0: LGBT-Amokläufer unterstütze, Menschen zur Selbsttötung motiviere oder Minderjährige von einer App abhängig mache, welche menschliches Mitgefühl vortäusche. Das Wetter heute zunächst teils sonnig, dann aufkommende Regengüsse und zum Teil kräftige Gewitter bei 22 Grad. Das waren Nachrichten von Radio SRF, verantwortlich David Burkhardt.
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Sie hörten den dritten Satz aus der Sinfonie Nummer 2, Opus 73, das Allegretto Grazioso von Johannes Brahms. Günter Wandt dirigierte das NDR-Sinfonieorchester.

0: Das war der dritte Satz aus dem Klavierkonzert Nummer 4 in G-Moll von Giovanni Paisiello. Sie hörten eine Aufnahme mit dem English Chamber Orchestra und der Pianistin Maria Clara Monetti.
1: Georg Mais dirigiert in der Folge das litauische Kammerorchester Vilnius in der Sinfonie in D-Dur von Leopold Mozart.

Sie hörten die Sinfonie in D-Dur von Leopold Mozart. Gespielt wurde sie vom litauischen Kammerorchester Vilnius unter der Leitung von Georg Mais.

0: Der Tenor Rolando Villason sang die Arie «E lucevan le stelle» aus der Oper Tosca von Giacomo Puccini. Marcello Viotti dirigierte das Münchner Rundfunkorchester.
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0: Das Orpheus Chamber Orchestra spielte das Menuetto aus der Streichersinfonie Nummer 8 in D-Dur von Felix Mendelssohn Bartholdy.
1: Auf dem Programm steht nun Musik von Wolfgang Amadeus Mozart. Hören Sie das Klavierkonzert Nummer 25 in C-Dur, Köchelverzeichnis 503. Andrew Manzi dirigiert das Scottish Chamber Orchestra. Am Klavier Francesco Piemontesi.

Sie hörten von Wolfgang Amadeus Mozart das Klavierkonzert Nummer 25 in C-Dur, Köchelverzeichnis 503. Der Pianist Francesco Piemontesi wurde begleitet vom Scottish Chamber Orchestra. Dirigent Andrew Manzi.

Das Capriccio Barockorchester unter der Leitung von Dominik Kiefer spielte die Ouvertüre zur Oper Atalanta von Georg Friedrich Händel.

Elfenreigen Opus 79 von Willi Hess. Es musizierten Henna Eppel Flöte und Christian Topp Harfe.

0: Das Aargauer Symphonieorchester spielte unter der Leitung von Marc Kiszczocy die Ouvertüre zum Drama Konradin von Friedrich Theodor Fröhlich.
1: Und jetzt spielt das European Fine Arts Trio einen Ausschnitt aus einem Frühwerk von Ludwig van Beethoven, nämlich den ersten Satz aus Beethovens Klaviertrio Nummer 2 in B-Dur, Opus 1 Nummer 2.

Sie hörten den ersten Satz aus dem Klaviertrio Nummer 2 in B-Dur von Ludwig van Beethoven. Es musizierte das European Fine Arts Trio.

Sinfonie Nummer 1, genannt der Titan, von Gustav Mahler. Sie hörten den zweiten Satz, gespielt vom Orchestre de la Suisse Romande, Dirigent Armin Jordan.

0: Sie hörten das English Chamber Orchestra mit einem Werk von William Lloyd Webber mit dem Titel The Moon. Die Leitung hatte der Sohn des Komponisten Julian Lloyd Webber.
1: Von Franz Xaver Mozart folgt nun das Rondo aus dem Klavierkonzert Nummer 2 in S-Dur Opus 25. Am Klavier Henry Sigfridsson, Günnar Mattes dirigiert das International New Symphony Orchestra Lemberg.

Sie hörten das Rondo aus dem Klavierkonzert Nummer 2 in S-Dur, Opus 25 von Franz Xaver Mozart. Es spielten Henry Sigfridsson Klavier und das International New Symphony Orchestra Lemberg. Die musikalische Leitung hatte Günnar Mattes.

0: die Nachrichten von SRF um 4 mit David Burkhardt. Aus der ukrainischen Hauptstadt Kiew werden massive russische Luftangriffe gemeldet. Der Stadtpräsident von Kiew, Vitali Klitschko, schreibt auf Telegram von mehreren Bränden und getroffenen und eingestürzten Gebäuden. Zudem sei in verschiedenen Stadtteilen der Strom ausgefallen. Laut Klitschko wurden mindestens 14 Menschen bei den russischen Angriffen verletzt. Vor den Angriffen hatten die Behörden die Menschen in Kiew aufgefordert, sich in Sicherheit zu bringen. Auch aus anderen ukrainischen Städten werden russische Angriffe gemeldet. Nach Behördenangaben gab es in der Stadt Dnipro 4 Todesopfer und mindestens 16 Verletzte. Das Nachbarland Polen hat seine Luftabwehr in Alarmbereitschaft versetzt. Am Wochenende hatte der ukrainische Präsident Volodymyr Zelensky vor einem weiteren massiven russischen Angriff gewarnt. Zu weiteren Meldungen in der Übersicht. Gut zwei Monate nach den Wahlen in Dänemark steht nun offenbar eine neue Regierung im dritten Anlauf. Die amtierende Ministerpräsidentin Mette Frederiksen erklärte am Abend, sie habe eine Minderheitsregierung aus 4 Mitte-Links-Parteien gebildet. Sie habe den König über die Regierungsbildung informiert. Mette Frederiksen wird damit zum dritten Mal dänische Ministerpräsidentin. Und vor der Küste Kalabriens in Süditalien hat es in großer Tiefe ein starkes Erdbeben gegeben. Laut der US-Erdbebenwarte erreichte das Beben eine Stärke von 6,2 und ereignete sich in einer Tiefe von 250 Kilometern. Laut Erdbebenwarte waren die Auswirkungen des Bebens wegen der großen Tiefe begrenzt. Über Schäden gibt es bislang keine Meldungen. Wer in der britischen Hauptstadt London normalerweise mit der U-Bahn zur Arbeit oder zur Schule fährt, muss heute allenfalls mehr Zeit einrechnen oder sich dann eine Alternative suchen. Bei der London Underground wird heute gestreikt. Auch für übermorgen sind Streiks angekündigt. Dazu aufgerufen hat die Transportgewerkschaft. Hintergrund sind Änderungen der Arbeitszeiten. Diese könnten laut Gewerkschaft zu längeren Arbeitszeiten und größerer Erschöpfung führen. Die Londoner Verkehrsbehörde zeigt sich vom Streik enttäuscht. Aus ihrer Sicht gab es bei Verhandlungen bereits Zugeständnisse. Wegen des Streiks ist heute und übermorgen im Londoner Verkehr mit grossen Beeinträchtigungen zu rechnen. Damit zu den Wetteraussichten. Heute ist es zunächst teils sonnig, dann aufkommende Regengüsse und zum Teil gibt es auch kräftige Gewitter, dies bei 22 Grad. Das waren Nachrichten von Radio SRF, verantwortlich David Burkhardt.
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0: Aus dem Flötenkonzert Nummer 7 in E-Moll von François de Vienne erklang der erste Satz. Maximiano Valdes dirigierte das Orchestre Philharmonique de la Ville de Nice. Der Solist war Alain Marion.
1: Hören Sie nun die Sinfonie Nummer 2 in Es-Dur von Charles Gounod. Es folgt eine Interpretation des Orchestra of St. John's unter der Leitung von John Lubbock.

Sie hörten die Sinfonie Nummer 2 in S-Dur von Jal Gounod. Sir John Lubbock leitete das Orchestra of St. John's.

0: Das Ensemble Pyramide spielte von Maurice Ravel Pavane pour une enfante défunte.
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Das Präludium in D-Dur aus Wohltemperiertes Klavier von Johann Sebastian Bach, Bachwerkeverzeichnis 874. Es spielte Angela Hewitt.

Sie hörten von Alexander Glasunow Meditation in D-Dur, Opus 32. Die Geigerin Chloe Hanslip und das Orchestra della Svizzera Italiana spielten. Dirigent Alexander Wedernikow.

Das war die Arie Quando Voglio von Antonio Sartorio. Die Sopranistin Regula Mühlemann wurde begleitet vom La Follia Barockorchester unter der Leitung von Robin Peter Müller.

0: Aus dem Konzert für Violoncello und Orchester in C-Dur von Joseph Haydn erklang das Adagio. Unter der Leitung von Erich Höbart musizierten Patrick de Menga und die Camerata Bern.
1: Walter Braunfels komponierte die Serenade für Orchester in S-Dur Opus 20. Hören Sie daraus den dritten und vierten Satz, gespielt vom ORF-Sinfonieorchester unter der Leitung von Dennis Russell Davis.

Sie hörten von Walter Braunfels den dritten und vierten Satz aus der Serenade für Orchester in Es-Dur Opus 20. Es spielte das ORF-Sinfonieorchester unter der Leitung von Dennis Russell Davis.

Sie hörten von Gabriel Fauré Berceuse für Violine und Orchester. Axel Schacher wurde begleitet von Sinfonieorchester Basel unter der Leitung von Ivor Bolton.

0: Sie hörten das Ensemble Amaryllis mit dem ersten Satz Allegro aus dem Quintett Opus 22 Nummer 1 in D-Dur von Johann Christian Bach.
1: Das Orchestre Symphonique de Montréal unter der Leitung von Charles Dutoit spielt nun die Ouvertüre zur Oper Semiramide von Gioachino Rossini.

Semiramid von Gioachino Rossini. Sie hörten die Ouvertüre. Charles Dutoit dirigierte das Orchestre Symphonique de Montréal.

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1: Die Nachrichten von SRF um 6 mit Corinna Heinzmann. Tote und Verletzte. In der ukrainischen Hauptstadt Kiew schlagen in der Nacht etliche russische Raketen ein. Temu, Shein und Co. Das Schweizer Parlament will strengere Regeln und Kontrollen bei Online-Bestellungen aus Asien. Das Wetter, teils sonnig, teils bewölkt, bei 22 Grad. Im Verlauf des Tages kommen Regengüsse und teils kräftige Gewitter auf. Russland hat die Ukraine in der Nacht auf heute erneut schwer aus der Luft angegriffen. Besonders schwer waren die Angriffe auf die Hauptstadt Kiew. Aber auch aus anderen ukrainischen Städten wurden Angriffe gemeldet. Es gab Tote und Verletzte. David Burkhardt.
2: Um 20 nach 2 heute Morgen meldeten die Behörden von Kiew erste Explosionen in der Stadt. Die Luftabwehr sei im Einsatz. Die Menschen wurden aufgerufen, sich in Sicherheit zu bringen. Später schrieb der Stadtpräsident von Kiew, Vitali Klitschko, auf Telegram von mehreren Bränden in der Stadt und von mehreren beschädigten oder eingestürzten Gebäuden. Zudem sei in verschiedenen Stadtteilen der Strom ausgefallen. Laut der Militärverwaltung von Kiew gab es bei den Angriffen mindestens 3 Todesopfer und 29 Verletzte. Auch aus anderen ukrainischen Städten werden russische Angriffe gemeldet. Nach Behördenangaben gab es in der Stadt Dnipro 5 Todesopfer und mindestens 25 Verletzte. Das Nachbarland Polen versetzte wegen der russischen Angriffe seine Luftabwehr in Alarmbereitschaft. Bereits vor 10 Tagen hatte Russland insbesondere Kiew massiv angegriffen. Am Wochenende hatte der ukrainische Präsident Wolodymyr Selenskyj vor weiteren massiven russischen Angriffen gewarnt.
1: Nun 2 Meldungen aus dem Ausland in Kurzform. Zuerst geht es um Asylbewerberinnen und Asylbewerber, die von der EU abgelehnt worden sind. Künftig sollen diese Menschen auch außerhalb der Europäischen Union untergebracht werden können, und zwar in sogenannten Rückkehrzentren in Drittstaaten. Darauf haben sich Vertreterinnen und Vertreter des Europaparlaments und der Mitgliedsländer geeinigt. Wo diese Zentren errichtet werden könnten, ist noch nicht klar. Und dann nach Dänemark. Nach mehr als 2 Monaten Verhandlungen ist nun klar, wer das Land regieren soll. Die amtierende Regierungschefin Mette Frederiksen erklärte, sie habe eine Minderheitsregierung aus 4 Mitte-Links-Parteien gebildet. Mette Frederiksen bleibt damit dänische Regierungschefin. Im Internet zu Tiefstpreisen Kleider, Elektronikartikel oder sonstige Schnäppchen aus Asien bestellen. Das wird in der Schweiz immer beliebter. Auf Online-Marktplätzen wie Temu, Shein oder AliExpress sind teils aber auch Produkte, die hier nicht zugelassen sind oder die Gesundheit gefährden können. Deshalb verlangt das Schweizer Parlament nun, dass die Plattformen selbst transparenter informieren und dass sie stärker kontrolliert werden. Bundeshausredaktorin Christine Warner fragt, ob das die Lösung ist.
3: Mit einer deutlichen Mehrheit von links bis in die bürgerlichen Reihen will nach dem Ständerat auch der Nationalrat Maßnahmen gegen die boomenden Online-Marktplätze mit teils zweifelhaften Billigprodukten im Angebot. Der Bundesrat soll für solche Sendungen eine Gebühr erheben, zusätzliche Kontrollen einführen und klare Produktdeklarationen verlangen. Die SVP hingegen sprach von reiner Symbolpolitik. Nicht zielführend heißt es auch bei der Stiftung für Konsumentenschutz. Jurist Lucien Jucker fände es besser,
4: wenn diese großen ausländischen Online-Shops eine Schweizer Rechtsvertretung bezeichnen müssten. Das wäre sicher sinnvoll. Und dass man in gewissen Bereichen nachjustiert und diese Online-Marktplätze mit in die Haftung nimmt.
3: Daran arbeitet auch Bundespräsident Guy Parmelin. Er werde seine Ideen bald bekannt geben, sagte er am Abend. Zum Beispiel denke er daran, die Aufsicht zu stärken und diese Online-Anbieter dazu zu verpflichten, eine Ansprechstelle in der Schweiz zu haben.
1: Wir kommen zu den Börsendaten von SIX. Der Dow Jones Index in New York hat 0,1% gewonnen. Der Nikkei Index in Tokio fällt um 1,7%. Der Euro wird zu 91,49 Rappen gehandelt und der Dollar zu 78,62 Rappen. Das waren Nachrichten von Radio SRF, verantwortlich Michael Wettstein.
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5: Sonne, Wolke, Gewitter. Heute gibt's alles. Wir lassen's auf uns zukommen. Schön, sind Sie jetzt schon wach. Guten Morgen.

Seine Mutter versteckte offenbar seine Instrumente, gemeint jene von Georg Philipp Telemann. Er war als Kind so musikverrückt, dass seine Mutter ihm eben die Instrumente wegnehmen ließ und ihn auf eine andere Schule schickte, damit er vernünftig in Anführungszeichen werde. Half aber offenbar nicht viel. Zum Glück, das war gerade der Anfang aus Georg Philipp Telemanns Orchestersuite B-Dur. Alfredo Bernardini dirigierte das Ensemble Zeffiro bei der Ouvertüre. Theorbe, Geige und Cello, dieses spezielle Trio, begleitet ihr sie jetzt weiter in den Dienstagmorgen um 11 nach 6.

0: Theorbe, Geige und Cello hier bei der Arpeggiata von Johannes Hieronymus Kapsberger. Das waren Enrique Solinis mit Miren, jetzt geht's Miren, Serbierio und José Tux Oregon. Jetzt ein Name, den Sie sich wirklich merken sollten. Manouche Tott, die 19-jährige Pianistin. Sie vertritt die Schweiz am Wochenende beim Finale des Eurovision Young Musician Wettbewerbs. Das ist quasi der Eurovision Song Contest für die Klassik. Und Manouche Tott wuchs in einer musikalischen Familie auf. Auch ihr Bruder Anatol und die jüngere Schwester Anouk sind musikalisch sehr begabt. Sie treten regelmäßig zusammen auf als Trio Tott.
1: Es ist natürlich etwas ganz Besonderes, mit den Geschwistern auf der Bühne stehen zu können. Aber nicht nur auf der Bühne, sondern auch hinter der Bühne, zu Hause, in unserem Studium, dass wir diesen Weg gemeinsam gehen und dass wir uns gemeinsam stützen können, gemeinsam austauschen, gemeinsam inspirieren.
0: Ja, zusammen geht's meist besser als alleine. Manouche Tott, am Samstag steht sie allerdings alleine auf der Bühne, vertritt die Schweiz am Wettbewerb Eurovision Young Musicians und offenbar hat sie große Chancen zu gewinnen. 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

Samuel Seidenberg spielte hier das Hornkonzert. Bei Ihnen zu Hause musste das Nutella-Glas von Weihnachten bis Ostern reichen. Das erzählte der Hornist mal in einem Interview auf hornsociety.org. Samuel Seidenberg wuchs in der DDR auf dem Lande, als Sohn eines Pfarrers. Grundnahrungsmittel hatten sie genug, aber Luxus gab es eben nicht. Highlights waren da jeweils die Pakete der Verwandten aus der Bundesrepublik zu Weihnachten. Und da hatte es eben jeweils ein Glas Nutella drin. Und das musste dann eben von Weihnachten bis mindestens Ostern reichen. Samuel Seidenberg spielte gerade den dritten Satz aus dem Hornkonzert C-Moll von Franz Josef Strauss. Das HR-Sinfonieorchester Frankfurt begleitete ihn.

Das war Katja Labeck mit ihrer jüngeren Schwester Marei. Sie spielten das Pavan Capriccio Opus 12 von Isaac Albéniz. Und jetzt für Sie bereit das Orchestre de Chambre de Genève.

0: Das Orchestre de Chambre de Genève spielte hier das Menuetto aus der ersten Sinfonie von Josef Eibler. Es ist 7:30. Guten Morgen, Vera Deragisch.
1: Guten Morgen. Für viele Menschen in Kiew war es wohl eine unruhige Nacht. Die ukrainische Hauptstadt meldet massive russische Luftangriffe. Das Bundesparlament will strengere Regeln für Shein oder Temu. Diese ausländischen Online-Plattformen sollen etwa angeben müssen, wenn ein Artikel in der Schweiz verboten ist. Das allein bringe wenig, sagt dazu der Konsumentinnenschutz. Zuerst die Wetteraussichten mit Lukas Lüthi. Da kommt noch etwas auf uns zu.
2: Guten Morgen. Ja, der Tag beginnt heute teils sonnig, teils bewölkt. Dann startet es zuerst im Süden zu regnen und später auch im Norden. Dazu kommen teils kräftige Gewitter bei 22 Grad.
1: Russland hat in der Nacht eine weitere Angriffswelle auf die Ukraine gestartet. Ziel der schweren Luftangriffe war unter anderem die ukrainische Hauptstadt Kiew.
2: Es gebe in Kiew bislang 4 Todesopfer und mindestens 58 Verletzte, schreibt Stadtpräsident Vitali Klitschko. Vor den Angriffen hatten die Behörden die Menschen in Kiew aufgefordert, sich in Sicherheit zu bringen. Die Drohnen- und Raketenangriffe hätten in der Stadt mehrere Brände ausgelöst. Zudem seien Gebäude getroffen worden und auch eingestürzt, so Vitali Klitschko weiter. Zudem sei in verschiedenen Stadtteilen der Strom ausgefallen.
1: Die Hauptstadt Kiew war aber nicht das einzige Ziel der russischen Luftangriffe.
2: Ja, genau. Auch aus anderen ukrainischen Städten werden russische Angriffe gemeldet. Dazu gehört zum Beispiel die Stadt Dnipro im Osten des Landes. Die lokalen Behörden sagen, es seien 5 Personen getötet worden. Zudem gäbe es mindestens 25 Verletzte. Wegen der Luftangriffe hat zudem das Nachbarland Polen seine Luftabwehr in Alarmbereitschaft versetzt.
1: Das Sommerkleid für 10 Franken, die Kopfhörer für 4 Franken, die Smartwatch für 16 Franken. Solche Schnäppchenangebote finden sich zuhauf auf den Online-Plattformen von Temu, Shein oder AliExpress. Doch solche Billigprodukte aus Asien können riskant sein, weil sie Mängel aufweisen oder die Gesundheit gefährden. Viele sind in der Schweiz auch nicht zugelassen. Das Parlament in Bern verlangt darum, dass diese Plattformen transparenter informieren und stärker kontrolliert werden. Doch ist das die Lösung? Fragt Bundeshausredaktorin Christine Wanner.
3: Auch der Nationalrat hat nach dem Ständerat am Abend ein deutliches Zeichen gesetzt gegen die billigen Produktelieferungen in der Plastiktüte, die seit einigen Jahren auch die Schweiz fluten, mit Stimmen von links bis in die bürgerlichen Reihen. Mitte-Präsident Philipp Matthias Bregi.
4: Wir sind für faire Wettbewerbsbedingungen. Wir sind für eine Verbesserung des Konsumentenschutzes und wir sind für eine Erhöhung der Transparenz.
3: Von reiner Symbolpolitik und drohendem Zusatzaufwand hingegen warnte die SVP. Nationalrat Thomas Burgher.
5: Wir wehren uns gegen Bevormundung und staatlicher Interventionismus. Wie schädlich und undurchdacht.
3: Auch Bundespräsident Guy Parmelin sagte, er wolle Lösungen für diese Probleme, doch nicht so. Die Forderungen aus dem Parlament verlangen eine Gebühr für solche Sendungen, zusätzliche Kontrollen und dass solche Online-Marktplätze ihre Angebote deklarieren, wenn sie die Vorgaben nicht erfüllen, etwa zur Sicherheit, wenn sie Umwelt oder Gesundheit gefährden oder geschützte Marken imitieren. Bei der Stiftung für Konsumentenschutz hält auch der Jurist Lucien Jucker das nicht für zielführend. Die Online-Marktplätze würden wohl so reagieren.
6: Okay, wir schreiben einfach bei jedem Produkt hin, es könnte nicht den Schweizer Standards entsprechen. Und dann wird es im Endeffekt auf die Konsumentinnen übertragen und dann müssten die sich schlau machen, ob ein Produkt den Standards entspricht oder nicht, was sie schlichtweg nicht können.
3: Auch zusätzliche Kontrollen brächten wohl nicht mehr Sicherheit, sagt Konsumentenschützer Jucker.
6: Es sind wahnsinnig viele Produkte, das ist die eine Geschichte. Die andere Geschichte ist, es sind auch sehr kurzlebige Produkte. Man müsste konstant Hunderte solche Sendungen, Tausende, Hunderttausende kontrollieren und würde eigentlich nie das Ende sehen.
3: Aus Sicht der Stiftung für Konsumentenschutz müsste die Schweiz die Anbieter stärker in die Pflicht nehmen. Daran arbeitet auch Bundespräsident Parmelin. Er werde seine Ideen bald bekannt geben. Er denke an eine Gebühr für solche Sendungen oder daran, dass Online-Anbieter eine Ansprechstelle in der Schweiz haben müssten und daran, die Aufsicht zu stärken.
1: Christine Wanner hat berichtet. Wie oft kauft die Schweiz auf ausländischen Online-Plattformen ein? Wir haben dazu eine Umfrage lanciert, finden Sie auf der SRF News App. Und jetzt wechseln wir nochmals zurück ins Ausland. Abgewiesene Asylsuchende in der EU, sie sollen künftig auch in Rückkehrzentren außerhalb der EU untergebracht werden können. Darauf haben sich Vertreterinnen des Europaparlaments und der EU-Mitgliedsländer geeinigt. Lukas Lüthi.
2: Mit diesen Rückkehrzentren soll es möglich werden, mehr Menschen abzuschieben. Wo solche Zentren gebaut werden könnten, ist aber unklar. Abgelehnte Asylsuchende sollen zudem verpflichtet werden, aktiv an ihrer Rückführung mitzuwirken, wenn sie nicht verhaftet werden wollen. Damit die neuen Abschieberegeln in Kraft treten können, müssen das EU-Parlament und die Staaten noch zustimmen. Nun nach Dänemark. Gut zwei Monate nach den Wahlen steht nun offenbar eine neue Regierung im dritten Anlauf. Die amtierende sozialdemokratische Ministerpräsidentin Mette Frederiksen erklärt am Abend, sie habe eine Minderheitsregierung aus Mitte-Links-Parteien gebildet. Mette Frederiksen kann damit dänische Ministerpräsidentin bleiben. Der erste Versuch von Frederiksen zur Regierungsbildung scheiterte am Rückzug der moderaten Partei. Danach schaffte es auch Verteidigungsminister Troels Lund Poulsen nicht, eine Regierung zu bilden.
1: Das KI-Unternehmen OpenAI und dessen Geschäftsführer Sam Altman sehen sich in den USA mit einer Klage konfrontiert wegen des Chatbots ChatGPT.
2: Der Bundesstaat Florida hat OpenAI verklagt, als erster US-Bundesstaat. Der Generalstaatsanwalt wirft dem Unternehmen unter anderem vor, Nutzerinnen und Nutzer über die Gefahren von ChatGPT getäuscht zu haben. Dadurch seien insbesondere Kinder einer großen Gefahr ausgesetzt worden. Unter anderem habe OpenAI zugelassen, dass ChatGPT Amokläufe unterstütze und Menschen zum Suizid motiviere. Zudem würden Minderjährige von einer App abhängig gemacht, welche menschliches Mitgefühl vortäusche. Dann zu den Börsendaten, geliefert von SIX. Der Dow Jones Index in New York hat 0,1% gewonnen. Der Nikkei-Index in Tokio fällt um 1,4%. Der Euro wird zu 91,51 gehandelt und der Dollar zu 78,65. Und noch der Blick aufs Wetter. Heute ist es teils sonnig, teils bewölkt. Im Süden ist es schon am Vormittag gewitterhaft. Im Norden wird es erst lokal nass. Am Nachmittag kommen auch im Norden verbreitete Regengüsse und lokal kräftige Gewitter mit Sturmböen auf. Die Höchstwerte liegen beidseits der Alpen um 22 Grad.
1: Die Sendung heißt heute Morgen. Verantwortlich ist Amir Ali. Die Zeit, es ist gleich 6.38 Uhr.
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0: Wach sind Sie, informiert auch. Und auf in den neuen Tag geht's jetzt mit perfekter Musik von Bach.

aus dem Konzert für drei Trompeten, Pauken, zwei Oboen, Fagott und Orchester. Rainer Göbel dirigierte die Musica Antiqua Köln. Se non è vero, è ben trovato. Sie kennen wahrscheinlich diesen Ausdruck für eine Geschichte, die, wenn sie nicht stimmt, einfach gut erfunden ist. Genau dazu haben wir jetzt eine Geschichte von Henry Purcell. Böse Zungen behaupten, seine Frau hätte ihn nach einem Trinkgelage im Winter ausgesperrt. Und an den Folgen der Erkältung sei er dann gestorben. Historisch belegt ist diese Geschichte eben nicht, aber eine legendäre Anekdote. Henry Purcell, Sie hören jetzt Musik vom Komponisten. Hier ist sein Stück «A New Ground».

A New Ground, so hieß das Stück, von Henry Purcell, hier auf der Harfe gespielt von Giovanna Bessi. Einen normalen Kaffee, vielleicht mit Milch, ein Tee oder nur Wasser, ja, das trinke ich, vielleicht Sie auch normalerweise zum Frühstück. Mit Getränken wie Karamell, Eist Latte oder einem Matcha Latte kann ich nicht allzu viel anfangen. Das Matcha Latte, das ist grasgrün, das Getränk, und soll enorm gesund sein. Ich habe es mal probiert, schmeckt für mich etwa so, wie wenn man Hanfladen isst. Wie auch immer, jetzt gibt's was Neues, habe ich am Wochenende gesehen. Ube Latte heißt das Getränk und ist nicht grasgrün, sondern lila, fast schon violett. Grund für diese Farbe ist die Yamswurzel. Ursprünglich kommt sie von den Philippinen. Und seit ich dem Ube-Getränk begegnet bin oder über den Weg gelaufen bin, sehe ich es überall. Ob im Latte, im Smoothie, im Kuchen. Ube kommt aktuell überall vor, überall drin. Und Ube bringt definitiv Farbe in den Alltag mit seinem Violett, violette Farbe. Aber ich gebe es zu, bis jetzt habe ich mich noch nicht an das Getränk getraut. Sie schon? Dann freue ich mich über eine Mail an studio@srf2kultur.ch.

0: So beginnt die Sinfonie F-Dur von Franz Xaver Richter. Apo Häkkinen leitete das Barockorchester Helsinki. Identitätspolitik. Ein Begriff, den Sie sicher auch schon gehört haben. Er fällt ständig, sorgt entweder für Zustimmung oder auch für heftigen Widerspruch. Aber was steckt hinter dem Schlagwort?
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0: Identitätspolitik. Günter Keindelsdorfer hat sich dem Schlagwort angenommen.
2: Identi was? Hätte man, sagen wir, 1970 das Wort Identitätspolitik in den Mund genommen, niemand hätte verstanden, was gemeint ist. Es waren die Aktivistinnen des Combee River Collectives, die den Begriff in den späten 70ern erstmals in die politische Debatte einbrachten. Dieses Kollektiv, in Boston gegründet, war eine Aktionsgruppe schwarzer lesbischer Feministinnen. Politisches Handeln, forderten die Aktivistinnen, müsse von der eigenen Identität ausgehen. In ihrem Fall hieß das: Die Befreiung schwarzer lesbischer Feministinnen könne nur das Werk schwarzer lesbischer Feministinnen sein. Heute wird der Begriff Identitätspolitik etwas breiter verwendet. Gemeint ist in der Regel, Menschen, die diskriminierten Gruppen angehören, zum Beispiel Frauen, Schwarze oder queere Menschen, organisieren sich und machen ihre Erfahrungen zum Ausgangspunkt politischer Forderungen. Das klingt plausibel. Viele sehen diesen Ansatz jedoch kritisch. Identitätspolitik lege den Fokus zu stark auf Hautfarbe, Geschlecht und Sexualität, wird von manchen eingewendet. Dadurch gerieten Themen wie Armut und soziale Ungleichheit aus dem Fokus. Von rechtsbürgerlicher Seite wiederum heißt es, Identitätspolitik untergrabe althergebrachte Traditionen. Für Debatten sorgt auch die identitätspolitische Forderung, wonach nur Angehörige diskriminierter Gruppen die Anliegen dieser Gruppen vertreten dürften. Das halten manche für Sektierertum mit wokem Anstrich. Was offen bleibt, ist die Frage, führt Identitätspolitik zu mehr Gerechtigkeit oder doch zu mehr Spaltung? Das werden die einen so beantworten und die anderen anders.

0: Klavierkonzert Nummer 1 von Antonio Salieri. Andreas Steyer spielte das Andantino. Begleitet wurde der Pianist vom Concerto Köln. Es ist 7 Uhr.
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0: Simon Buri ist im Studio und wir starten mit dem spektakulären Kunstraub im Pariser Louvre. Da gibt es eine neue Spur und die führt direkt nach Belgien.
2: Ja, belgische Ermittler haben auf den Handys festgenommener Verdächtiger Fotos aus dem Inneren des Louvre entdeckt. Darunter sind Aufnahmen aus der Galerie d'Apollon. Das ist der Ort im Louvre, wo die Diebe auch die Juwelen damals geraubt haben.
0: Ja, und was macht sie denn verdächtig?
2: Entdeckt wurden die Fotos auf den Handys von Verdächtigen aus Osteuropa. Diese haben sich auf Diebstähle von Frachtgut spezialisiert. Und jetzt wird eben geprüft, ob sie mit den 4 bereits in Frankreich inhaftierten Tatverdächtigen eben eine Verbindung bestehen könnte.
0: Ein Schritt weiter also beim Louvre-Kunstraub.
2: Ja, das wird sich zeigen. Klar ist nur, von der Beute fehlt nach wie vor jede Spur.
0: Dann blicken wir in den Iran. Im Zentrum der Hauptstadt Teheran, da sorgt gerade ein Café für Schlagzeilen.
2: Der Grund, die iranische Behörden, die schließen das Café in Teheran wegen angeblichem Satanismus.
0: Schließung wegen Satanismus, was genau steckt denn da dahinter?
2: Ja, laut Medienberichten hat das Café Veranstaltungen mit Musik im westlichen Stil organisiert. Ein Video der iranischen Nachrichtenagentur Tasnim zeigt einen vollen Raum mit Musikern, die Gitarre spielen und Gäste, die nicken dazu im Takt.
0: Das klingt ja jetzt erst einmal ein bisschen harmlos. Warum greift der Staat da ein?
2: Ja, im Iran gelten strenge Regeln. Musik unterliegt starker Zensur und Tanzen kann sogar als unanständig bestraft werden. Vor allem Bands aus dem Heavy-Metal-Bereich stehen dabei besonders im Fokus der Behörden.
0: Und wir kommen noch zu einem der wichtigsten musikalischen Vertreter der Moderne, der deutsche Komponist Paul Hindemith. Die Fondation Paul Hindemith bewahrt das kulturelle Erbe des Komponisten und die Schweizer Stiftung hat jetzt einen neuen Präsidenten.
2: Ja, es ist der deutsche Cellist und Dirigent Christian Höppner. Er folgt damit auf die Bratschistin Tabea Zimmermann. Zimmermann habe ihr Amt aus persönlichen Gründen abgegeben, aber ganz weg ist sie nicht. Sie bleibt der Stiftung als Mitglied des Stiftungsrats erhalten. Das schreibt die Stiftung auf ihrer Website.
0: Und was nimmt sich der neue Präsident vor?
2: Ja, er will etwa das Schaffen von Hindemith noch mehr Menschen nahebringen. Das sei eine zentrale Aufgabe der Stiftung. Die Fondation Hindemith, sie hat ihren Sitz im wattländischen Blonne und sie sorgt dafür eben, dass Dokumente zur Fondation Hindemiths Leben und Schaffen erhalten bleiben und auch öffentlich zugänglich sind.
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0: Simon Buri liefert das Neueste aus der Kultur. Ich bin Caroline Lüchinger. Wir begleiten Sie in den Dienstag. Guten Morgen.

0: Das war das Intermezzo aus der Suite für Streichorchester von Frank Bridge. Richard Hickox leitete die BBC National Orchestra of Wales. Scheitern ist etwas Kraftvolles. Ja, das sagt der tschechische Autor Marek Torčík. Scheitern ist ein großes Thema in seinem Debütroman «Was die Zeit nicht nimmt». Ein spannendes neues Buch aus Tschechien. Marek Torčík ist eigentlich Lyriker, aber erst sein Romandebüt hat ihn bekannt gemacht. Und er hat in Tschechien bereits einen Literaturpreis mit seinem Debüt bekommen. Inspiriert wurde das Buch von der eigenen Geschichte des 33-jährigen Autors. Holger Heimann hat das Buch gelesen.
1: Marek ist anders. Der zarte, schüchterne Junge kreist beim Gehen mit dem Becken. Auf dem Fußballfeld steht er nur herum. Am liebsten verbringt er die Zeit zu Hause mit seinen Büchern. Seine alleinerziehende Mutter hat kaum Geld. In der mährischen Provinzstadt Prešerov sind das keine guten Voraussetzungen für einen Heranwachsenden. Marek versucht, sein Anderssein zu verbergen, aber den Angriffen der anderen entkommt er nicht.
2: Irgendwann in der 4. Klasse haben dich Philipp und die anderen auf dem Klo attackiert. Im Gesicht spürst du Kälte und Feuchtigkeit, den Druck einer Hand im Genick. Sie hatten dir den Kopf ins Keramikbecken gesteckt. »Merk dir das!« brüllte jemand. Und dir lief inzwischen das Wasser in die Nase. »Hier gehörst du her! Zur Pisse und zur Kacke!«
1: Der Debütroman von Marek Torčík ist ein Buch der Erinnerung. Sein Protagonist Marek hat mehr als den Namen mit dem Autor gemein. Er ist ein erwachsener junger Mann, der die Provinz hinter sich gelassen hat und in Prag lebt. Der Tod des Großvaters veranlasst ihn dazu, in die Stadt seiner Kindheit zurückzukehren und über die vergangenen Jahre nachzudenken. Marek Torčík hat diesen Erinnerungsstrom nicht gebändigt und zeitlich geordnet. Das macht die Lektüre anspruchsvoll, aber auch reizvoll.
2: Vielleicht wäre es einfacher gewesen, eine lineare Geschichte zu schreiben, wenn man bedenkt, dass es um schwere Themen geht. Aber für mich drehte sich in dem Roman alles um Erinnerung. Also musste ich deren Natur treu bleiben.
1: Zu den schweren Themen, um die diese Erinnerungen kreisen, gehört nicht nur das Mobbing in der Schule, sondern auch die prekäre Situation zu Hause. Mareks Mutter schuftet in einer Fabrik und lebt in beständiger Sorge vor der nächsten Entlassungswelle. Ein rauer Ton bestimmt den familiären Umgang. Dieser Rückblick beschönigt nichts. Geschont wird niemand. Auch Marek nicht. Als Marian neu in die Klasse kommt, ist Marek froh, dass sich die Aggressionen nun vor allem gegen diesen richten. Der Neue steht ebenfalls auf Jung, aber außerdem kommt er aus einer Roma-Familie und leidet an einer Hautkrankheit. Marian ist derart deutlich anders, dass er es nicht verbergen kann und dies, anders als Marek, auch gar nicht versucht.
2: Ich habe beim Schreiben viel über das Scheitern nachgedacht. Und Scheitern ist für mich etwas sehr Kraftvolles. Wenn man sich seiner Umgebung nicht anpassen kann, dann lernt man gewissermaßen andere Wege zu finden, sich zu bewegen, zu leben, zu denken, ja, sich selbst zu akzeptieren. Und genau das tut Marian.
1: Die beiden Jungen kommen sich näher und finden Rückzugsorte. Es ist Marek, der diese Freundschaft und Liebe aufkündigt. Er entflieht den vergifteten Verhältnissen, geht aufs Gymnasium und anschließend zum Studium nach Prag. So findet er schließlich seinen eigenen Weg, sich nicht mehr verstellen zu müssen und um der sein zu können, der er ist. Marek Torčíks Roman ist keine Abrechnung. Sein Protagonist Marek wird zwar zum Fremden im eigenen Milieu, dennoch blickt er liebevoll auf seine Mutter. Diese meint, es sei doch besser, nur die schönen Dinge im Kopf zu behalten. Den Rest würde man ohnehin vergessen. Für Marek gilt das nicht. Was die Zeit nicht nimmt, das sind für ihn Erinnerungen an Demütigungen und Schmerzen, aber auch an Zuneigung und Fürsorge. Dieser Mix ist es, der Marek Torčíks bemerkenswertem Debüt einen ganz eigenen Ton verleiht.
0: Was die Zeit nicht nimmt von Marek Torčík wurde von Mirko Kretsch ins Deutsche übersetzt und das Buch ist beim Antea Verlag erschienen.

0: Stephen Coombs spielte hier Klavier. Er kommt aus keinem musikalischen Haushalt. Seine Eltern, die konnten nichts mit Musik anfangen. Trotzdem fing die Schwester an, Klavier zu spielen. Und als Stephen Coombs mal längere Zeit krank zu Hause war, setzte er sich einfach ans Klavier der Schwester. Ja, Handys als Zeitvertreib gab es damals eben noch nicht.
1: I do remember being ill with measles or something, and my sister is a year older than me, had just started recorder. And so I was bored at home.
0: Ja, aus lauter Langeweile zu Hause fing er an, Klavier zu spielen, Stephen Coombs. Sie hörten ihn gerade mit dem Lied «Ohne Worte», Opus 65 von Sergei Bordkevich.

wird Hochzeit gefeiert. Das war der norwegische Brautzug im Vorüberziehen von Edvard Grieg. Anhalt Hemsing spielte Handangerfädel, begleitet von den Trondheim Soloists. Und jetzt gibt's Neues von Mozart. Also nicht neue Musik natürlich, aber neu eingespielte Flötenklänge. Sophia Neugebauer spielt jetzt das Rondo aus Mozarts Flötenkonzert Nummer 2, begleitet vom Folkwang Kammerorchester Essen.

Ein Klassik-Hit, neu eingespielt, Sophia Neugebauer spielte das Rondo aus Wolfgang Amadeus Mozarts zweitem Flötenkonzert D-Dur. Johannes Klump leitete das Folkwang Kammerorchester Essen. Das neue Album dazu von Sophia Neugebauer heißt Flute Concertos und ist bei Berlin Classics erschienen. 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

0: The Woods So Wild, so heißt das Stück von William Byrd. Wolfgang Katschner stand vor der Lautenkompanie am Dirigentenpult. Es ist 7:30. Guten Morgen, Vera Deragisch.
1: Guten Morgen. In der Ukraine hat es in der letzten Nacht erneut Luftalarm gegeben. Russland hat eine massive Angriffswelle geflogen, auch auf die Hauptstadt Kiew. Und das Parlament in Bern will strengere Regeln für ausländische Online-Händler wie Shein oder Temu. Bringt das mehr Schutz für die Konsumentinnen oder ist das nur Symbolpolitik? Wir haben die Stimmen aus der Debatte. Mit mir im Studio heute Morgen ist Lukas Lüthi und er sagt uns, was uns in Sachen Wetter erwartet.
2: Guten Morgen. Es ist heute teils sonnig, teils bewölkt. Zuerst beginnt es im Süden, dann auch im Norden zu regnen. Dazu kommen teils kräftige Gewitter bei um 22 Grad.
1: Russland hat also in der Nacht eine weitere Angriffswelle auf die Ukraine geflogen. Ziel der schweren Luftangriffe war unter anderem die ukrainische Hauptstadt Kiew.
2: Es gebe in Kiew bislang 4 Todesopfer und mindestens 58 Verletzte, schreibt Stadtpräsident Vitali Klitschko. Vor den Angriffen hatten die Behörden die Menschen in Kiew aufgefordert, sich in Sicherheit zu bringen. Die Drohnen- und Raketenangriffe hätten in der Stadt mehrere Brände ausgelöst. Zudem seien Gebäude getroffen worden und auch eingestürzt, so Vitali Klitschko weiter. Zudem sei in verschiedenen Stadtteilen der Strom ausgefallen.
1: Die Hauptstadt Kiew war aber nicht das einzige Ziel dieser Luftangriffe.
2: Ja, genau. Auch aus anderen ukrainischen Städten werden russische Angriffe gemeldet. Dazu gehört zum Beispiel die Stadt Dnipro im Osten des Landes. Die lokalen Behörden sagen, es seien 6 Personen getötet worden und es gebe mindestens 33 Verletzte. Bei den Angriffen seien auch Gebäude teilweise zerstört worden. Wegen der Luftangriffe hat zudem das Nachbarland Polen seine Luftabwehr in Alarmbereitschaft versetzt.
1: Wir bleiben gleich beim Thema Ukraine. Die war gestern Abend auch ein Traktandum im Parlament in Bern. Der Nationalrat hat ein Abkommen mit dem Land genehmigt.
2: Das Abkommen regelt, wie Schweizer Unternehmen stärker in den Wiederaufbau des Landes eingebunden werden können, vor allem im Energie- und Infrastrukturbereich. Der Bundesrat hat es im vergangenen Sommer unterzeichnet. Das Abkommen beinhaltet eine nicht rückzahlbare Finanzhilfe. Die Ukraine kann sich Güter und Dienstleistungen aussuchen, welche die Schweiz anschließend bei Schweizer Unternehmen beschafft. Nach dem Nationalrat muss auch der Ständerat das Abkommen noch genehmigen.
1: Sie können ja schon verlockend sein, die Angebote auf Temu, Shein und Co. Zu Tiefstpreisen kann man sich auf diesen Online-Plattformen eindecken mit Kleidern, Schuhen, Kosmetik oder Elektrogeräten. Doch diese Schnäppchen haben ihre Schattenseiten. Eine problematische Ökobilanz, Mängel bei der Sicherheit und Gefahren für die Gesundheit. Das Parlament in Bern will darum handeln. Es verlangt mehr Transparenz und eine stärkere Kontrolle. Doch hilft das wirklich? Oder ist das nur eine Scheinlösung? Dieser Frage ist Bundeshausredaktorin Christine Wanner nachgegangen.
3: Auch der Nationalrat hat nach dem Ständerat am Abend ein deutliches Zeichen gesetzt gegen die billigen Produktelieferungen in der Plastiktüte, die seit einigen Jahren auch die Schweiz fluten, mit Stimmen von links bis in die bürgerlichen Reihen. Mitte-Präsident Philipp Matthias Bregi.
4: Wir sind für faire Wettbewerbsbedingungen, wir sind für eine Verbesserung des Konsumentenschutzes und wir sind für eine Erhöhung der Transparenz.
3: Von reiner Symbolpolitik und drohendem Zusatzaufwand hingegen warnte die SVP. Nationalrat Thomas Burgherr.
5: Wir wehren uns gegen Bevormundung und staatlicher Interventionismus. Wie schädlich und undurchdacht.
3: Auch Bundespräsident Guy Parmelin sagte, er wolle Lösungen für diese Probleme, doch nicht so. Die Forderungen aus dem Parlament verlangen eine Gebühr für solche Sendungen, zusätzliche Kontrollen und dass solche Online-Marktplätze ihre Angebote deklarieren, wenn sie die Vorgaben nicht erfüllen, etwa zur Sicherheit, wenn sie Umwelt oder Gesundheit gefährden oder geschützte Marken imitieren. Bei der Stiftung für Konsumentenschutz hält auch der Jurist Lucien Jucker das nicht für zielführend. Die Online-Marktplätze würden wohl so reagieren.
6: Okay, wir schreiben einfach bei jedem Produkt hin, es könnte nicht den Schweizer Standards entsprechen. Und dann wird es im Endeffekt auf die Konsumentinnen übertragen und dann müssten die sich schlau machen, ob ein Produkt den Standards entspricht oder nicht, was sie schlichtweg nicht können.
3: Auch zusätzliche Kontrollen brächten wohl nicht mehr Sicherheit, sagt Konsumentenschützer Jucker.
6: Es sind wahnsinnig viele Produkte, das ist die eine Geschichte. Die andere Geschichte ist, es sind auch sehr kurzlebige Produkte. Man müsste konstant hunderte solche Sendungen, Tausende, Hunderttausende kontrollieren und würde eigentlich nie das Ende sehen.
3: Aus Sicht der Stiftung für Konsumentenschutz müsste die Schweiz die Anbieter stärker in die Pflicht nehmen. Daran arbeitet auch Bundespräsident Parmelin. Er werde seine Ideen bald bekannt geben. Er denke an eine Gebühr für solche Sendungen oder daran, dass Online-Anbieter eine Ansprechstelle in der Schweiz haben müssten und daran, die Aufsicht zu stärken.
1: Christine Wanner hat berichtet. Das Parlament will also ausländischen Verkaufsplattformen besser auf die Finger schauen und auch der Bundesrat. Warum es aber auch im Schweizer Detailhandel Handlungsbedarf gibt, lesen Sie auf unserer News-App. Abgewiesene Asylsuchende in der EU, sie sollen künftig auch in Rückkehrzentren außerhalb der EU untergebracht werden können. Darauf haben sich Vertreter des Europaparlaments und der EU-Mitgliedsländer geeinigt. Lukas Lüthi.
2: Mit diesen Rückkehrzentren soll es möglich werden, mehr Menschen abzuschieben. Wo solche Zentren gebaut werden könnten, ist aber unklar. Abgelehnte Asylsuchende sollen zudem verpflichtet werden, aktiv an ihrer Rückführung mitzuwirken, wenn sie nicht verhaftet werden wollen. Damit die neuen Abschieberegeln in Kraft treten können, müssen das EU-Parlament und die Staaten noch zustimmen. Nun nach Dänemark. Gut zwei Monate nach den Wahlen steht nun offenbar eine neue Regierung im dritten Anlauf. Die amtierende sozialdemokratische Ministerpräsidentin Mette Frederiksen erklärt am Abend, sie habe eine Minderheitsregierung aus Mitte-Links-Parteien gebildet. Frederiksen kann damit dänische Ministerpräsidentin bleiben. Der erste Versuch von Frederiksen zur Regierungsbildung scheiterte am Rückzug der moderaten Partei. Danach schaffte es auch Verteidigungsminister Troels Lund Poulsen nicht, eine Regierung zu bilden.
1: Das KI-Unternehmen OpenAI und dessen Geschäftsführer Sam Altman sehen sich in den USA mit einer Klage konfrontiert wegen seines Chatbots ChatGPT.
2: Der Bundesstaat Florida hat OpenAI verklagt als erster US-Bundesstaat. Der Generalstaatsanwalt wirft dem Unternehmen unter anderem vor, Nutzerinnen und Nutzer über die Gefahren von ChatGPT getäuscht zu haben. Dadurch seien insbesondere Kinder einer großen Gefahr ausgesetzt worden. Unter anderem habe OpenAI zugelassen, dass ChatGPT Amokläufe unterstütze und Menschen zum Suizid motiviere. Zudem würden Minderjährige von einer App abhängig gemacht, welche menschliches Mitgefühl vortäusche. Dann zu den Börsendaten, geliefert von SIX. Der Dow Jones Index in New York hat 0,1% gewonnen. Der Nikkei-Index in Tokio fällt hingegen um 0,7%. Der Euro wird zu 91,51 gehandelt und der Dollar zu 78,63. Und noch der Blick aufs Wetter. Heute ist es teils sonnig, teils bewölkt. Im Süden ist es schon am Vormittag gewitterhaft. Im Norden wird es erst lokal nass. Am Nachmittag kommt auch im Norden verbreitet Regen auf. Dazu gibt es lokal kräftige Gewitter mit Sturmböen. Die Höchstwerte liegen beidseits der Alpen um 22 Grad.
1: Informiert in diesem Dienstag mit der Sendung heute Morgen. Verantwortlich ist Amir Ali. Die Zeit, es ist gleich 7.39 Uhr.
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0: Noch etwas verschlafen? Das ändert jetzt gleich. Vivaldi schupft sie sanft in den Tag.

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1: Ja, die Magie des Theaters, die hat ihn schon früh in Bann gezogen und nicht mehr losgelassen. Sie hören Alexandre Tarot jetzt. Er arrangierte das Andante Cantabile aus Johann Sebastian Bachs Pastoralen für Orgel F-Dur neu.

Bach trifft mich hier mitten im Herz. Wunderschön, dieses Andante Cantabile aus seiner Pastoralen für Orgel, Bachwerke Verzeichnis 590. Alexandre Tarot arrangierte das Stück neu für Klavier und spielte es auch gleich selber. Und jetzt gibt's den Abschied von Joseph Haydn. Aber statt Bye-bye, sag ich Ihnen lieber Guten Morgen.

0: So beginnt die Abschiedssinfonie von Joseph Haydn. Jos van Immerseel dirigierte die Anima Eterna. Magenmode war vorgestern. So titelt heute die Süddeutsche Zeitung. Simon Buri, du hast den Artikel gelesen. Magenmode war vorgestern. Was steckt da genau dahinter?
1: Ja, der Text, der ist von Katharina Kraftschick und ist interessant, weil er Mode ganz anders denkt, eben weg vom Neuen, weg vom Label hin zu dem, was Kleidung so erlebt hat. Also quasi ja, Patina statt Perfektion, sage ich jetzt mal.
0: Patina in der Mode eben statt Perfektion. Das klingt jetzt eher nach Brocki als nach Laufsteg. Wie meint sie das?
1: Ja, sie erzählt das über den französischen Modehistoriker, das ist Olivier Sayard. Und der sagt eben, Mode wird eigentlich erst durch die Menschen lebendig. Also ja, ein Kleid allein, ein Kleidungsstück, das ist noch keine Mode. Es braucht den Körper, die Bewegung, das Leben. Und genau das fehle oft eben auch in Museen oder Laufstegen, wo Mode dann ausgestellt wird.
0: Und das heißt, diese großen Designerstücke in Museen, das ist für ihn nicht die echte Mode.
1: Ja, der Modehistoriker Sayard, er vergleicht sie mit ja, Instrumenten in einem Musikmuseum, die paradoxerweise in diesen Vitrinen betrachtet, statt eben angehört oder gespielt werden. Und er will dasselbe mit der Kleidung machen, er will die Kleidung rausholen aus ihrer Erstarrung.
0: Okay, und wie macht er das?
1: In einer Performance in Paris hat er zum Beispiel alte, getragene und teilweise sogar beschädigte Kleidung gezeigt, neben Haute-Couture-Stücken. Auch Models haben diese älteren Kleider vorgeführt, diese beschädigten, und quasi wieder lebendige Geschichte diesen eingehaucht.
0: Es klingt jetzt fast wie das Gegenteil von dem, was sich die meisten unter Mode vorstellen, statt neu lieber gebraucht und abgenutzt.
1: Ja, und genau das macht der Text stark, so wie ich finde. Diese gebrauchten Dinge, die erzählen Geschichten. Da ist zum Beispiel ein Mantel, der genannt wird, der ist von Motten zerfressen. Man kann sich's vorstellen, Löcher drin. Sayard beschreibt das wie ein Burnout, also diesen löchrigen Mantel, oder ein Kleid mit abgenutztem Saum, das eben auf eine lange Tanznacht vielleicht hindeutet. Ja, und da wird die Kleidung irgendwie plötzlich ja, emotional.
0: Und wie passt das eigentlich zur aktuellen Modeindustrie? Die setzt ja nach wie vor stark auf Konsum.
1: Ja, da wird's spannend, finde ich, weil der Artikel, der beschreibt, dass Secondhand und sogenannte Pre-Loved Fashion, Pre-Loved vorgeliebte Mode, das kommt massiv ins Wachsen, ist massiv am Kommen. Und dann macht es teilweise sogar den Luxuskonzernen eben Konkurrenz. Und teilweise werden solche Kleidungsstücke, eben Pre-Loved Fashion, solche Secondhand-Stücke sogar zum Statussymbol.
0: Also Status nicht über teure Kleidung, sondern eher durch Secondhand.
1: Ja, da geht es jetzt nicht so um diese Brocki-Gänger, Gängerinnen, wie es vielleicht junge Menschen schon viel machen, die ins Brocki gehen und sich dort irgendwie einen alten Mantel holen. Da geht es vor allem wirklich um Einzelstücke. Also die kann man mit allem Geld der Welt gar nicht kaufen. Ein gutes Beispiel im Artikel, das ist ein Kleid von Marilyn Monroe, ein originales von 1962. Die Influencerin Kim Kardashian hatte für Aufsehen gesorgt, als sie dieses originale Marilyn Monroe-Stück eben getragen hatte vor ein paar Jahren. Und das kommt immer mehr. Also Promis tragen auf dem roten Teppich mehr und mehr Archivstücke, so werden sie genannt, mit Geschichte. Und das ist quasi eine neue Form von Status und Exklusivität.
0: Mode also nicht mehr als glatte, perfekte Oberfläche, sondern mit Ecken und Kanten, als Spiegel von Geschichte. Markenmode war vorgestern. Den Artikel dazu finden Sie heute in der Süddeutschen Zeitung.

Flöte und Klavier statt Geige. Hier bei der Violinsonate von Amanda Röntgenmeier. Miriam Terragni arrangierte das Stück neu. Sie spielte es auch zusammen mit der Pianistin Katrin Sarrazin. Und auf die beiden Schweizerinnen gibt's jetzt ein Quartett, das Brodsky-Quartett.

0: Das war das Brodsky-Quartett mit einem der 24 Präludien von Dmitri Schostakowitsch. Es ist 8 Uhr.
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0: Und wir starten mit dem deutsch-amerikanischen Dirigenten Evan Rochester. Auch in der Schweiz ist er kein Unbekannter. Er hat unter anderem am Opernhaus Zürich dirigiert. Simon Burri, jetzt hat er den nächsten Karriereschritt.
2: Rochester wird ab der Spielzeit 2027-2028 neuer Generalmusikdirektor der Deutschen Oper am Rhein, also in Düsseldorf und in Duisburg. Seine Engagements haben ihn nebst Zürich auch schon an die Metropolitan Opera in New York gebracht.
0: Und was zeichnet ihn musikalisch aus?
2: Ja, ein breites Repertoire von Mozart bis zur Gegenwart und Erfahrung mit Wagner und Strauss. Gleichzeitig wolle er neue Zugänge fürs Publikum schaffen, auch für jüngere Menschen, das teilt die Deutsche Oper am Rhein mit. Start ist dann im Sommer nächsten Jahres und der Vertrag, der soll vorerst für 5 Jahre laufen.
0: Dann kommen wir zu Hugo Ball, einer der Dada-Mitbegründer. Vor über 100 Jahren hat er in Zürich das legendäre Cabaret Voltaire mitgegründet. Die deutsche Stadt Pirmasens in Rheinland-Pfalz hat einen Preis nach dem Mitbegründer benannt, den Hugo-Ball-Preis. Jetzt ist klar, wer ihn dieses Jahr bekommt.
2: Ja, es ist die österreichische Schriftstellerin Ilse Kilitsch. Sie erhält den Hauptpreis. Kilitsch gilt als feste Größe der deutschsprachigen Experimentalliteratur, ja, mit einem eigenwilligen Stil zwischen Sprachphilosophie und Punk-Ästhetik. Der Preis, der steht für experimentelle Kunst und das ganz im Dada-Geist aus Zürich und er ist mit 10'000 Euro dotiert. Ilse Kilitsch darf den Preis dann im Februar entgegennehmen.
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0: Wir begleiten Sie in den Dienstagmorgen. Simon Burri liefert das Neueste aus der Kultur. Ich bin Caroline Lüchinger. Guten Morgen.
2: Guten Morgen.

0: La Valse de Madame Sostain von und mit Philipp Aberg. Wer eine Jogginghose trägt, hat die Kontrolle über sein Leben verloren. Das ist wohl eines der berühmtesten Zitate vom Modezar Karl Lagerfeld. Eine neue Ausstellung in Rom zeigt ihn mal ganz anders. Sehr privat und verletzlich. C'était bien, so heißt die Ausstellung, die tiefe Einblicke ins Privatleben gibt von Karl Lagerfeld. Thomas Micke war in der Ausstellung in Rom.
1: Große dunkle Sonnenbrille, strenger gepuderter Zopf, unnahbare Eleganz. So behält man den Modezar Karl Lagerfeld in Erinnerung, der 2019 verstorben ist. Doch eine neue, tief berührende Ausstellung in Rom zertrümmert diese starre Fassade. Unter dem Titel «C'était bien», zu Deutsch «Es war gut». Er präsentiert die Galerie Spazio Opis ein bisher streng gehütetes Geheimnis. Gezeigt wird die private, jahrzehntelange Korrespondenz Lagerfelds mit einer ganz besonderen Frau, Armelle de Bachère. Die römische Galeristin Clara Tosi Pamphili. 1989 verstarb Lagerfelds Lebenspartner Jacques de Bachère an den Folgen von AIDS. Danach begann der Modemacher Briefe zu schreiben an Jacques' Mutter Armelle, um nur mit ihr seinen großen Schmerz zu teilen. Über ein Vierteljahrhundert lang schrieben sich die beiden Briefe und Faxe. Zum Teil ganz banale Dinge und dann wieder Briefe zum Schmerz des Verlustes. Ein stiller, intimer Pakt der Trauer, der erst im Jahr 2014, kurz vor Armels Tod, mit einem letzten herzzerreißenden Fax Lagerfelds endet. Die Besucher der römischen Ausstellung bekommen in gläsernen Vitrinen 30 der über 600 Briefdokumente zu sehen, Fotos des Paares und ihrer Residenzen, Zeichnungen von Jacques, die Lagerfeld verfasste. Man sieht Lagerfelds charakteristische, schwungvolle Handschrift. Er schreibt nicht über Haute Couture, nicht über Chanel und Fendi. Er schreibt über den Alltag, über die Einsamkeit und das geteilte Vermächtnis des geliebten Jacquot, wie er ihn liebevoll nannte. Es ist das ergreifende Zeugnis einer tiefen Freundschaft zwischen einem Mann und der Mutter seines verstorbenen Partners. Ideengeber der Ausstellung ist der Franzose Richard Monnier. Der Anwalt ist ein Freund der Familie von Jacques de Bachère. Nach dem Tod von Armelle erhielt ihre Nichte die Briefe. Lagerfeld war nicht an ihnen interessiert. Er wollte sie nicht zurückhaben. Schließlich gab sie mir die Briefe. Auch ich hatte damals meinen Partner verloren und sie war davon überzeugt, dass ich in meiner Trauer schon wissen werde, was damit zu tun sei. Richard Monnier erkannte sofort den emotionalen Wert der Korrespondenz, der eine ziemlich unbekannte, tiefmenschliche Seite Lagerfelds offenbarte, die dieser immer gut geheim hielt. So entstand zunächst ein Buch, das demnächst in Frankreich erscheinen soll, und die Idee zu einer Ausstellung in Rom mit den Briefen. Oftmals ergreifende Briefe. Meine liebe Armelle, schreibt Lagerfeld in einem der Schreiben, es vergeht kein Tag, an dem ich nicht an Jacquot denke. Für die Welt war er vielleicht der exzentrische Dandy, aber für uns war er einfach er selbst. Er schließt den Brief mit den berührenden Worten, ich bin so dankbar, dass ich ihn an ihrer Seite lieben durfte. Richard Monnier. Das ist wie mit einem Geldstück. Auf der einen Seite der öffentliche Lagerfeld, erfolgreich, geistreich, mondän. Durch den Verlust des geliebten Menschen war er aber auf der anderen Seite auch ein zutiefst verletzter Mann, der seinen Schmerz unter keinen Umständen öffentlich machen will. Eine Mauer trennt den öffentlichen vom persönlichen Lagerfeld. In diesem Sinn zeigt die Ausstellung einen verletzlichen Karl Lagerfeld, der seine Trauer mit der Würde eines echten Ästheten trug.
0: C'était bien, so heißt die neue Ausstellung in Rom, die tiefe und persönliche Einblicke gibt in das Leben von Karl Lagerfeld. Wer in den Sommerferien in Rom ist, kann sich die Ausstellung bis Ende Juli anschauen. Die Ausstellung ist in der Galleria Spazio Opis.

0: Cello und Klavier hier bei dieser Romanze, einem der vier Stücke von Luise Adolfa Lebeau. Das waren Raffaella Gromes Cello und Julian Riem Klavier. 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Kerkelin. Matze Hilscher erreicht mit seinem Podcast «Hotel Matze» ein Millionenpublikum. Was macht es aus, ob ein Gespräch gelingt? Das haben wir ihn gefragt.
1: Das stimmt, wobei ich sogar noch weitergehen würde. Ich würde sagen, ich muss die Person mögen. Ich muss die Person oder die Idee oder die Vorstellung davon, dass ich mit dieser Person 2 oder 3 Stunden in einem Raum sitze, die muss ich ja mögen. Und wenn ich jetzt das Gefühl habe, da sitzen wir jetzt gegenüber, den ich nicht mag, oder wo ich denke so, was erzählt der denn da oder die, dann bin ich auch im Urteilsmodus. Wenn ich so Gespräche geführt habe, die eher so waren, wo ich dachte, irgendwie so richtig mag ich die Person nicht, aber ich will mal rausfinden, wie die so tickt, sind keine guten Gespräche gewesen. Deswegen lasse ich das jetzt auch.
0: Ja, er muss die Person mögen, hat er uns verraten. 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

Das war die Pessegei aus Jean-Marie Leclercs Oper Scylla et Glaucus. Und jetzt gibt's kurz Musik, die nicht so ganz in den SRF 2 Kulturmorgen passt, aber Musik, die Sie vielleicht trotzdem kennen. Dream on. Dream On, ein großer Hit in den 80er Jahren. Er war von der Band Nazareth. Bassist dieser Band ist Pete Agnew. Und jetzt gibt's gleich einen Sänger mit dem gleichen Namen. Also fast Paul Agnew, den Tenor. Zuerst dachte ich, es sei die gleiche Person, der Tenor und der Bassist. Bassist ist aber nicht der Fall. Denn, und das habe ich erst beim zweiten Hinsehen begriffen, der eine heißt Pete und der zweite heißt Paul. Paul Agnew, den Tenor, hören Sie jetzt zusammen mit Peter Harvey, darum die Verwechslung. Sie singen auf jeden Fall jetzt eines der irischen Lieder von Ludwig van Beethoven.

0: What shall I do to show how much I love her? Eines der 25 irischen Lieder von Ludwig van Beethoven. Hier gesungen von Paul Agnew Tenor und Peter Harvey Bariton. Begleitet von Alessandro Moccia Geige, Alix Versier Cello und Jérôme Ontahy Fortepiano. Ludwig van Beethoven, von dem wir eben gerade das Lied hörten, er war vieles. Genialer Pianist, Dirigent, Komponist, schlicht ein Musikgenie, weiter Geschäftsmann oder auch Kaffeeliebhaber. Aber was er nicht konnte oder nicht so gut konnte, ist Kochen.
1: Allerdings war er gefürchtet, weil seine Kocherei war jetzt also ein bisschen nicht unbedingt immer essbar.
0: Ja, nicht unbedingt essbar. Ja, so waren die Kochkünste von Ludwig van Beethoven. Das sagt Se Siang Wong, der Pianist und leidenschaftliche Koch. Ihn hören wir jetzt, also Se Siang Wong, nicht mit Beethoven, sondern mit Bach.

0: Klavierkonzert A-Dur von Johann Christoph Friedrich Bach. Si Xiang Wang spielte das Allegro, begleitet vom Kammerorchester Basel unter der Leitung von Yuki Kasai. Das war eine Co-Produktion von SRF 2 Kultur. Es ist 8:30. Guten Morgen, Vera Deragisch.
1: Guten Morgen. Die Ukraine ist diese Nacht erneut von einem massiven russischen Luftangriff getroffen worden. Die Behörden melden Tote und Verletzte. Und das Parlament in Bern will Billig-Online-Händler wie Shein oder AliExpress strenger regulieren. Wir sagen, wie es das machen will und warum es Kritik daran gibt. Zuerst noch das Wetter. Der Schein trügt, kann man sagen, Lukas Litti.
2: Guten Morgen. Ja, es ist heute zuerst teils sonnig und teils bewölkt. Dann beginnt es im Süden und auch später im Norden zu regnen. Dazu kommen teils kräftige Gewitter bei um 23 Grad.
1: Wir beginnen also mit den russischen Luftangriffen auf die Ukraine. Getroffen wurde unter anderem die Hauptstadt Kiew.
2: Es gebe in Kiew bislang 4 Todesopfer und mindestens 58 Verletzte, schreibt Stadtpräsident Vitali Klitschko. Vor den Angriffen hatten die Behörden die Menschen in Kiew aufgefordert, sich in Sicherheit zu bringen. Die Drohnen- und Raketenangriffe hätten in der Stadt mehrere Brände ausgelöst. Zudem seien Gebäude getroffen worden und auch eingestürzt, so Vitali Klitschko weiter. In verschiedenen Stadtteilen sei der Strom ausgefallen.
1: Die Hauptstadt Kiew war aber nicht das einzige Ziel der russischen Angriffe.
2: Ja genau, auch aus anderen ukrainischen Städten werden russische Angriffe gemeldet. Dazu gehört zum Beispiel die Stadt Dnipro im Osten des Landes. Die lokalen Behörden sagen, es seien 6 Personen getötet worden und es gebe mindestens 33 Verletzte. Bei den Angriffen seien auch Gebäude teilweise zerstört worden. Wegen der Luftangriffe hat zudem das Nachbarland Polen seine Luftabwehr in Alarmbereitschaft versetzt.
1: Das Sommerkleid für 10 Franken, die Kopfhörer für 4 Franken, die Smartwatch für 16 Franken. Solche Schnäppchenangebote finden sich zuhauf auf den Online-Plattformen von Temu, Shein oder AliExpress. Doch solche Billigprodukte aus Asien können riskant sein, weil sie Mängel aufweisen oder die Gesundheit gefährden. Und viele sind in der Schweiz auch nicht zugelassen. Das Parlament verlangt darum, dass diese Plattformen transparenter informieren und stärker kontrolliert werden. Doch ist das die Lösung? Fragt Bundeshausredaktorin Christine Wanner.
3: Auch der Nationalrat hat nach dem Ständerat am Abend ein deutliches Zeichen gesetzt gegen die billigen Produktelieferungen in der Plastiktüte, die seit einigen Jahren auch die Schweiz fluten, mit Stimmen von links bis in die bürgerlichen Reihen. Mitte-Präsident Philipp Matthias Bregi.
4: Wir sind für faire Wettbewerbsbedingungen. Wir sind für eine Verbesserung des Konsumentenschutzes und wir sind für eine Erhöhung der Transparenz.
3: Von reiner Symbolpolitik und drohendem Zusatzaufwand hingegen warnte die SVP. Nationalrat Thomas Burgher.
5: Wir wehren uns gegen Bevormundung und staatlicher Interventionismus. Wie schädlich und undurchdacht.
3: Auch Bundespräsident Guy Parmelin sagte, er wolle Lösungen für diese Probleme, doch nicht so. Die Forderungen aus dem Parlament verlangen eine Gebühr für solche Sendungen, zusätzliche Kontrollen und dass solche Online-Marktplätze ihre Angebote deklarieren, wenn sie die Vorgaben nicht erfüllen, etwa zur Sicherheit, wenn sie Umwelt oder Gesundheit gefährden oder geschützte Marken imitieren. Bei der Stiftung für Konsumentenschutz hält auch der Jurist Lucien Jucker das nicht für zielführend. Die Online-Marktplätze würden wohl so reagieren.
6: Okay, wir schreiben einfach bei jedem Produkt hin, es könnte nicht den Schweizer Standards entsprechen. Und dann wird es im Endeffekt auf die Konsumentinnen übertragen und dann müssten die sich schlau machen, ob ein Produkt den Standards entspricht oder nicht, was sie schlichtweg nicht können.
3: Auch zusätzliche Kontrollen brächten wohl nicht mehr Sicherheit, sagt Konsumentenschützer Jucker.
6: Es sind wahnsinnig viele Produkte, das ist die eine Geschichte. Die andere Geschichte ist, es sind auch sehr kurzlebige Produkte. Man müsste konstant Hunderte solche Sendungen, Tausende, Hunderttausende kontrollieren und würde eigentlich nie das Ende sehen.
3: Aus Sicht der Stiftung für Konsumentenschutz müsste die Schweiz die Anbieter stärker in die Pflicht nehmen. Daran arbeitet auch Bundespräsident Parmelin. Er werde seine Ideen bald bekannt geben. Er denke an eine Gebühr für solche Sendungen oder daran, dass Online-Anbieter eine Ansprechstelle in der Schweiz haben müssten und daran, die Aufsicht zu stärken.
1: Christine Wanner hat berichtet. Wie oft kauft die Schweiz auf ausländischen Online-Plattformen ein? Wir haben dazu eine Umfrage lanciert. Da können Sie mit tun. Sie finden die Umfrage auf der SRF News App. Abgewiesene Asylsuchende in der EU, sie sollen künftig auch in Rückkehrzentren außerhalb der EU untergebracht werden können. Darauf haben sich Vertreterinnen des Europaparlaments und der EU-Mitgliedsländer geeinigt. Lukas Lüthi.
2: Mit diesen Rückkehrzentren soll es möglich werden, mehr Menschen abzuschieben. Wo solche Zentren gebaut werden könnten, ist aber unklar. Abgelehnte Asylsuchende sollen zudem verpflichtet werden, aktiv an ihrer Rückführung mitzuwirken, wenn sie nicht verhaftet werden wollen. Damit die neuen Abschieberegeln in Kraft treten können, müssen das EU-Parlament und die Staaten noch zustimmen. Gut zwei Monate sind seit den Wahlen in Dänemark vergangen. Nun steht offenbar eine neue Regierung im dritten Anlauf. Die amtierende sozialdemokratische Ministerpräsidentin Mette Frederiksen erklärt am Abend, sie habe eine Minderheitsregierung aus Mitte-Links-Parteien gebildet. Frederiksen kann damit dänische Ministerpräsidentin bleiben. Der erste Versuch von Frederiksen zur Regierungsbildung scheiterte am Rückzug der moderaten Partei. Danach schaffte es auch Verteidigungsminister Troels Lund Poulsen nicht, eine Regierung zu bilden.
1: Gut 91.300 Autos. So viele sind zwischen Anfang Januar und Ende Mai in der Schweiz neu zugelassen worden.
2: Das seien gleich viele wie im gleichen Zeitraum vor einem Jahr, schreibt die Vereinigung Auto Schweiz. Seit Anfang Jahr sind mehr Plug-in-Hybride und auch mehr Autos mit reinem Elektroantrieb zugelassen worden als im Vorjahreszeitraum. Demgegenüber sind aber die Neuzulassungen von Benzin- und Dieselantrieben zurückgegangen. Und damit zu den Börsendaten von SIX. Der Dow Jones Index in New York hat 0,1% gewonnen. Der Nikkei-Index in Tokio fällt um 0,4%. Der Euro wird zu 91,47 gehandelt und der Dollar kostet 78,49. Und das Wetter? Heute ist es teils sonnig, teils bewölkt. Im Süden ist es schon am Vormittag gewitterhaft, im Norden wird es erst lokal nass. Am Nachmittag kommt auch im Norden verbreitet Regen auf. Dazu gibt es lokal kräftige Gewitter mit Sturmböen. Die Höchstwerte liegen beidseits der Alpen um 23 Grad.
1: Die Informationen von heute Morgen. Verantwortlich ist Amir Ali. Die Zeit, es ist 8.37 Uhr.
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0: Regen und Gewitter kann es heute immer wieder geben. Wir haben es gehört. Regenjacke kann nicht schaden. Starten Sie gut in den Dienstag.

So beginnt nicht nur Ihr Tag, so beginnt auch die Suite Ancienne Opus 31 von Johann Halvorsen. Neeme Järvi dirigierte das Philharmonische Orchester Bergen. Emotionen wecken und transportieren, das sei genau das Wichtigste.

kann man träumen. Vom Wochenende, von der großen Liebe oder auch vom Kopfkissen. Einfach wunderschön, das schottische Lied «Buske Buske, my Bonnie Bright». Das waren Jan Wang und Göran Sölscher. Und auf Gitarre und Cello gibt's jetzt Klarinette.

0: Klarinettenquintett Nummer 5 von Heinrich Bermann. Das war Wolfgang Mayer mit dem Allegro, begleitet von der Academy of St. Martin in the Fields.
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0: Champignon. Ja, dieses Lied von Peach Weber kennen Sie vielleicht. Und genau darum geht's heute im Kulturplatz-Talk. Also nicht um Peach Weber, sondern um Pilzli. Felix Münger, machst du eine Kochsendung?
2: Ja klar, ich erkläre jetzt die neuesten Rezepte von Champignonschnitt.
3: Natürlich nicht.
2: Nein, es geht um Pilze, aus denen man Kunst herstellt. Und das ist ganz interessant. Ich hatte keine Ahnung, dass es das gibt. Es gibt Pilze, die nachts leuchten.
0: Okay.
2: Ganz, ganz fein. Wenn es wirklich finster ist, kann man das offenbar sehen. Und dann haben Pilze wie alle anderen Lebewesen in sich biochemische Prozesse, die elektrische Spannungen haben. Mhm. Diese kann man anzapfen und kann sie nachher mit moderner Technik über Synthesizer, Verstärker und so weiter in Klänge umwandeln.
0: Also dann klingen auch Pilze.
2: Genau, also Pilze, die können singen, wenn man so will. Oder man kann sie zum Singen bringen und sie leuchten. Und wir lernen Künstlerinnen, Künstler kennen. Einen aus Kanada und ein Künstler, kunstschaffenden Duo aus der Schweiz, die eben Pilze zum Gegenstand ihrer Kunst gemacht haben. Und das freue mich sehr.
0: Ja, klingt sehr spannend, ja, finde ich auch.
2: Meine Kollegin aus der Kulturredaktion, Yvonne Gero, hat sich damit auseinandergesetzt und sie wird uns ganz viel erzählen. Ich bin sehr gespannt.
0: Also, da schauen wir, was rauskommt. Wenn Pilze klingen und leuchten, heißt heute im Kulturplatz Talk. Gleich nach 9 Uhr hier auf SRF 2 Kultur.

0: Mit Pauken und Trompeten endet hier das Scherzo aus der Serenade D-Dur von Ethel Smythe. Das war das Orchestre de Chambre de Lausanne.
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0: Die Akademie für Alte Musik Berlin spielte hier Hornpipe aus Georg Friedrich Händels Wassermusik. Hat Ihnen die Musik gefallen? Cecil Olshausen war dafür heute Morgen verantwortlich. 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
1: Die Nachrichten von SRF um 9 mit Corinna Heinzmann. Tote und Verletzte auch in Kiew. Russland greift die Ukraine mit hunderten Drohnen und dutzenden Raketen an. Und das Schweizer Parlament will strengere Regeln für Online-Shops aus Asien. Warum die Stiftung für Konsumentenschutz die Maßnahmen kritisiert. Das Wetter, teils sonnig, teils bewölkt bei rund 23 Grad. Im Verlauf des Tages kommen Regengüsse und teils kräftige Gewitter auf. Russland hat in der Nacht erneut schwere Angriffe auf die Ukraine geflogen. Besonders betroffen war die Hauptstadt Kiew. Aber auch aus anderen ukrainischen Städten wurden Angriffe gemeldet. Es gab Tote und Verletzte. Michael Wettstein fasst zusammen.
2: Es gebe in Kiew bislang mindestens 4 Tote und 58 Verletzte, schreibt Stadtpräsident Vitali Klitschko. Er spricht auch von mehreren Bränden in der Stadt und von mehreren beschädigten oder eingestürzten Gebäuden. Zudem sei in verschiedenen Stadtteilen der Strom ausgefallen. Die Menschen wurden aufgerufen, sich in Sicherheit zu bringen. Auch aus anderen ukrainischen Städten werden russische Angriffe gemeldet. Nach Behördenangaben gab es in der Stadt Dnipro mindestens 6 Todesopfer und 36 Verletzte. Die ukrainische Luftwaffe schreibt, Russland habe die Ukraine mit 73 Raketen und mehr als 650 Drohnen angegriffen. Die Mehrheit davon habe abgefangen werden können. Das Nachbarland Polen versetzte wegen der russischen Angriffe seine Luftabwehr in Alarmbereitschaft.
1: In der EU soll es neue Regeln geben im Umgang mit Asylsuchenden. Menschen, deren Asylgesuch abgelehnt wurde, sollen künftig auch außerhalb der Europäischen Union untergebracht werden können, in sogenannten Rückkehrzentren in Drittstaaten. Darauf haben sich Vertreterinnen und Vertreter des Europaparlaments und Mitgliedsländer geeinigt. Mit diesen Rückkehrzentren soll es möglich werden, mehr Menschen abzuschieben. Wo solche Zentren gebaut werden könnten, ist aber unklar. Damit die neuen Abschieberegeln in Kraft treten können, müssen das EU-Parlament und die EU-Staaten noch zustimmen. Übers Internet günstige Produkte aus Asien bestellen. Das ist in der Schweiz in den letzten Jahren beliebter geworden. Auf Online-Plattformen wie Temu, Shein oder AliExpress sind teils aber auch Produkte, die in der Schweiz nicht erlaubt sind oder die Gesundheit gefährden können. Das Parlament verlangt deshalb nun strengere Regeln für Online-Shops aus dem Ausland. Zum Beispiel sollen die Handelsplattformen künftig angeben müssen, wenn ein Artikel in der Schweiz verboten ist. Lisa Jucker von der Stiftung für Konsumentenschutz sagt, das sei nicht zielführend. Die Online-Shops würden dann wohl folgendermaßen reagieren.
3: Okay, wir schreiben einfach bei jedem Produkt hin, es könnte nicht den Schweizer Standards entsprechen. Und dann wird es im Endeffekt auf die Konsumentinnen übertragen und dann müssten die sich schlau machen, ob ein Produkt den Standards entspricht oder nicht, was sie schlichtweg nicht können.
1: Auch die zweite Forderung des Parlaments, nämlich Kleinsendungen aus Asien stärker zu kontrollieren, sieht die Stiftung für Konsumentenschutz kritisch.
3: Es sind wahnsinnig viele Produkte, das ist die eine Geschichte. Die andere Geschichte ist, es sind auch sehr kurzlebige Produkte. Man müsste konstant hunderte solche Sendungen, Tausende, Hunderttausende kontrollieren und würde eigentlich nie das Ende sehen.
1: Die Stiftung für Konsumentenschutz fände es sinnvoller, wenn Online-Shops zum Beispiel für ihre Produkte haftbar gemacht würden. Wir kommen zu den Börsendaten von SIX. Der Euro wird zu 91,40 Rappen gehandelt, der Dollar zu 78,47 Rappen. Und noch der Blick aufs Wetter. Heute ist es teils sonnig, teils bewölkt. Im Süden ist es schon am Vormittag gewitterhaft. Im Norden wird es erst lokal nass. Am Nachmittag kommen auch im Norden verbreitet Regengüsse und lokal kräftige Gewitter mit Sturmböen auf. Die Höchstwerte liegen beidseits der Alpen um 23 Grad. Das waren Nachrichten von Radio SRF, verantwortlich Michael Wettstein.
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5: Der Champignon oder der Steinpilz, diese bekannten Pilzsorten sind fester Bestandteil unserer Esskultur. Doch mit manchen Pilzarten lässt sich weit mehr anstellen, als sie nur zu verspeisen. Es gibt Pilze als Heilmittel, auch sollen Pilze umweltverträgliche Verpackungen und Baustoffe liefern. Und wussten Sie, dass einige Pilze leuchten und manche sogar zum Musizieren gebracht werden können? Mit Pilzen lässt sich Kunst machen und das tönt dann zum Beispiel so.

0: Mein Gast ist die SRF-Kultur- und Religionsredaktorin Yvonne Scherrer. Sie hat sich intensiv mit Pilzen beschäftigt, die leuchten und deren Lebenskraft sich mit moderner Technik in Töne und Klänge übersetzen lässt. Sehr angesagt ist das vor allem jetzt im Moment bei jungen Leuten. Das ist im Gespräch, Yvonne Scherrer. Was ist die Faszination daran?
1: Ich glaube, die Faszination ist, dass man eine ganz direkte Beziehung bekommt zu diesen Lebewesen. Also Tarun Nair hat mir mal gesagt, Sound hits us. Also das gibt dir fast einen Schlag. Das gibt eine Beziehung. Es ist, als würde der Pilz zu einem sprechen und das fasziniert die Leute.
0: Tarun Nair, wir hören noch mehr von ihm. Das ist einer der Künstler, die eben mit Pilzen Kunst herstellen. Du erzählst uns von verschiedenen Künstlerinnen und Künstlern, die das Leuchten und Klingen von Pilzen zum Gegenstand ihrer Kunst machen. Ich bin gespannt, was da auf uns zukommt, Yvonne Scherrer. Ich freue mich sehr, bist du da. Herzlich willkommen.
1: Ich freue mich auch.
0: Also Pilze, die Klänge erzeugen, da wollen wir noch einmal ein Müsterchen hören, ein ganz anderer Sound jetzt. Ein eher sphärischer Klang, aber Yvonne, wir wollen da keinen Blödsinn erzählen. Es gibt keine Pilze, die jetzt da Stimmbänder hätten oder so. Klär uns auf, wie entstehen diese Klänge aus Pilzen?
1: Das ist korrekt, es ist keine Pflanzenmusik. Also man hat jetzt nicht irgendwie herausgefunden, dass die Pilze Töne machen, die man dann verstärkt. Das tun sie nicht. Aber der Tarun Nair, der nimmt dann seine Kabel und seine Elektroden mit und verbindet die Pilze zum Beispiel mit seinem Synthesizer und lässt die ganz feinen Veränderungen, die es gibt, wenn diese Bioelektrizität im Körper des Pilzes stattfindet, das lässt er durch den Synthesizer und das klingt dann. Also Leben ist nur möglich dank Elektrizität. In jedem Lebewesen gibt es einen Austausch geladener Teilchen, einen Ionenstrom, und durch diesen Austausch erzeugen Körperzellen elektrische Impulse, die es braucht, damit die Sinneswahrnehmung zum Beispiel funktioniert, also dass du mich jetzt hörst, dass ich meine Hand bewegen kann oder dass unser Herz schlägt sogar. Also das ist essentiell, und diese Lebensenergie, die will Tarun Nair hörbar machen. Und das tut er auch und setzt sie dann eben um. Der spielt dann auch noch ein bisschen mit seinen Synthesizern herum. Und der nennt dann das Burbling of Life. Hat man vorhin ja so ein bisschen gehört. So dieses, ja, genau.
0: Also da geht es darum, dass man diese elektrischen Ministrömen in Pflanzen zum Tönen bringt. Das ist doch einigermaßen ungewohnt, und da wollen wir gleich nochmal sein Müsterchen hören.

0: Yvonne, ist denn das jetzt Musik oder ist das nicht vielmehr dann doch einfach eine Übersetzung von Daten? Also man nimmt diese elektrischen Impulse und wandelt sie elektronisch um, dass dann irgendwas tönt.
1: Ja, und ich glaube, es ist auch eine Art Bild, das er zeichnet. Jetzt zum Beispiel gerade, was wir hören, oder eben dieses Burbling. Also man hat dann wirklich das Gefühl, man hört jetzt diese Ionen, die da durch die Neuronen flitzen und die oder die ausgelöst werden und da durch den Körper sausen. Und das ist eine Riesenaktivität in diesem Pilz. Ob das Musik ist oder nicht, das ist so eine schwierige Frage, wie man fragen muss oder manchmal fragt, ist das jetzt Kunst oder nicht? Ich glaube, das kann ich wahrscheinlich nicht beantworten. Aber ich glaube, er sagt ja nicht, es ist Musik. Er sagt, es ist eine Übersetzung. Ich übersetze und ich will eine Information transportieren, die in den Menschen etwas bewirkt, diese Verbindung wiederherstellt zu der Welt der Natur, zu der Welt, in der wir eben leben, also dass wir nicht so deconnected sind. Ich glaube, es ist mehr eine Botschaft für mich als eine Musik.
0: Also Kunst hat ja immer einen schöpferischen Anteil. Und das Schöpferische, sagst du, Yvonne Gerard, das wäre das Übersetzen.
1: Ja, und er macht dann ja schon was draus. Also man hat ja am Anfang, hast du diese Bum, Bum, Bum, diese einzelnen Töne hat man gehört. Das ist ja eigentlich so das Signal, das er dann bekommt in seinem Synthesizer. Und nachher spielt er mit dem, oder der verfremdet die, er nimmt dann einzelne Töne und macht sie wieder anders, er setzt sie anders zusammen. Das ist dann eher das Schöpferische oder das, vielleicht könnte man sagen, Kompositorische, das er dann macht.
0: Diese Sounds, die wir gehört haben, sind von Tarun Nayar, von seiner Homepage. Du hast ihn jetzt schon mehrfach erwähnt. Er ist Kanadier, er lebt in Vancouver und er bewegt sich an der Grenze zwischen Biologie und Kunst. Du hast auch mit ihm dann gesprochen, per Leitung. Sag uns kurz, wer ist der Mann?
1: Also Tarun Nayar, der ist ein Sohn eines indischen Vaters und einer irischen, glaube ich, Mutter, lebt, wie gesagt, in Kanada. Und dieser Mix begleitet ihn. Er war Musiker, hat lange Musik gemacht. Also ich weiß nicht genau, auf welchem Level. Die Gruppe klingt ziemlich abgefahren. From Delhi to Dublin. Also das ist der Name des Programms. Eben dieser Mix aus indischem und irischem. Und Tarun Nayar ist Biologe geworden und hat dann eigentlich diese beiden Welten miteinander verknüpft und hat während der Pandemie sich gelangweilt, weil er nicht mehr touren konnte, hat sich begonnen mit Synthesizern zu beschäftigen und hat das alles von Anfang an auf Social Media einfach öffentlich gemacht, was er macht, wie er es macht. Das ist auch das Spezielle an ihm, weil diese Art von Klängen, die gibt es schon seit den 70er Jahren.
0: Ah, das ist gar nichts Neues,
1: nein.
0: Methodik.
1: Aha. Das behauptet er auch gar nicht.
0: Ja.
1: Seit den 70er Jahren gibt es das, das kam damals auf. Also hat einer sogar Pflanzen an einen Lügendetektor angeschlossen. Das fand ich auch witzig.
0: Und haben sie die Wahrheit gesagt?
1: Ich weiß es nicht. Und dann seit den 10er Jahren jetzt kam das immer mehr auf. Und er hat sich eigentlich dort eingehängt. Aber eben, er hat von Anfang an ganz viele Leute erreicht. Ich glaube, auf TikTok hat er fast 1 Million Follower, oder? Und das ist sein Geheimnis. Er macht transparent, er sagt, wer er ist, was er macht, wie er es macht und er lässt die Leute teilnehmen. Es gibt ja jetzt sogar schon dieses kleine Gerät, das er mit einer Firma in Schottland entwickelt hat, das man kaufen kann und wo jeder, du könntest jetzt auch so eins erwerben und dann in den Wald gehen und das irgendwann einen Baum anschließen oder an einen Pilz. Also er will, dass das unter die Leute kommt. Und das ist, sagt er von sich, und ich glaube, das stimmt, das ist das Besondere an ihm. Er ist ein Kommunikator. Er geht zu den Menschen, er geht mit ihnen in den Wald. Und wenn er dann zu ihnen spricht, klingt es fast ein bisschen pastoral.
0: Dann wollen wir ihm mal zuhören. Du hast ihn gefragt im Interview, was ihn denn so daran fasziniere, Pilze zum Tönen zu bringen.
2: It shows us that this whole world is vibrating. This whole world is just filled with electricity.
0: Durch seine Arbeit zeige er, dass die Welt vibriere durch Elektrizität, sagt Tarun Nayar. Dabei gehe es um kleine Veränderungen in den elektrischen Eigenschaften der Pflanzen und Pilze, die man dann in Klang übersetzt. Es gäbe Millionen von Formen, eine Form von Daten in eine andere zu übertragen. Und das sei es, was ihn bei seiner Arbeit so fasziniere.
2: What we're doing is translating small changes in electrical properties of plants and mushrooms into sound. And that can happen in so many different ways. And that's, you know, the part of the work that I find fascinating is there's a million ways to translate one form of data into another form of data. And I'm constantly learning about, you know, new and interesting ways to do that.
0: Und wenn man dieser Lebensenergie zuhöre, geschehe mit uns etwas.
2: Listening to this life energy in the form of music changes something. It changes us. And I think it opens us up to this idea that we are a part of a greater living system.
0: Wenn man den Pilzen zuhöre, erfahre man, dass man Teil eines größeren Systems sei. Es gehe ihm also nicht darum, den Sound der Pflanzen hörbar zu machen, sondern, sagt Harun Nayar, er wolle der Lebensenergie zuhören, die allen Lebewesen gemeinsam sei. Und diese Energie sei vermutlich der älteste Teil des Lebens überhaupt.
2: For me, it's less about quote-unquote listening to the plant, it's more listening to this vibrant life energy in the form of electricity that is common to all of life. And that was probably the most ancient, you know, part of life itself.
0: Also Ivan, es geht zuletzt um nicht weniger als den Ursprung des Lebens, den hörbar, sichtbar zu machen. Oder spitze ich jetzt zu stark zu?
1: Nein, ich glaube nicht. Ich glaube, es geht um diese Suche nach der Lebensenergie, die zu spüren, dem, was uns eben verbindet. Das ist ja das, was allen Lebewesen gemein ist, dass diese bioelektrischen Vorgänge stattfinden. Und Taro Nayar hat mir gesagt, er erlebt die Welt so, dass einfach sehr viele hinter ihren Bildschirmen, das heißt zwar Social Media, aber sie vereinsamen eigentlich. Sie werden abgekoppelt, sie koppeln sich ab von der Umwelt, also ich mag das Wort eigentlich gar nicht, von der Welt, von sich selbst, von den anderen Menschen, von der Pflanzenwelt, der Tierwelt. Und er will ein Zeichen setzen, um zu sagen, hey, es ist doch alles miteinander verbunden.
0: Das ist enorm, was er für einen Erfolg hat. Du hast TikTok erwähnt, wo er eine enorme Community aufgebaut hat, jetzt schon. Er könnte ja auch mit Gemüse, mit anderen Pflanzen arbeiten. Was ist denn das Besondere für ihn? Was ist die Magie, ausgerechnet mit Pilzen zu arbeiten?
1: Er arbeitet ja auch mit anderen Pflanzen. Er macht ja diese Happenings, wo du ein Menü essen kannst, das er dann hörbar macht. Dann klingt dann der Sellerie und eben der Champignon auf deinem Teller. Hat er ja auch in der Schweiz schon gemacht.
0: Also da sitzt du am Tisch, isst irgendwelche Gurken und dann
1: tönen im Hintergrund. Vertont, genau. Also die bioelektrischen Signale hört man dann und was er daraus macht. Ich glaube, an Pilzen fasziniert ihn einfach diese unglaubliche Vielfalt und dass die so besonders sind, wie sie miteinander kommunizieren. Das ist übrigens auch etwas, was in der Kunst immer wieder so gefragt ist, eben diese Art von Kommunikation, die miteinander haben, die Symbiosen, die sie eingehen. Es gibt zum Beispiel Pilze mit mehreren Genomen, also wo es dann darum geht, was ist eigentlich Individualität? Er sagt, dass viele Menschen enttäuscht sind vom Kapitalismus und sie suchen neue Systeme, Möglichkeiten, neue Denkmodelle. Und da hilft der Pilz, sagt er, weil er so anders ist, so anders funktioniert. Und das gibt sehr viel Imagination, sehr viel zum Erforschen, zum Imaginieren, zum Träumen. Es ist auch eine Art Utopie, die der da entwirft. Mhm. Er ist ein Träumer.
0: Mhm. Und das spielt wahrscheinlich auch hinein, dass der Pilz ja eigentlich unterirdisch ist, das Myzel, also das Netz. Und die Pilze, die wir dann an der Oberfläche sehen, das ist nur ein kleiner Teil. Aber sag jetzt, Yvonne, ich meine, Pilze sind ja ein bisschen ambivalent. Sie gelten bei uns einerseits als heilend, es gibt Heilpilze, aber auch als böse und verhext. Und gerade wenn dann so Pilze schön kreisrund wachsen, also die sichtbaren Pilze, dann spricht man auch von einem Hexenring. Also welche Rolle spielt diese Ambivalenz für Taron Nayar?
1: Ich weiß ehrlich gesagt nicht, ob er da eine große Ambivalenz drin sieht oder sehen will. Ich glaube, ihm geht es wirklich darum, einfach diese Verbindung herauszuarbeiten, dass sich die Menschen wieder verbinden können. Das ist seine Message. Und damit, also er braucht quasi die Pflanzen oder er nimmt sie zu Hilfe, ich finde das jetzt nicht irgendwie egoistisch oder so, er nimmt sie zu Hilfe, um das zu zeigen. Das andere, was du sagst, da habe ich manchmal schon ein bisschen vermisst, oder? Ich meine, Pilze sind können giftig sein, aber nicht nur das. Ich meine, diese Symbiosen sind zum Teil hoch egoistisch. Pilze töten zum Beispiel auch ihre Wirte, ihre Bäume. Also die sind nicht einfach nur nett. Was mir eigentlich daran gefällt, ist, dass ich weiß, also das wissen wir alle, Leben ist nicht nur hell. Leben ist immer beides, hell und dunkel. Es gibt nicht nur das Leben, es gibt auch den Tod. Und ich glaube, das ist es, was auch die Kunstschaffenden so fasziniert an den Pilzen. Die umspannen einfach alles und schrecken vor nichts zurück. Und jedes Thema lässt sich durch sie ansprechen.
0: Sie hören den Kulturplatz-Talk zu Pilzen, deren biochemische Prozesse der kanadische Künstler Tarun Nair hörbar macht und zu Sound weiterverarbeitet. Mein Gast ist Yvonne Gerard, Religions- und Kulturredaktorin bei SRF. Jetzt Yvonne, Tarun Nair ist nicht der Einzige, der sich aus künstlerischem Interesse mit Pilzen beschäftigt. Pilze sind auch bei Schweizer Kulturschaffenden zum Teil hoch im Kurs. Zum Beispiel beim Zürcher kunstschaffenden Duo Heidi Backenstoss und Andreas Rudolf. Die beiden machen Kunst mit Pilzen, die leuchten. Also, mich überrascht heute gar nichts mehr. Pilze kann man zum Singen bringen, offenbar können sie jetzt auch noch leuchten. Ist das so oder muss man wieder ein Gerät dazwischen schalten, wie den Synthi von Tarun Nair?
1: Nein, du musst nichts dazwischen schalten. Höchstens musst du ein Tuch über den Kopf nehmen, weil unsere Welt so lichtverschmutzt ist, dass man dieses wundersame, zarte Licht sogar im nächtlichen Wald fast nicht sieht. Also die Pilze, die Heidi Baggenstoss und Andreas Rudolf vor allem erforschen, das sind Pilze, die auf gefallenem Laub leben, die sich davon ernähren und die dann Zeichnungen auf diese Blätter machen. Und dieses Licht gibt es effektiv.
0: Sag noch zwei, drei Worte zu den beiden, Andreas Rudolf und Heidi Baggenstoss. Wer sind sie?
1: Es sind ganz spannende Menschen mit spannenden Lebensläufen. Also Heidi Baggenstoss wollte Kunst studieren, ihr Vater war dagegen. Sie war rebellisch, sie ging ins Ausland, hat in Restaurants gearbeitet, hat dann die Kunst für Form und Farbe in Zürich gemacht und dann auch noch den Master in Kunst, weil sie einfach diesen Leistungsausweis hatte. Und der Andreas Rudolf, er ist Goldschmied und Elektroniker, hat auch die gleiche Kunstschule gemacht für Form und Farbe. Und dort haben sich die beiden kennengelernt. Die haben dann auch zusammen abgeschlossen und begonnen, Kunst zu machen. Und was sie vor allem fasziniert, das sind Lebewesen, die leuchten können. Also zum Beispiel Glühwürmchen, Springschwänze oder eben diese Pilze.
0: Du hast die beiden auch kennengelernt. Du bist mit den beiden nachts in den Wald. Wir hören euch da unterwegs durchs Gehölz schreiten. Ich nehme an, auf der Suche nach leuchtenden Pilzen. Erzähl mal ein bisschen, wie war das?
1: Ja, man hört, dass die Heidi nimmt jetzt diese oberste Schicht der trockenen Blätter weg und schaut dann darunter, ob sie eben dieses sanfte Leuchten findet. Und sie kann nicht irgendeine Lampe nehmen zum Schauen. Es würde genau das Gegenteil. Ist viel zu hell. Also das heißt, sie hat sich noch so ein dunkles Tuch über den Kopf gezogen und hat dann diese Pilze gesucht und hat auch solche Blätter gefunden.
0: Also ich stelle mir das recht mystisch vor, so nachts durch den Wald zu streifen.
1: Vielleicht, ich mag das, ich liebe das, ich fühle mich sehr, sehr wohl im Wald, egal ob nachts oder tags. Es war unglaublich angenehm ruhig hier und da hat man ein bisschen die Stadt gehört, wir waren in Schlieren. Aber diese Erscheinungen dann auf den Blättern, dann das in der Hand zu halten und diese Muster, diese feinen Zeichnungen, sie hat mir das beschrieben, so wie ein bisschen wie Kristallformen, ein bisschen wie Schneesterne, manchmal aber auch ganze Flecken, ganze Blätter, die von Mustern durchzogen sind, mit diesem feinen, feinen, feinen Licht, das einem da anhaucht. Also das ist schon sehr speziell. Und was vor allem so speziell ist, die beiden haben das ja entdeckt, dass es ein Pilz ist. Das wusste man vorher nicht. Es gibt einen berühmten Botaniker, der Hans Mollisch, der hat herausgefunden, dass es dieses Phänomen gibt, aber er wusste nicht, woher es kommt. Das war vor 100 Jahren. Und Sie haben mit dem Institut für Schneewald und Landschaft zusammengearbeitet. Und die haben dann herausgefunden mit DNA-Analysen, dass das Pilze sind. Aber die wussten das vorher nicht. Und man weiß auch ultra wenig darüber.
0: Also Kunst trifft Wissenschaft, könnte man da sagen. Du hast Heidi Backenstolz dort draußen im Wald gefragt, was es denn für sie bedeutet, einen Pilz zu entdecken, der da leuchtet.
3: Ja, also für mich ist das halt, wenn ich einen Schatz finde, wenn ich im Wald den Boden freilege. Also meistens tun wir die obersten trockenen Blätter auf die Seite und darunter, wo es feucht ist, kann der ganze Boden leuchten. Also es ist einfach märchenhaft oder faszinierend, so etwas zu erleben.
0: Ähnlich Andreas Rudolph, der Wald und die Geheimnisse in seinem Boden würden ihn als Künstler enorm anziehen.
4: Für mich, auch als Kind, ist der Waldboden, die Blätter, die am Boden liegen, das waren einfach tote Blätter für mich. Und jetzt haben wir wie so herausgefunden, dass zwar Blätter schon tot sind am Boden, aber Blätter sind Nahrung für ein Pilz zum Beispiel oder für andere Lebewesen. Und die ganze Blätterschicht, ja, ein Ökosystem ist, wo diverse Tiere und Lebewesen drin wohnen und von dem leben. Also das Tote ist plötzlich so zu einer ganz lebendigen, spannenden Überlegung geworden.
3: Und wenn man sich dann vorstellt, dass die ganzen Asseln und Käferli und Tierli dort, die laufen eigentlich durch eine beleuchtete Welt. Es hat dann so Myzelfäden, die durch die Blätter gehen, die leuchten. Und es ist dann so eine Säulenhalle, wo die eigentlich da durchlaufen. Die Vorstellung ist eigentlich auch sehr schön.
0: Und das Besondere dabei, das Ganze spielt sich nicht irgendwo an exotischen Schauplätzen ab, sondern unmittelbar in der Nähe vor der eigenen Haustüre.
3: Genau, wir benutzen das natürlich auch, um die Leute wieder mehr zu faszinieren für die Natur. Also auch sich vorstellen können, dass es bei uns lohnenswert ist, alles zu erhalten, dass nicht einfach Sachen verschwinden und man denkt, das ist ja nur tote Blätter am Boden und das braucht es ja gar nicht. Dass man einfach auch mehr das Gefühl hat, wieder für die Natur. Wenn man also hört von Urwäldern abholzen, dann denkt man, ja, das ist weit weg, das betrifft mich eigentlich gar nicht. Und das ist eben bei uns, also es ist bei uns auch lohnenswert, alles zu erhalten und zu schützen.
4: Oder es hat so märchenhafte Gegebenheiten auch bei uns.
0: Das märchenhaft Geheimnisvolle in der Nähe. Der Künstler Andreas Rudolph und die Künstlerin Heidi Backenstoß haben da soeben erzählt. Yvonne Gera, ich habe dich vorhin bei Tarun Nayar gefragt, ja, was ist denn das Schöpferische? Was ist die Kunst? Mhm. Was macht jetzt die Arbeit dieses Künstlerduos zur Kunst, die dann eben über die Wissenschaft hinausgeht?
1: Sie machen Langzeitfotos, sie machen Videokunst und sie machen auch Installationen mit performativem Charakter, also wo du dann ein Teil davon auch wirst, also ich kann nicht sagen Interaktion, weil man kann die eigentlich erleben, ihre Kunst. Also sie haben zum Beispiel in einem Solarium Hölzer ausgelegt, die leuchten ja eben auch, es gibt einen, der Hallimarsch leuchtet auch, der ist 10-mal heller, und dann haben sie den Menschen eine Selbsterfahrung gemacht in diesem abgedunkelten Solarium. Also sie machen ganz verschiedene Dinge dann daraus. Und ich denke, das ist auch erst der Anfang, da kommt noch mehr.
0: Stichwort Selbsterfahrung. Wie verändert sich der Blick denn auf die Natur, wenn sie zur Installation wird, zum Beispiel?
1: Oh, wie verändert sich der Blick auf die Natur? Ich habe einfach gespürt, bei allen, mit denen ich gearbeitet habe, was die für eine, ich sage jetzt wirklich das Wort, aber ich meine es ernst, eine Liebe entwickelt haben zu allem, was um uns ist, wo wir drin sind. Die sind irgendwie alle fast zu Naturschützern geworden, hatte ich das Gefühl. Die haben wirklich gemerkt, was für ein Reichtum, was für eine Schönheit da vorhanden ist.
0: Ja, das evoziert vielleicht auch eine gewisse Demut, Naturschützer, ja. Ja. Sagst du. Es braucht aber ja schon auch viel Geduld, viel Sorgfalt da auf der Suche nach leuchtenden Pilzen, also dieses feine Leuchten überhaupt zu entdecken, durch den Wald zu streifen. Was sind die beiden für Menschen? Wie hast du sie erlebt?
1: Vielleicht macht das eben aus diesen Menschen genau das. Das hatte ich das Gefühl bei beiden. Diese Sorgfalt, eine gewisse Sanftheit, die uns ja auch oft fehlt, oder, in unserem Leben. Das ist also schnell und hopp und jetzt und schneller, ich will jetzt da. Und bei ihnen war alles so ruhig und leise, auch bei Tarunaya. Diese Menschen sind bei sich und sind sehr sorgsame Menschen. Und die beiden, oder der Tarunaya, das ist eine Berühmtheit, sie sind eher ein Geheimtipp, aber die finden sich in der Mitte.
0: Also Andreas Rudolf und Heidi Backenstoss, die arbeiten visuell. Also im Unterschied zu Tarunaya geht es da jetzt eben um Licht, das sie dann fotografisch aufzeichnen und dann eben so Kunst weiterentwickeln, Installationen, hast du gesagt. Jetzt aber, es gibt auch noch eine Tonkomponente, mit der die beiden arbeiten. Du hast dieses Geräusch aufgezeichnet, das tönt für mich eher wie ein Geigerzähler, mit dem man Radioaktivität misst.
1: Ja, es klingt so wie ein altes Radio, das knistert, oder fast. Das ist ein Gerät, das eben dieses schwache Licht messen kann, weil man das fast nicht sieht, weil das so fein ist und unsere Welt so lichtverschmutzt ist, können die mit diesem Gerät, sie sagen dem Photomultiplier, das ist auch so verhängt mit einem Tuch, Tringsetum, kannst du dann über den Waldboden streifen und dann beginnt es zu tönen, wenn dieses Licht auftaucht.
0: Aha, aber das wäre dann auch noch ausbaufähig im Stil von Tarunaya, also dass man dann Synthesizer dranhängt. Jetzt ist es Geigerzähler oder altes Radio.
1: Why not?
0: Also es gibt auf jeden Fall eine Verbindung zwischen den beiden Kunstschaffenden und dem Kanadier Tarunaya. Also es geht um Übersetzung.
1: Ja, hier übersetzt man es wieder in Ton, Licht in Ton. Das finde ich schon, es hat mich sehr erstaunt. Aber die mussten das so machen, weil eben das Licht stört, das schwache Licht. Das ist das Spannende hier. Ja, es sind Übersetzungen. Wobei beim Leuchten, das kannst du natürlich in so einer Videokunst dann schon direkt sehen. Du kannst ja auch selber in den Wald gehen und diese Blätter suchen. Wohingegen, und meine auch, jetzt kannst du auch einen Synthi kaufen. Es ist viel näher, finde ich. Oder es braucht eben keine, gut, es braucht, sie können dieses Gerät brauchen, aber du kannst das auch einfach so. Du brauchst nichts. Du kannst so in den Wald gehen nachts und nimmst deinen Hund mit, damit du sicher bist, und dann kannst du das erleben. Das andere braucht halt Kabel und so. Ja, bisschen showy. Geht auch. Sind einfach zwei verschiedene Arten.
0: Also beide interessieren sich für die Natur generell, für das Feine unter der Oberfläche, das viel erzählt über das Leben, das uns dann auch verändern kann. Beide interessieren sich unter anderem für Pilze. Ich frage mich, steckt da auch so etwas Altbekanntes dahinter? So dieser alte Traum, den schon der große Schweizer Philosoph Jean-Jacques Rousseau geträumt hat. Also dieses Retour à la nature, also diese Suche, in Einklang zu kommen mit der Natur.
1: Ja, das ist ganz stark. Und ich glaube, nicht nur mit dem Einklang mit der Natur, sondern eben auch der Einklang mit sich selbst. Der Einklang mit den anderen Menschen. Der Einklang mit der Lebensenergie. Und, ich meine, das Album von Tarunaya heißt immerhin Mushroom Church.
0: Also religiös.
1: Ja.
0: Eine religiöse Dimension gibt es.
1: Ich würde nicht religiös sagen, ich würde spirituell sagen. Also alle die Menschen, die mit denen ich gesprochen habe, sind, bekennen sich zu keiner Religion, aber Spiritualität hat eine Komponente, mindestens bei Tarunaya oder auch anderen. Dieses Verbundensein in alle Richtungen. Ja, das ist wirklich diese große Sehnsucht.
0: Die Natur kann eine Lehrmeisterin sein und ganz offensichtlich insbesondere die Pilze, die etwas Geheimnisvolles umgibt. Yvonne, in einem Satz, was ist das Wichtigste für dich, das du jetzt mitnimmst aus der Beschäftigung mit den Pilzen?
1: Ich glaube wirklich, dieses Verbundensein, dass ich spüre die große Sehnsucht, verbunden zu sein. Und dann muss ich einfach sagen, das Wichtigste für mich ist eigentlich, wir sind verbunden. Das sagt die Quantenphysik. Wir sind nicht getrennt. Wir bilden es uns vielleicht ein oder es fühlt sich so an. Aber wir sind immer und überall mit allem und allen verbunden und vice versa.
0: Isst du noch Pilzschnitten?
1: Ich mag sie nicht besonders auf dem Teller.
0: Du magst die gar nicht. Yvonne Scherer, herzlichen Dank für das Gespräch.
1: My pleasure.
0: Mein Gast im Kulturplatz Tower war die SRF Kultur- und Religionsredaktorin Yvonne Scherer. Unser Gespräch, das können Sie jederzeit nachhören in unserer Audiobibliothek srf.ch/audio. Und dort finden Sie auch eine aktuelle Ausgabe der Sendung Passage, die Yvonne Scherer gestaltet hat und die ich Ihnen gerne ans Herz lege. Für alle Sinne, der Pilz in Kunst und Kultur, das ist der Titel. Und mein Name ist Felix Münger. 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

Cello und Klavier umgarnen sie hier. Das war die Serenata von Robert Kahn, gespielt von Torleif Tedeen, Cello und Oliver Trindl, Klavier. Und wenn wir schon am Abend sind mit der eben gehörten Serenata, dann träumen wir jetzt noch etwas von einer Sommernacht. Hier ist ein Sommernachtstraum von Felix Mendelssohn. Das Tonhalle Orchester Zürich spielt unter Paavo Järvi das Intermezzo.

Das Tonhalle-Orchester Zürich spielte hier unter Paavo Järvi das Intermezzo aus Felix Mendelssohns Sommernachtstraum. Hätten Sie lieber das hier gehört? Kennen Sie den Hochzeitsmarsch aus dem Sommernachtstraum? Kein Problem. Wir spielen Ihre Lieblingsmusik immer mittags im Klassiktelefon. Anrufen, wünschen und Ihre Liebsten grüßen, das können Sie jederzeit. 0848 365 364. Zu hören sind die Wünsche dann mittags nach 13 Uhr. 0848 365 364.

Klavierklänge von Philippe Cassard. Er spielte das zweite der vier Lieder Opus 6 von Fanny Hensel-Mendelssohn.

hatte die Geige ihren großen Auftritt. Henning Kragerudt spielte den zweiten Satz aus Edvard Griegs Violinsonate Nummer 1, begleitet vom Tromsø Chamber Orchestra. Die nächsten 6 Minuten, die gehören Ihnen und Charles Gounod.

0: Sinfonie Nummer 1 von Charles Kuno. Das St. Paul's Chamber Orchestra spielte das Scherzo unter der Leitung von Christopher Hogwarts. Hier übernimmt gleich Bodo Frick die Leitung bzw. das Mikrofon. Ich bin Caroline Lüchinger. Das ist SRF 2 Kultur.
1: Die Nachrichten von SRF um 10 mit Ronja Bollinger. Der Nationalrat hat heute Vormittag die Staatsrechnung des Bundes für das letzte Jahr genehmigt. In der Debatte zeigten sich einmal mehr die politischen Gräben. Die Bürgerlichen plädierten für eine Ausgabenbremse. Linksgrün warnte vor Sparmaßnahmen am falschen Ort. Aus dem Bundeshaus berichtet Juliette Schild.
2: Budgetiert war ein Minus, rausgekommen ist ein Plus. Der Bund schloss das letzte Jahr mit einem Plus von knapp 260 Millionen Franken ab. Budgetiert war ein Minus von rund 800 Millionen. Dies auch, weil vom Kanton Genf temporäre Steuereinnahmen verbucht werden konnten. Trotzdem meinten die Bürgerlichen, das positive Ergebnis dürfe nicht darüber hinwegtäuschen, dass die finanzpolitische Lage des Bundes angespannt sei und auch bleibe. Die fetten Jahre seien vorbei, sagte Pius Kaufmann von der Mitte.
3: Wir dürfen uns von der aktuellen schwarzen Null nicht blenden lassen. Sie gibt uns lediglich etwas mehr Zeit. Wir müssen jetzt die Finanzierung der 13. AV-Rente und der Armee regeln.
2: Deshalb müssten die Ausgaben im Griff behalten werden. Von Linksgrün hieß es hingegen, die Rechnung des letzten Jahres zeige, dass die Schweiz nicht kurz vor einem finanziellen Kollaps stehe. Man dürfe auch in Zukunft nicht dort sparen, wo später Kosten entstünden, sagte Sarah Wies von der SP.
4: Wer bei der Bildung spart, spart an unseren Fachkräften von morgen. Und wer bei sozialen Leistungen spart, belastet genau jene Menschen, die bereits heute unter steigenden Krankenkassenprämien, hohen Mieten und steigenden Lebenskosten leiden.
2: Der Ständerat diskutiert die Staatsrechnung des letzten Jahres in der dritten.
1: Die Schweiz hat im April etwa gleich viel ins Ausland exportiert wie im Vormonat. Das zeigen die Zahlen, die der Bund heute veröffentlicht hat. Insgesamt wurden Waren im Wert von gut 22 Milliarden Franken exportiert. Es gibt aber regionale Unterschiede. Nach Europa exportierte die Schweiz im Monatsvergleich knapp 12% weniger. Zugenommen haben die Exporte nach Asien und Nordamerika. Wegen der schweren russischen Angriffe in der Nacht auf die Ukraine hatten zwischenzeitig bis zu 140.000 Menschen in der Hauptstadt Kiew keinen Strom. Das sagt das zuständige Energieunternehmen gegenüber der Nachrichtenagentur Reuters. Mittlerweile sei ein Großteil der Versorgung wiederhergestellt. Nach Behördenangaben starben durch die Angriffe landesweit mindestens 10 Personen und fast 100 wurden verletzt. Gleichzeitig haben in der Nacht ukrainische Drohnen eine Ölraffinerie im Süden von Russland beschädigt. Laut den russischen Behörden brach ein Feuer aus, Verletzte habe es keine gegeben. Die Börsendaten von SIX, der Swiss Market Index, liegt im Moment bei 13.390 Punkten plus 0,6%. Der Euro wird zu 91,44 Rappen gehandelt, der Dollar zu 78,48 Rappen. Das Wetter, heute ist es teils sonnig, teils bewölkt. Zunächst gibt es im Süden, tagsüber auch im Norden Regengüsse und teils kräftige Gewitter. Das bei um die 23 Grad. Das waren Nachrichten von Radio SRF, verantwortlich Michael Wettstein.
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6: Und am Mikrofon begrüßt Sie an diesem Dienstagvormittag Bodo Frick. Bei Erich Kästner hieß es ja das doppelte Lottchen. Bei uns hingegen heißt es jetzt der doppelte François. François Rebel und François Francœur mit der Ouvertüre aus ihrer gemeinsamen Oper Skanderberg.

Die Ouvertüre aus Skanderbeg, die Oper der beiden französischen Komponisten mit den Vornamen François, Rebelle und Francœur. Die Oper aus dem 18. Jahrhundert basiert auf dem Leben des albanischen Patrioten Skanderbeg, dem 15. Jahrhundert den Widerstand angeführt hat gegen das Osmanische Reich. Dem heute in Albanien als Nationalheld gefeierten Skanderbeg wurde auch von Antonio Vivaldi ein Denkmal gesetzt in Form einer Oper mit dem gleichen Titel wie bei den beiden François. Von letztgenannten haben wir eben die Ouvertüre gehört. Wer gespielt hat, ist eine kleine Überraschung im wortwörtlichen Sinne. Es war nämlich das Ensemble Les Surprises. Keine Überraschung hingegen machen wir jetzt um die nächste Musikerin. Es ist die deutsche Harfenistin Helene Schütz.

dass die Harfe einen fast heilenden Klang hat. Dem ist sich auch die Medizin bewusst, beziehungsweise in der Musiktherapie für Kleinkinder im Luzerner Kantonsspital kommt zum Beispiel regelmäßig die Harfe zum Einsatz. Vorletzte Woche ist dazu gerade ein Artikel in der Luzerner Zeitung erschienen, in dem wurde beschrieben, wie der 7 Monate junge Leano dank dem Harfenspiel einer Musiktherapeutin plötzlich ganz viel ruhiger geworden ist. Und ich hoffe, die Harfe hat nicht nur auf Kleinkinder eine beruhigende Wirkung, sondern jetzt gerade auch auf Sie gehabt, in diesem Falle das Harfenspiel von Helene Schütz. Sie hat hier eine Sonate in H-Moll gespielt von Domenico Scarlatti, eben für die Harfe bearbeitet.

0: Nach der Harfe hier nun die Klarinette, ein Klarinettenkonzert in A-Dur von Mozart. Das Schweizer Carmina Quartett hat den ersten Satz gespielt mit Wolfgang Mayer an der Klarinette auf SRF 2 Kultur, 22 Minuten nach 10.
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0: Ein Begriff, der heute viel verwendet wird und doch nicht von allen gleich verstanden, das Wörtchen Identitätspolitik. Es sorgt für Zustimmung, aber auch für heftigen Widerspruch. Aber was steckt hinter diesem Schlagwort und warum wird so leidenschaftlich darüber gestritten? Das fragt sich auch Günther Keindelsdorfer.
2: Identi was? Hätte man, sagen wir, 1970 das Wort Identitätspolitik in den Mund genommen, niemand hätte verstanden, was gemeint ist. Es waren die Aktivistinnen des Combee River Collectives, die den Begriff in den späten 70ern erstmals in die politische Debatte einbrachten. Dieses Kollektiv, in Boston gegründet, war eine Aktionsgruppe schwarzer lesbischer Feministinnen. Politisches Handeln, forderten die Aktivistinnen, müsse von der eigenen Identität ausgehen. In ihrem Fall hieß das: Die Befreiung schwarzer lesbischer Feministinnen könne nur das Werk schwarzer lesbischer Feministinnen sein. Heute wird der Begriff Identitätspolitik etwas breiter verwendet. Gemeint ist in der Regel, Menschen, die diskriminierten Gruppen angehören, zum Beispiel Frauen, Schwarze oder queere Menschen, organisieren sich und machen ihre Erfahrungen zum Ausgangspunkt politischer Forderungen. Das klingt plausibel. Viele sehen diesen Ansatz jedoch kritisch. Identitätspolitik lege den Fokus zu stark auf Hautfarbe, Geschlecht und Sexualität, wird von manchen eingewendet. Dadurch gerieten Themen wie Armut und soziale Ungleichheit aus dem Fokus. Von rechtsbürgerlicher Seite wiederum heißt es, Identitätspolitik untergrabe althergebrachte Traditionen. Für Debatten sorgt auch die identitätspolitische Forderung, wonach nur Angehörige diskriminierter Gruppen die Anliegen dieser Gruppen vertreten dürften. Das halten manche für Sektierertum mit wokem Anstrich. Was offen bleibt, ist die Frage, führt Identitätspolitik zu mehr Gerechtigkeit oder doch zu mehr Spaltung? Das werden die einen so beantworten und die anderen anders.

Diese Musik stößt sauer auf, ob Sie wollen oder nicht. Aber natürlich nicht, weil die Musik nicht bekömmlich wäre, sondern weil sie vom deutschen Komponisten Emil von Sauer stammt, einem der letzten Vertreter der Schule von Franz Liszt. Von Sauters Werk fokussiert sich demnach ebenfalls auf das Klavier, Klaviersonaten, Konzertetüden, Stücke und natürlich auch dieses Klavierkonzert hier, das wir gehört haben, zählt zum Oeuvre des 1942 in Wien verstorbenen Komponisten. Das City of Birmingham Orchestra hat Rondo gespielt aus diesem ersten Klavierkonzert in E-Moll von Emil von Sauer. Stephen Huff haben wir am Klavier gehört. Lawrence Foster hat das Orchester geleitet.

0: Und das hier war eine Serenade für Streichquartett des russischen Komponisten Nikolai Arzibuschew, gespielt vom Vertavo String Quartet hier auf SRF 2 Kultur.
1: Der Manusch ist wirklich der Flow zwischen Bühne und Publikum. Wir sind ein Jurypublikum. Der war ganz aktiv. Sie war mitreißend. Eigentlich wäre ich gerne aufgestanden und hat mitgewirkt bei ihrem einladenden Spiel. Es war mitreißend, hinreißend.
2: Das sagt Jurymitglied und Geigerin Meret Lüthi über die erst 19 Jahre alte Pianistin Manusch Todt. Im Rahmen der Förderung von Schweizer Musiktalenten bei SRF nimmt Manusch Todt am diesjährigen Eurovision Young Musicians teil. Ein Wettbewerb, der Nachwuchstalenten aus der Klassik eine internationale Fernsehbühne bietet. Vor dem Finale am Samstag widmen wir Manusch Todt und dem Thema Talentförderung verschiedene Sendungen. 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

Ein österreichischer Komponist mit polnischen Wurzeln, Alexander von Zemlinski. Wir haben einen Satz gehört aus seiner D-Moll-Sinfonie, gespielt vom BBC National Orchestra of Wales unter der Leitung von Martin Brabins. Sagt Ihnen die Kora etwas? Ja, das ist ein westafrikanisches Harfeninstrument mit 21 Saiten. Und in der westafrikanischen Tradition ist es so, dass die Kora meistens von Männern gespielt wird. Das ist der Musikerin und Komponistin Sona Tshobate egal. Sie bricht mit dieser Tradition und steht den Herren an diesem Instrument in nichts nach. Und auch stimmlich hat die 42-Jährige einiges zu bieten. Hören Sie selbst.

Sona Chobate, die Musikerin und Komponistin aus London, haben wir gehört mit einem eigenen Stück. Saya heißt es, und das hat sie gemeinsam mit dem Musiker Wilfred Abdul Willy komponiert. 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Und wenn Ihnen gefällt, was Sie da hören, hier noch ein kleiner Tipp. Sona Chobate spielt Ende Juli Open Air bei der Mühle Hunziken in der Nähe von Bern. Und es hat noch Tickets, die Sie über die Webseite finden, der Mühle Hunziken.

Kölner Akademie hat den zweiten Satz gespielt aus der dritten Sinfonie in F-Dur des deutschen Komponisten und Kapellmeisters Friedrich Witt. 8 Minuten geht es noch bis zur vollen Stunde und auf dem Weg dahin kommen wir nun zu einem Komponisten, dessen Name, den präsentiere ich einfach immer sehr gerne, weil er so beinahe schon wie ein Gedicht klingt, könnte man sagen. Es geht um den französischen Komponisten Joseph Bologne oder wie er ebenfalls genannt wird, und Achtung, jetzt kommt's, der Chevalier de Saint-Georges. In diesem Sinne wünsche ich einen guten Ritt.

Das C-Dur-Violinkonzert des Chevalier de Saint-Georges des französischen Geigers, Komponisten und Dirigenten Joseph Bologne, gespielt vom Orchestre de Chambre de Lausanne mit Renaud Capuçon an der Geige. Und mit dem Waadtländer Orchester runden wir diese Stunde nun auch ab.

0: Nochmals ein kurzes Gastspiel des Orchestre de Chambre de Lausanne, hier mit einem der 7 Tänze für Bläserensemble von Chant Français nach dem Ballett Les Malheurs de Sophie hier auf SRF 2 Kultur.
1: Die Nachrichten von SRF um 11 mit Ronja Bollinger. Der Nationalrat hat heute Vormittag die Staatsrechnung des Bundes für das letzte Jahr genehmigt. In der Debatte zeigten sich einmal mehr die politischen Gräben. Die Bürgerlichen plädierten für eine Ausgabenbremse, Linksgrün warnte vor Sparmaßnahmen am falschen Ort. Aus dem Bundeshaus berichtet Juliette Schild.
2: Budgetiert war ein Minus, rausgekommen ist ein Plus. Der Bund schloss das letzte Jahr mit einem Plus von knapp 260 Millionen Franken ab. Budgetiert war ein Minus von rund 800 Millionen. Dies auch, weil vom Kanton Genf temporäre Steuereinnahmen verbucht werden konnten. Trotzdem meinten die Bürgerlichen, das positive Ergebnis dürfe nicht darüber hinwegtäuschen, dass die finanzpolitische Lage des Bundes angespannt sei und auch bleibe. Die fetten Jahre seien vorbei, sagte Pius Kaufmann von der Mitte.
3: Wir dürfen uns von der aktuellen schwarzen Null nicht blenden lassen. Sie gibt uns lediglich etwas mehr Zeit. Wir müssen jetzt die Finanzierung der 13. AV-Rente und der Armee regeln.
2: Deshalb müssten die Ausgaben im Griff behalten werden. Von Linksgrün hieß es hingegen, die Rechnung des letzten Jahres zeige, dass die Schweiz nicht kurz vor einem finanziellen Kollaps stehe. Man dürfe auch in Zukunft nicht dort sparen, wo später Kosten entstünden, sagte Sarah Wies von der SP.
4: Wer bei der Bildung spart, spart an unseren Fachkräften von morgen. Und wer bei sozialen Leistungen spart, belastet genau jene Menschen, die bereits heute unter steigenden Krankenkassenprämien, hohen Mieten und steigenden Lebenskosten leiden.
2: Der Ständerat diskutiert die Staatsrechnung des letzten Jahres in der 3. Sessionswoche.
1: Weiter mit 2 Kurzmeldungen, zuerst mit einer weiteren Meldung aus dem Parlament. Der Nationalrat hat Nachtragskredite in der Höhe von 98 Millionen Franken fürs laufende Jahr bewilligt. Der Großteil davon, fast 60 Millionen, sind für EU-Forschungsprogramme vorgesehen, wie Horizon Europe. Seit letztem Jahr ist die Schweiz wieder Teil von Horizon Europe und muss dafür einen Pflichtbeitrag bezahlen. Und die Schweiz hat im April etwa gleich viel ins Ausland exportiert wie im Vormonat. Das zeigen Zahlen des Bundes. Insgesamt wurden Waren im Wert von gut 22 Milliarden Franken exportiert. Es gibt aber regionale Unterschiede. Nach Europa exportierte die Schweiz im Monatsvergleich knapp 12% weniger. Zugenommen haben die Exporte nach Asien und Nordamerika. Das Wetter heute ist es teils sonnig, teils bewölkt. Zunächst gibt es im Süden, tagsüber auch im Norden Regengüsse und teils kräftige Gewitter. Das bei um die 23 Grad. Das waren Nachrichten von Radio SRF, verantwortlich Patrick Walter.
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0: Einen Vertreter seiner Schule haben wir vorhin gehört. Nun kommt der Meister aber selbst zum Zug, Franz Liszt. Und mein Name Bodo Frick, ich wünsche Ihnen weiterhin einen vergnüglichen Dienstagvormittag.

entstanden während eines Aufenthalts von Franz Liszt in der Schweiz. Première année suisse aus den Années de Pèlerinage, passenderweise gespielt von einem Schweizer Pianisten Francesco Piemontesi. Ja, Franz Liszt, einer der bekanntesten Komponisten im 19. Jahrhundert, neben anderen Größen wie zum Beispiel Richard Wagner. Und diese beiden Schwergewichte sollen in Weimar ein Doppeldenkmal erhalten mit dem Titel Liszts Traum. Es sei das erste solche Denkmal, mit dem gleich beide Komponisten geehrt werden, meldet das Deutsche Liszt oder die Deutsche Liszt-Gesellschaft natürlich. Das geschieht aber nicht einfach so. Liszt und Wagner waren befreundet. Als Wagner nach dem Dresdner Aufstand fliehen musste, hat Liszt ihn bei sich aufgenommen. Und das Denkmal, das an diese besondere Freundschaft erinnert, soll ab 2029 in Weimar zu sehen sein.

Das Tonhalleorchester Zürich hat die Rheinische Sinfonie gespielt von Robert Schumann, und zwar den ersten Satz. Schumann hat seinerseits das musikalische Geschehen in Leipzig stark mitgeprägt, genauso wie seine Frau Clara und natürlich Johann Sebastian Bach, aber auch der vorhin schon erwähnte Richard Wagner ist ebenfalls ein Sohn Leipzigs. Und deshalb will Leipzig jetzt City of Music werden und damit aufgenommen werden ins UNESCO-Netzwerk der kreativen Städte. Laut der Stadtverwaltung gibt es in Leipzig eine, Zitat, einzigartige Verbindung aus jahrhundertealter Musiktradition, weltweit renommierten Institutionen und einer lebendigen freien Szene. Ja, ob Leipzig dann tatsächlich aufgenommen wird in dieses Netzwerk, das entscheidet sich im Herbst 2027. Und wir kommen jetzt von Schumann zu Schubert.

Die Nacht. Dieses Lied von Schubert haben wir gehört in einer Bearbeitung für Cello und Gitarre. Gespielt haben die deutsche Cellistin Anja Lechner und der argentinische Gitarrist Pablo Marquez. Und jetzt kommen wir zu einem Schweizer Quartett, das den warmen Klang von vier Saxophonen erklingen lässt, das Alsibana Quartett. Bei ihm tut sich eine attraktive und vielfältige Klangwelt auf mit Musik von der Renaissance bis in unsere Zeit. So fördert das Alsibana Saxophonquartett neue Literatur für seine Besetzung und hat schon einige Uraufführungen gespielt. Und jetzt stehen gerade wieder zwei Konzerte bevor, und zwar in der Reihe Serenaden um 7:30 Uhr, morgen in der Reformierten Kirche in Aarau-Rohr und übermorgen im Forum 98 in Oerlikon. Und bevor ich Ihnen etwas mehr über das Programm verrate, wollen wir zuerst einen kleinen Vorgeschmack hören auf die Konzerte des Alsibana Saxophonquartetts, Musik von Alexander Borodin, die eigentlich für Streichinstrumente komponiert wurde.

0: für ein Streichquartett komponiert von Alexander Borodin, hier auf vier Saxophone übertragen, dieses zweite Streichquartett in D-Dur gespielt vom Schweizer Alsibaner Quartett, das morgen und übermorgen live zu sehen ist, morgen Mittwoch in der Reformierten Kirche in Aarau-Rohr und übermorgen Donnerstag im Forum 98 in Oerlikon. Auf dem Programm Musik von George Gershwin. Gershwin hat sich als Komponist zwischen den musikalischen Welten bewegt, zwischen Konzertsaal und Broadway, zwischen afroamerikanischen Rhythmen und europäischer Tradition, zwischen komponierter und improvisierter Musik. Das Saxophon ist selbst ein Grenzgänger zwischen Klassik und Jazz und darum das perfekte Instrument, um diese Reise hörbar zu machen. Außerdem gibt's Musik von Claude Debussy, Leonard Bernstein und Jean Francais. Morgen in Aarau, Rohr und übermorgen in Oerlikon in der Reihe Serenaden um 7:30. Einen Link zu diesen beiden Konzerten finden Sie auf der Website des Alsibaner Saxophonquartetts.
1: Bei der Manouche ist wirklich der Flow zwischen Bühne und Publikum, wir sind ein Jurypublikum, der war ganz aktiv. Sie war mitreissend. Eigentlich wäre ich gerne aufgestanden und hat mitgewirkt bei ihrem einladenden Spiel. Es war mitreissend, hinreissend.
2: Das sagt Jurymitglied und Geigerin Meret Lüthi über die erst 19 Jahre alte Pianistin Manouche Todt. Im Rahmen der Förderung von Schweizer Musiktalenten bei SRF nimmt Manouche Todt am diesjährigen Eurovision Young Musicians teil. Ein Wettbewerb, der Nachwuchstalenten aus der Klassik eine internationale Fernsehbühne bietet. Vor dem Finale am Samstag widmen wir Manouche Todt und dem Thema Talentförderung verschiedene Sendungen. Online, im Fernsehen und hier auf SRF 2 Kultur. Wir drücken ihr die Daumen.

Es ist wohl ein Satz, den die meisten Kinder irgendwann mal hören. Via siate buonino oder auf Deutsch, na los, sei brav. Das ist auch der Titel dieser Arie für Sopran und Orchester von Josef Haydn, gesungen von der österreichischen Altistin Margot Eutzinger. Begleitet wurde sie an den Instrumenten vom L'Orfeo Barockorchester unter der Leitung von Michi Geig.

Im Barockester zu verorten der italienische Geiger und Komponist Giuseppe Matteo Alberti. Wir haben sein C-Dur Flötenkonzert gehört mit dem Titel Consordini. Das Ensemble Pizzicanti hat gespielt mit Céline Pasch an der Flöte. Ja, und bei uns wird gleich Gas gegeben. Ja, so klingen sie, die Rennboliden der Formel 1 mit den berühmten Rennställen von Ferrari über Mercedes und natürlich auch McLaren. Deren Gründer ist übrigens heute vor 56 Jahren verstorben, am 2. Juni 1970. Wer dieser Bruce McLaren genau war und wie er zum Motorrennsport gekommen ist, das hören wir gleich in der Tageschronik nach einer Ouvertüre von Franz Danzi.

0: Die Ouvertüre in D-Dur von Franz Danzig, gespielt vom Münchner Kammerorchester um jetzt 19 Minuten vor 12.
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0: Und heute verschlägt es uns in die Formel 1. McLaren ist nach Ferrari das erfolgreichste Team aller Zeiten in der Formel 1. Gegründet hat das Team der Neuseeländer Bruce McLaren. Am 2. Juni 1970 verunfallte McLaren bei einer Testfahrt mit einem Rennauto und verstarb im Alter von nur 32 Jahren. Die Tageschronik von Sandro Peter.
2: Bruce McLaren kommt am 30. August 1937 zur Welt. Eigentlich will der Neuseeländer ein All Black werden, also für das neuseeländische Rugby-Nationalteam spielen. Wegen gesundheitlicher Probleme kommt aber alles anders. McLaren leidet an einer Hüftkrankheit. Ihm wird gesagt, dass er vielleicht nie mehr gehen kann. Aber er erholt sich und kann wieder gehen. Kontaktsport darf er aber nicht machen, wie seine Tochter Amanda McLaren 2025 in einem Podcast erzählte.
3: He overcame that, did walk again, albeit his leg remained quite a bit shorter than the other one, and so he had quite a pronounced limp, but he was told no contact sport. So that put pay to his rugby career.
2: Seine Rugby-Karriere sei also beendet gewesen. McLarens Vater hat in Neuseeland eine Autogarage. Bruce McLaren sei mit Autos aufgewachsen, erzählte seine Tochter.
3: His father, my grandfather, owned the garage in Remuera, McLaren's garage there. And so dad had grown up around cars and obviously inherited a love of cars and driving and so switched his attention to cars.
2: Damit wechselt die Aufmerksamkeit von Bruce McLaren zu den Autos. Mit 16 fährte er sein erstes Autorennen an einem Strand in Neuseeland, wie in einem Firmenvideo von McLaren zu hören ist.
4: I remember my first actual race, and it was on a beach at a place called Murawai in New Zealand. And I was, once again, I was about 16. In fact, I won it. I was, I think, more excited than I've ever been before in my life.
2: Das Rennen gewinnt McLaren. 1958 fährt McLaren sein erstes Formel-1-Rennen. 1963 gründete er sein eigenes Rennteam, Bruce McLaren Motor Racing. Er führt das Team, hilft beim Design und beim Bau der Autos und fährt die Autos, wie Tochter Amanda McLaren sagte.
3: After he established Bruce McLaren Motor Racing in 1963, he was running the team. He was helping design and build the cars. He was driving the cars, he was testing, he was doing work for other companies such as Ford and Firestone to bring in money.
2: Gleichzeitig arbeitet McLaren für andere Firmen wie Ford oder Firestone, um Geld zu verdienen. Das McLaren-Team fährt in verschiedenen Rennserien, ab 1966 auch in der Formel 1. Bruce McLaren hat eine große Leidenschaft für sein Team, das sagen seine Wegbegleiter, aber auch er selbst in einem BBC-Beitrag von 1969. Das Schönste sei es, wenn ein Auto fertig werde und gefahren werden könne.
4: The most satisfying part of it is actually having a car or seeing a car finished and actually driving it and running it and racing it. That plus beating people that you race against.
2: Und andere in einem Rennen zu schlagen gehöre auch dazu, so Bruce McLaren. In der Formel 1 gewinnt er insgesamt 4 Rennen, eines davon mit seinem eigenen Team. Am 2. Juni 1970 nimmt sein Leben ein abruptes Ende. Bruce McLaren kommt bei einer Test

Ja, wir haben natürlich nicht nur die alten Meisterinnen und Meister im Angebot. Wir holen natürlich auch die noch lebenden Komponisten auf die Bühne, wie ihn hier. Oliver Davis heißt dieser britische Komponist, der schon eine Vielzahl von Kompositionen angehäuft hat, seines Konzerte, Musiken für Ballette, Film und Fernsehen. Wir haben jetzt hier seine Airborne Dances gehört für Geige, zwei Bratschen, Violoncello und Kontrabass, gespielt von einem Quintett aus dem London Symphony Orchestra, angeführt von Geigerin Carinza Peacock.

Der erste Satz aus der ersten Serenade in D-Dur von Johannes Brahms, gespielt hier von der Tapiola Sinfonietta unter der Leitung von Mario Venzago. Und die Stunde abrunden darf nun jetzt mit einer Klaviersonate von Joseph Haydn, nicht ein Tasteninstrument, nein, sondern ein Saiteninstrument.

0: Der vierte Satz war das Allegro aus Joseph Haydns Sonate für Klavier in G-Dur. Der Gitarrist Andreas von Wangenheim hat den Satz auf seiner Gitarre gespielt, hier auf SRF 2 Kultur. Gleich gibt es unsere Sendung Kultur Kompakt mit interessanten Beiträgen aus Kultur und Gesellschaft. Davor ist es aber jetzt noch Zeit für die Nachrichten zum Start der Mittagsstunde.
1: Die Nachrichten von SRF um 12 mit Ronja Bollinger. In der Schweiz sollen mehr bezahlbare Wohnungen gebaut werden. Das will das Parlament. Deshalb soll der Bund in den Jahren 2030 bis 2034 mit 150 Millionen Franken einen Fonds aufstocken können, der den gemeinnützigen Wohnungsbau fördert. Der Nationalrat hatte der Aufstockung bereits im Frühling zugestimmt. Heute tat dies auch der Ständerat. Der Fonds gewährt Darlehen für Neubauten, Erneuerungen und den Kauf von Liegenschaften. Wir bleiben zuerst im Parlament. Nach dem Nationalrat gestern hat heute auch der Ständerat ein Abkommen mit der Ukraine genehmigt. Mit 24 zu einer Stimme bei 17 Enthaltungen. Das Abkommen regelt, wie Schweizer Unternehmen stärker in den Wiederaufbau des Landes eingebunden werden können. Vor allem im Energie- und Infrastrukturbereich. Das Abkommen sieht Finanzhilfe vor, welche die Ukraine nicht zurückzahlen muss. Über 1 Million Menschen haben auf SRF 2 den Eishockey-WM-Final zwischen der Schweiz und Finnland am Fernsehbildschirm verfolgt. Durchschnittlich hätten 1,3 Millionen das Spiel am Sonntag geschaut, teilt SRF mit. Das entspricht einem Marktanteil von rund 71%. Im Schnitt verfolgten rund 550.000 Menschen die Spiele der Schweizer Nazi auf SRF. An den Börsen ist es letztes Jahr gut gelaufen und davon haben auch die Schweizer Pensionskassen und die Versicherten profitiert. Denn dadurch gab es überdurchschnittlich viel Zins auf die Altersguthaben. Konkret wuchsen die Altersguthaben bei den Schweizer Pensionskassen letztes Jahr im Schnitt um 4,6%, wenn man die Teuerung abzieht. Das ist so viel wie seit 25 Jahren nicht mehr, heißt es in einer Studie von Swisscanto, einer Tochterfirma der Zürcher Kantonalbank. Es gäbe aber große Unterschiede zwischen den einzelnen Pensionskassen. Die Schweiz soll im digitalen Bereich sicherer werden. Das fordert eine neue eidgenössische Volksinitiative. Lanciert hat diese der Verein Swiss Digital Pact. Die Initiative will, dass der Bund verbindliche Sicherheitsbestimmungen im digitalen Bereich festlegt für öffentliche und private Akteure. Weiter soll der Bund seine eigenen digitalen Daten und auch Personendaten besser schützen, sowie die digitalen Kompetenzen der Gesellschaft fördern. Die Initianten haben nun 1,5 Jahre Zeit, um 100.000 Unterschriften zu sammeln. Die Börsendaten von SIX, der Swiss Market Index, liegt im Moment bei 13.356 Punkten plus 0,4%. Der Euro wird zu 91,50 gehandelt, der Dollar zu 78,61. Das Wetter, heute ist es teils sonnig, teils bewölkt. Zunächst gibt es im Süden, tagsüber auch im Norden Regengüsse und teils kräftige Gewitter. Das bei um die 23 Grad. Das waren Nachrichten von Radio SRF, verantwortlich Patrick Walter.
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3: Von welchen Geräuschen und Klängen sind wir heute umgeben? Die Ausstellung Pling im Zürcher Museum für Gestaltung macht Design hörbar. Dann der Einfluss von Buddhismus auf die westliche Kultur. Hans Güter Wagners Buch «Buddhismus – Eine Spurensuche in der westlichen Kultur» zeigt, wie der Buddhismus im Westen interpretiert wird. Und ein Roman über die eigenen Erinnerungen, warum das Debüt eines jungen tschechischen Lyrikers gerade für Aufsehen sorgt. Am Mikrofon ist Simon Budi. Willkommen zu Kultur Kompakt. Können Sie sich an dieses Geräusch erinnern? Ja, so tönte es in den 90er Jahren, als ein Modem sich in das Internet eingewählt hat. Daran erinnert sich die Kuratorin Merit Ernst vom Zürcher Museum für Gestaltung.
2: Das war ein Geräusch, das unglaublich viel Hoffnung vermittelt hat, weil das öffnete ein riesiges Feld von Möglichkeiten an Information, an Austausch. Heute hören wir dieses Geräusch nicht mehr, das ist verschwunden.
3: Von welchen Klängen und Geräuschen sind wir heute umgeben und welche Rolle spielen diese Klänge im Design? Meret Ernst hat im Museum für Gestaltung Zürich die Ausstellung «Plink kuratiert – Design hören». Enora Maurer hat die Ausstellung während des Aufbaus besucht.
2: Eine Ausstellung über Klang, die ist auch zu hören.
4: Damit meint Kuratorin Meret Ernst aber nicht die Hintergrundgeräusche beim Einrichten der Ausstellung. Bald ertönen hier andere Klänge, zum Beispiel dieser Loop von bekannten Tönen, die man im Alltag vielleicht gar nicht mehr wahrnimmt. Verkehrslärm, Kirchenglocken, das Posthorn.
2: Wir lesen Klänge als Signale, die bedeuten etwas. Wir gehen ganz stark von den Klängen aus, die hier in unserem Umfeld in der Schweiz zu hören sind und auch debattiert werden.
4: Debattiert wird zum Beispiel über den Verkehrslärm in Städten. Und da kommt auch Design ins Spiel.
2: Lärmschutzmaßnahmen schützen uns vor dem Lärm, aber sie sind auch ein ästhetischer Eingriff. Lärmschutzwände, die zerstören Nachbarschaften, das sind massive ästhetische Eingriffe,
4: sagt Kuratorin Meret Ernst vor einer Lärmschutzwand und zeigt auf eine Karte der Stadt Zürich aus den 80er Jahren. Darauf sieht man, in welchem Quartier welche Lärmschutzmaßnahmen vorgesehen waren. Lärm wurde politisch. Daraus sei eine Gegenbewegung entstanden.
2: Man kann aber eben auch gestalterisch mit dem Lärm umgehen. Und das ist dann die sogenannte Klangraumgestaltung, die versucht, einen anderen kreativen, gestalterischen Umgang mit dem Lärm zu formulieren.
4: Zum Beispiel ein Projekt der Architekten Herzog und Dömeron aus den 80er Jahren. Auf Plänen sieht man, wie sie auf dem Basler Marktplatz eine Öffnung einbauen wollten, die zum Birsig führt, dem Fluss, der unter dem Marktplatz durchfließt.
2: Es zeigt, wie man in der Stadt anders mit Lärm umgehen kann, indem man zum Beispiel das sehr wohltuende Geräusch von Wasser wieder hörbar macht, in einem Umfeld, wo man das Wasser gar nicht sehen kann, weil es verbaut ist.
4: Das Ziel der Klangraumgestaltung sei es, die Umgebung angenehmer zu gestalten.
2: Es geht darum, dass wenn die Umwelt akustisch verbessert wird, dass sie die Menschen friedlicher macht.
4: Anhand von Projekten aus Design, Architektur, Forschung und Kunst zeigt die Ausstellung Pling, wie das Hören in der Gestaltung wichtig ist.
2: Wir finden, Design sollte besser hinhören, also DesignerInnen sollten besser hinhören. Und häufig wird in den klassischen Designdisziplinen wie Textildesign, Modedesign, Produkt-, Industriedesign, aber auch Grafik, visuelle Kommunikation, da wird meistens visuell beobachtet und nicht hörend beobachtet. Und ich bin der Meinung, da fehlt etwas.
4: In der Ausstellung hingegen scheint nichts zu fehlen. Sie zeigt eine Vielfalt von Installationen, etwa einen Klavierautomaten, der derart schnelle Musik macht, wie sie ein Mensch gar nicht produzieren könnte, oder einen Baumstumpf, der mit Vibrationen die Klänge spürbar macht, die bei einer Baumfällung entstehen. Die Ausstellung Pling ist so vielfältig wie die Geräusche, die uns umgeben. Eine Art kohärente Kakophonie, könnte man sagen.
3: Die Ausstellung Pling im Museum für Gestaltung in Zürich. Sie ist noch bis Ende September zu sehen und zu hören. Buddhismus. Für viele ist das etwas im fernen Osten, in Indien, Tibet oder in Japan. Aber Buddhismus oder zumindest buddhistische Anklänge gibt's auch hier. Von Meditationskursen über Tempel und Institute wie in Rikon bis hin zu Buddha-Figuren im Garten. Wie und wo buddhistische Ideen eingeflossen sind in die westliche Kultur, das zeigt das neue Sachbuch «Buddhismus – Eine Spurensuche in der westlichen Kultur». Geschrieben hat es der Autor und Chinesisch-Übersetzer Hans-Güter Wagner. Lea Burger von der Religionsredaktion hat es gelesen und war gestern bei Annelies Berger damit im Studio. Zu Beginn die Frage, was für Beispiele werden im Buch behandelt, die diese buddhistischen Einflüsse auf die westliche Kultur zeigen?
5: Im Buch gibt es eine breite Themenpalette von der Philosophie über die Wirtschaft bis zur Kultur auch im engeren Sinn. Also zum Beispiel in der Musik kommt der US-amerikanische Komponist und Künstler vor, John Cage.
6: Ah.
5: Er gilt als eine Schlüsselfigur der neuen Musik und ist ja für sein Werk 433 bekannt.
7: Das ist ein super Beispiel. Da würden wir natürlich gerne reinhören, aber in diesen 4,5 Minuten wird ja kein einziger Ton gespielt. John Cage wollte nämlich mit der Stimme die Wahrnehmung der Zuhörenden schärfen. Aber zurück zum Buddhismus. Also John Cage kommt vor in diesem Buch?
5: Genau. Und den Wert der Stille, den lernte er eben über den Zen-Buddhismus kennen. Da meditiert man ja im Schweigen. Also die Stille hat eine ganz wichtige Rolle. Es änderte auch seine Haltung, dass er als Komponist nicht etwas der Welt zu sagen habe, sondern dass der Musik die Aufgabe zukomme, den Geist zu beruhigen, empfänglich zu machen für göttliche Einflüsse. Also eigentlich ganz ähnlich wie bei der Meditation.
7: Sehr schön. Erwähnt denn der Autor auch noch andere Kunstformen, die den Buddhismus aufgegriffen haben?
5: Ja, er geht ausgedehnt zum Beispiel auf die Literatur und Lyrik ein. Da gibt es Autoren, und es sind tatsächlich nur Männer, die explizit über buddhistische Motive schreiben. Am bekanntesten ist sicher Hermann Hesse und sein Buch Siddhartha.
7: Genau.
5: Überrascht haben mich aber die Beispiele, bei denen die Auseinandersetzung eher implizit ist. Also mit Blick auf die Lyrik zum Beispiel Wilhelm Busch. Er ist ja eher bekannt für so comic-ähnliche Geschichten wie Max und Moritz.
7: Also ich wollte gerade sagen, wo steckt da Buddhismus drin bei Wilhelm Busch?
5: Zum Beispiel im Gedicht Samsara, das den Kreislauf von Geburt und Tod beschreibt. Ich zitiere: «Die Lehre von der Wiederkehr löst zweifelhaften Sinns. Er fragt sich sehr, ob man nachher noch sagen kann, ich bin's. Allein, was tut's, wenn man mit der Zeit sich ändert, die Gestalt, die Fähigkeit zu Lust und Leid vergeht wohl nicht so bald.» Also da steckt schon ganz viel drin. Zum Beispiel die buddhistische Annahme, dass es kein Ich gibt. Das sei, in aller Kürze gesagt, konstruiert, vergänglich. Und davon abgeleitet stellt sich dann ja auch die Frage der Identität. Also wer oder was wird überhaupt geboren? Und Wilhelm Busch geht da ironisch damit um. Inspiriert wurde er von der Lektüre des deutschen Philosophen Arthur Schopenhauer. Der hat sich insbesondere im 19. Jahrhundert intensiv mit buddhistischer Philosophie und Ethik auseinandergesetzt. Und das kommt eben im Buch von Hans-Günther Wagner zur Sprache.
7: Okay, also das konstruierte Ich, Schopenhauer und so weiter, das war für dich wohl sehr anregend, Lea.
5: Die Lektüre war sehr anregend, weil auch der Autor einfach so viel weiß über den Buddhismus und biografische Gründe da sicher eine Rolle spielen. Wagner hat lange in China gearbeitet, ist auch chinesisch Übersetzer, selbst praktizierender Buddhist. Entsprechend changiert das Buch zwischen Forschungs- und Populärliteratur. Stellenweise ist es voraussetzungsvoll, gerade wenn es um buddhistische und westliche Philosophie geht. Da hätte ich mir manchmal etwas mehr Leserinnenführung gewünscht. Gleichzeitig ist das auch die Leistung des Buches, habe ich den Eindruck, dass es die buddhistische Philosophie auf die Ebene der westlichen stellt und so eigentlich auch den eurozentristischen Blick auf Konzepte wie Wahrheit oder eben Subjekt erweitert, aufbricht.
7: Ist denn das Buch auch anregend für Menschen, die bisher wenig mit Buddhismus am Hut hatten?
5: Hans-Günther Wagner hat das Buch für alle geschrieben, das hat er mir im Vorgespräch erzählt. Ich finde, es bietet auch eine gute Einführung in den Buddhismus und wichtige Konzepte, auch eine Einführung in die Entstehungstradition mit all den Schulen, die dann später entstanden sind, wie Buddha mystifiziert wurde. Aber auch, was sind eigentlich Parallelen sowie Unterschiede zu Christentum einerseits und Atheismus andererseits. Also es geht wirklich so sehr detailreich in die Breite, sage ich mal. Und das war sehr anregend zu lesen, auch zu Themen wie Wirtschaft, Ökologie oder Quantenphysik. Und mit diesen über 400 Seiten, ja, ist es wirklich so eine breite Vertiefung, die das Buch liefert.
3: Das sagt Religionsredaktorin Lea Burger. Das Buch «Buddhismus – Eine Spurensuche in der westlichen Kultur» ist im Berner Origo Verlag erschienen. 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
3: Marek Torčík, er ist eigentlich Lyriker, aber erst sein Prosa-Debüt hat den 33-Jährigen, der in Prag lebt, bekannt gemacht. Für seinen Roman «Was die Zeit nicht nimmt» ist er mit dem tschechischen Magnesia-Litera-Preis ausgezeichnet worden. Der ist vergleichbar mit dem Schweizer Buchpreis. Inspiriert wurde das Buch von Marek Torčíks eigener Geschichte vom Heranwachsen in der Provinz. Holger Heimann hat das Buch gelesen und Marek Torčík in Prag getroffen.
6: Marek ist anders. Der zarte, schüchterne Junge kreist beim Gehen mit dem Becken. Auf dem Fußballfeld steht er nur herum. Am liebsten verbringt er die Zeit zu Hause mit seinen Büchern. Seine alleinerziehende Mutter hat kaum Geld. In der mährischen Provinzstadt Prešerov sind das keine guten Voraussetzungen für einen Heranwachsenden. Marek versucht, sein Anderssein zu verbergen, aber den Angriffen der anderen entkommt er nicht.
8: Irgendwann in der 4. Klasse haben dich Philipp und die anderen auf dem Klo attackiert. Im Gesicht spürst du Kälte und Feuchtigkeit, den Druck einer Hand im Genick. Sie hatten dir den Kopf ins Keramikbecken gesteckt. »Merk dir das!« brüllte jemand, und dir lief inzwischen das Wasser in die Nase. »Hier gehörst du her! Zur Pisse und zur Kacke!«
6: Der Debütroman von Marek Torčík ist ein Buch der Erinnerung. Sein Protagonist Marek hat mehr als den Namen mit dem Autor gemein. Er ist ein erwachsener junger Mann, der die Provinz hinter sich gelassen hat und in Prag lebt. Der Tod des Großvaters veranlasst ihn dazu, in die Stadt seiner Kindheit zurückzukehren und über die vergangenen Jahre nachzudenken. Marek Torčík hat diesen Erinnerungsstrom nicht gebändigt und zeitlich geordnet. Das macht die Lektüre anspruchsvoll, aber auch reizvoll.
8: Vielleicht wäre es einfacher gewesen, eine lineare Geschichte zu schreiben, wenn man bedenkt, dass es um schwere Themen geht. Aber für mich drehte sich in dem Roman alles um Erinnerung. Also musste ich deren Natur treu bleiben.
6: Zu den schweren Themen, um die diese Erinnerungen kreisen, gehört nicht nur das Mobbing in der Schule, sondern auch die prekäre Situation zu Hause. Mareks Mutter schuftet in einer Fabrik und lebt in beständiger Sorge vor der nächsten Entlassungswelle. Ein rauer Ton bestimmt den familiären Umgang. Dieser Rückblick beschönigt nichts. Geschont wird niemand, auch Marek nicht. Als Marian neu in die Klasse kommt, ist Marek froh, dass sich die Aggressionen nun vor allem gegen diesen richten. Der Neue steht ebenfalls auf Jung, aber außerdem kommt er aus einer Roma-Familie und leidet an einer Hautkrankheit. Marian ist derart deutlich anders, dass er es nicht verbergen kann und dies, anders als Marek, auch gar nicht versucht.
8: Ich habe beim Schreiben viel über das Scheitern nachgedacht. Und Scheitern ist für mich etwas sehr Kraftvolles. Wenn man sich seiner Umgebung nicht anpassen kann, dann lernt man gewissermaßen andere Wege zu finden, sich zu bewegen, zu leben, zu denken, ja, sich selbst zu akzeptieren. Und genau das tut Marian.
6: Die beiden Jungen kommen sich näher und finden Rückzugsorte. Es ist Marek, der diese Freundschaft und Liebe aufkündigt. Er entflieht den vergifteten Verhältnissen, geht aufs Gymnasium und anschließend zum Studium nach Prag. So findet er schließlich seinen eigenen Weg, sich nicht mehr verstellen zu müssen und um der sein zu können, der er ist. Marek Torčíks Roman ist keine Abrechnung. Sein Protagonist Marek wird zwar zum Fremden im eigenen Milieu, dennoch blickt er liebevoll auf seine Mutter. Diese meint, es sei doch besser, nur die schönen Dinge im Kopf zu behalten, den Rest würde man ohnehin vergessen. Für Marek gilt das nicht. Was die Zeit nicht nimmt, das sind für ihn Erinnerungen an Demütigungen und Schmerzen, aber auch an Zuneigung und Fürsorge. Dieser Mix ist es, der Marek Torčíks bemerkenswertem Debüt einen ganz eigenen Ton verleiht.
3: Marek Torčíks Debütroman heißt »Was die Zeit nicht nimmt«. Mirko Krätsch hat ihn aus dem Tschechischen übersetzt. Das Buch ist beim Antea Verlag erschienen. Modemacher Karl Lagerfeld mal ganz anders. Sehr privat und verletzlich, so zeigt ihn eine ungewöhnliche Ausstellung in Rom. Sie gibt tiefe Einblicke ins Privatleben der deutsch-französischen Modeikone. Thomas Migge hat sich die Ausstellung in Rom angesehen.
9: Große dunkle Sonnenbrille, strenger gepuderter Zopf unnahbare Eleganz. So behält man den Modezacker Lagerfeld in Erinnerung, der 2019 verstorben ist. Doch eine neue, tief berührende Ausstellung in Rom zertrümmert diese starre Fassade. Unter dem Titel C'est un bien, zu Deutsch Es war gut. Er präsentiert die Galerie Spazio Opis ein bisher streng gehütetes Geheimnis. Gezeigt wird die private, jahrzehntelange Korrespondenz Lagerfelds mit einer ganz besonderen Frau, Armelle de Bachère, die römische Galeristin Clara Tosi Pamphili. 1989 verstarb Lagerfelds Lebenspartner Jacques de Bachère an den Folgen von AIDS. Danach begann der Modemacher Briefe zu schreiben an Jacques' Mutter Armelle, um nur mit ihr seinen großen Schmerz zu teilen. Über ein Vierteljahrhundert lang schrieben sich die beiden Briefe und Faxe. Zum Teil ganz banale Dinge und dann wieder Briefe zum Schmerz des Verlustes. Ein stiller, intimer Pakt der Trauer, der erst im Jahr 2014, kurz vor Armels Tod, mit einem letzten herzzerreißenden Fax Lagerfelds endet. Die Besucher der römischen Ausstellung bekommen in gläsernen Vitrinen 30 der über 600 Briefdokumente zu sehen, Fotos des Paares und ihrer Residenzen, Zeichnungen von Jacques, die Lagerfeld verfasste. Man sieht Lagerfelds charakteristische, schwungvolle Handschrift. Er schreibt nicht über Haute Couture, nicht über Chanel und Fendi. Er schreibt über den Alltag, über die Einsamkeit und das geteilte Vermächtnis des geliebten Jacquot, wie er ihn liebevoll nannte. Es ist das ergreifende Zeugnis einer tiefen Freundschaft zwischen einem Mann und der Mutter seines verstorbenen Partners. Ideengeber der Ausstellung ist der Franzose Richard Monnier. Der Anwalt ist ein Freund der Familie von Jacques de Bachère. Nach dem Tod von Armelle erhielt ihre Nichte die Briefe. Lagerfeld war nicht an ihnen interessiert. Er wollte sie nicht zurückhaben. Schließlich gab sie mir die Briefe. Auch ich hatte damals meinen Partner verloren und sie war davon überzeugt, dass ich in meiner Trauer schon wissen werde, was damit zu tun sei. Richard Monnier erkannte sofort den emotionalen Wert der Korrespondenz, der eine ziemlich unbekannte, tiefmenschliche Seite Lagerfelds offenbarte, die dieser immer gut geheim hielt. So entstand zunächst ein Buch, das demnächst in Frankreich erscheinen soll, und die Idee zu einer Ausstellung in Rom mit den Briefen. Oftmals ergreifende Briefe. Meine liebe Armelle, schreibt Lagerfeld in einem der Schreiben, es vergeht kein Tag, an dem ich nicht an Jacquot denke. Für die Welt war er vielleicht der exzentrische Dandy, aber für uns war er einfach er selbst. Er schließt den Brief mit den berührenden Worten, ich bin so dankbar, dass ich ihn an ihrer Seite lieben durfte. Richard Monnier. Das ist wie mit einem Geldstück. Auf der einen Seite der öffentliche Lagerfeld, erfolgreich, geistreich, mondän. Durch den Verlust des geliebten Menschen war er aber auf der anderen Seite auch ein zutiefst verletzter Mann, der seinen Schmerz unter keinen Umständen öffentlich machen will. Eine Mauer trennt den öffentlichen vom persönlichen Lagerfeld. In diesem Sinn zeigt die Ausstellung einen verletzlichen Karl Lagerfeld, der seine Trauer mit der Würde eines echten Ästheten trug.
3: Wer die Modemetropole Rom besucht, kann diese Ausstellung noch bis Ende Juli erleben, unter dem Titel C'était bien, und zwar in der Galleria Spazio Opis. So viel für den Moment aus Kultur und Gesellschaft. Am Mikrofon war Simon Buri.

0: 12.30 Uhr Rendezvous. 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Gute Nachrichten für Angestellte. Die Pensionskassen erzielten im letzten Jahr rekordhohe Zinsen auf ihren Anlagen. Keiner spricht in der Ukraine mehr von einem baldigen Ende des Kriegs. Das zeigt sich auch an mehr freiwilligen Eintritten in die Armee. Der Kanton Genf liefert überraschend hohe Bundessteuern ab. Mit welchen Folgen für das Bundesbudget? Und die Walliser Strafuntersuchung der Brandkatastrophe von Camontana. Der ehemalige Bundesanwalt Michael Lauber sieht die Glaubwürdigkeit der Schweizer Justiz gefährdet.
1: Der Eindruck ist entstanden, ja, das Schweizer Justizsystem, das kann nichts. Das ist zu spät und zu wenig offen und nicht klar und nicht zugunsten der Opfer und alles.
0: Laubers Gast im Tagesgespräch um 1. Für die Sendung verantwortlich Philipp Fontana. Im Studio heute Mittag ist Daniel Hofer. Ja, Schweizer Pensionskassen haben ein gutes Jahr 2025 hinter sich und die Versicherten haben profitiert. Das zeigt eine Erhebung der Zürcher Kantonalbank ZKB, die 4/5 der gesamten Pensionskassenvermögen abdeckt. Die Erhebung zeigt auch, die allermeisten Versicherten wissen nichts von ihrem Zinsglück. Susanne Schmucke fasst zusammen.
2: Aus der sogenannten dritten Beitragszahlerin wird immer mehr die Nummer 1. Neben den Pensionskassenbeiträgen der Arbeitnehmenden und jenen der Arbeitgeber macht sie mittlerweile gut die Hälfte der gesamten Pensionskassenvermögen aus. Letztes Jahr waren es 52%. Und schaut man über die letzten 20 Jahre, sind es im Schnitt rund 40%. Die Rede ist von der Rendite der Pensionskassenanlagen. Denn die Pensionskassen legen das Angesparte der Versicherten an. Und 2025 haben diese Anlagen sehr gut rentiert, vor allem jene in Aktien. Die Versicherten haben davon stark profitiert, mit durchschnittlich gut 4,5% Verzinsung auf ihren Altersguthaben. Das ist so viel wie seit 25 Jahren nicht mehr, Teuerung mit eingerechnet. Allerdings die Unterschiede zwischen den einzelnen Kassen apropos Verzinsung, die sind groß. So gaben die 10% mit der besten Leistung ihren Versicherten 9% Verzinsung weiter, die mit der tiefsten Verzinsung nur 2%. Wobei die Kassen, die mit ihren Anlagen am meisten Rendite erreicht haben, diese sogenannten Top-Performer, die haben das mit einem vergleichsweise größeren Anteil der Anlagen in Aktien erreicht, sowie in Immobilien. Last but not least, auch das ist ein Befund der Erhebung, die Versicherten bekommen wenig mit von der hohen Verzinsung, von der die allermeisten profitiert haben. Eine erstmals zusätzlich durchgeführte Befragung von 1000 Erwerbstätigen, Leute, die über ihren Arbeitgeber einer Pensionskasse angeschlossen sind, die zeigt, 70% kennen die Verzinsung ihrer jeweiligen Pensionskasse nicht.
0: Susanne Schmugge. Und jetzt zu Ronja Bollinger in die Nachrichtenredaktion. Sie hat die Meldung des Vormittags.
3: In der Schweiz sollen mehr bezahlbare Wohnungen gebaut werden. Das will das Parlament. Deshalb soll der Bund in den Jahren 2030 bis 2034 mit 150 Millionen Franken einen Fonds aufstocken können, der den gemeinnützigen Wohnungsbau fördert. Der Nationalrat hatte der Aufstockung bereits im Frühling zugestimmt. Heute tat dies auch der Ständerat. Der Fonds gewährt Darlehen für Neubauten, Erneuerungen und den Kauf von Liegenschaften. Und gleich noch eine Meldung aus dem Parlament. Nach dem Nationalrat gestern hat heute auch der Ständerat ein Abkommen mit der Ukraine genehmigt. Mit 24 zu einer Stimme bei 17 Enthaltungen. Das Abkommen regelt, wie Schweizer Unternehmen stärker in den Wiederaufbau des Landes eingebunden werden können. Vor allem im Energie- und Infrastrukturbereich. Das Abkommen sieht Finanzhilfe vor, welche die Ukraine nicht zurückzahlen muss. Die Ukraine kann Güter und Dienstleistungen definieren, welche die Schweiz anschließend bei Schweizer Unternehmen beschafft. Die Schweiz hat im April etwa gleich viel ins Ausland exportiert wie im Vormonat. Das zeigen die Zahlen, die der Bund heute veröffentlicht hat. Insgesamt wurden Waren im Wert von gut 22 Milliarden Franken exportiert. Es gibt aber regionale Unterschiede. Nach Europa exportierte die Schweiz im Monatsvergleich knapp 12% weniger. Zugenommen haben die Exporte nach Asien und Nordamerika. Die Schweiz soll im digitalen Bereich sicherer werden. Das fordert eine neue eidgenössische Volksinitiative. Lanciert hat diese der Verein Swiss Digital Pact. Die Initiative will, dass der Bund verbindliche Sicherheitsbestimmungen im digitalen Bereich festlegt für öffentliche und private Akteure. Weiter soll der Bund seine eigenen digitalen Daten und auch Personendaten besser schützen sowie die digitalen Kompetenzen der Gesellschaft fördern. Die Initianten haben nun 1,5 Jahre Zeit, um 100.000 Unterschriften zu sammeln. Im Euroraum ist die Teuerung im Mai weiter gestiegen. Waren und Dienstleistungen verteuerten sich um 3,2% im Vergleich zum Mai im letzten Jahr. Das teilt das EU-Statistikamt Eurostat nach einer ersten Schätzung mit. Das sei der höchste Stand der Teuerung seit September 2023. Für den Anstieg der Inflation habe erneut vor allem die Energie gesorgt. Diese kostete fast 11% mehr als zum gleichen Zeitpunkt im Vorjahr. Grund dafür ist insbesondere der Iran-Krieg. Den Eishockey-WM-Final zwischen der Schweiz und Finnland haben vorgestern über 1 Million Menschen am Fernseher auf SRF mitverfolgt. Durchschnittlich schauten 1,3 Millionen das Spiel am Sonntag. Das entspricht einem Marktanteil von rund 71%. Damit ist es das meistgeschaute Eishockeyspiel, seit die Messmethode 2013 geändert wurde. Während der ganzen Heim-WM verfolgten im Schnitt rund 550.000 Menschen die Spiele der Schweizer Nazi auf SRF 2. Das Wetter, heute ist es teils sonnig, teils bewölkt. Auch im Norden kommen verbreitet Regengüsse und lokal kräftige Gewitter mit Sturmböen auf. Die Höchstwerte liegen beidseits der Alpen um 23 Grad. Morgen ist es im Norden zunächst noch wechselnd bewölkt mit einigen Regenschauern. Im Tagesverlauf lockern die Wolken von Westen her auf. Es ist etwas kühler mit Höchstwerten um 20 Grad. Im Süden ist es mit Nordföhn sonnig bei 26 Grad.
0: Die Ukraine hat eine weitere Nacht mit heftigen russischen Luftangriffen hinter sich. Die Hauptstadt Kiew und andere Orte waren Ziel hunderter Drohnen und Raketen. Die ukrainischen Behörden sprechen von landesweit mindestens 10 Toten und über 100 Verletzten. SRF-Korrespondentin Judith Huber ist zurzeit in Kiew. Ich habe sie gefragt, wie sie die Nacht erlebt hat.
4: Es war natürlich eine beängstigende Nacht. Die Drohnen und die Raketen, die kamen wie meistens in mehreren Wellen. Und die Explosionen, die waren sehr laut. Ich habe sie sogar in dem Schutzraum gehört, in dem ich war, in einer Tiefgarage, 2 Stockwerke unter der Erde. Und ich denke, für die Menschen, die in ihren Wohnungen ausgeharrt haben, war es wirklich sehr, sehr schlimm. Allerdings muss man sagen, kam dieser Angriff nicht unerwartet. Präsident Zelensky hatte explizit davor gewarnt. Und deshalb haben mehr Menschen als auch schon Schutz gesucht. Sehr viele haben in der Metro übernachtet. Die war so voll wie noch nie. Und jemand hat gepostet, er sei mit seiner Tochter im Auto in eine Tiefgarage gefahren und habe die Nacht dort verbracht. Ohne diese Vorkehrungen hätte es wahrscheinlich noch mehr Tote und Verletzte gegeben.
0: Russland hat in der Nacht hunderte Drohnen und Raketen abgefeuert. Wie sehr stößt da die ukrainische Flugabwehr an ihre Grenzen?
4: Diese Frage, die kann man mit Ja und Nein beantworten. Also die Frage, ob die Flugabwehr an ihre Grenzen stößt. Denn zurzeit schaffen es die ukrainischen Streitkräfte, einen sehr großen Teil der Drohnen abzufangen. Wieder mehr als auch schon und auch einen Teil der Marschflugkörper. Das große Problem sind aber die ballistischen Raketen. Und soviel ich weiß, hat Russland diese Nacht so viele ballistische Raketen auf Kiew abgefeuert wie noch nie. Und das hat wohl damit zu tun, dass den ukrainischen Streitkräften die wertvollen Patriot-Systeme ausgehen. Und nur mit denen kann man ballistische Raketen eben abfangen. Der ukrainische Präsident Zelensky hat letzte Woche die USA darum gebeten, der Ukraine Patriot-Systeme zu verkaufen oder der Ukraine zumindest zu erlauben, solche selbst zu bauen. Russland weiß um diese Notlage und hat wohl genau deshalb heute Nacht so viele ballistische Raketen auf die Ukraine abgeschossen.
0: Ein Ende des Kriegs scheint nicht in Sicht. Was macht das mit der ukrainischen Bevölkerung?
4: Wissen Sie, es scheint fast paradox. Die Menschen, die in der Ukraine geblieben sind, die haben sich darauf eingestellt, dass der Krieg weitergeht. Und sie versuchen, diese schrecklichen Angriffe aus der Luft irgendwie durchzustehen. Gleichzeitig sieht man, dass die Lage an der Front für die Ukraine besser ist als auch schon. Und dass vor allem die vielen Drohnenangriffe der Ukraine auf russische Logistik und Ölanlagen, dass die Wirkung zeigen. Man fühlt sich weniger ohnmächtig als auch schon. trotz all der Schrecken, und das stärkt den Durchhaltewillen. Ich beobachte aber auch, dass sich das militärische und zivile Leben zunehmend vermischen. Es sind immer mehr Soldatinnen zu sehen und gewisse Männer, die sich bisher vor dem Militärdienst gedrückt haben, die haben ihre Meinung geändert, weil sie sich nicht mehr verstecken wollen, weil sie ihren Beitrag zur Verteidigung leisten wollen oder weil sie eine Brigade gefunden haben, die ihnen einigermaßen angemessene Bedingungen bietet. Ich muss aber sagen, das sind Einzelfälle. Die ukrainische Armee hat nach wie vor ein riesiges Personalproblem.
0: Die Menschen in der Ukraine versuchen auch, ihren Alltag zu leben. Wie zeigt sich das für Sie?
4: Ich saß vorher in einem Straßencafé, ich wurde bedient, die Menschen gingen zur Arbeit. Von der schrecklichen Nacht war in dem Stadtteil, in dem ich bin, auf den ersten Blick nichts zu sehen. Aber die Ukrainer und Ukrainerinnen sind auch sehr gut darin zu überspielen, wie erschöpft sie sind. Für viele ist das Hierbleiben, im Landbleiben bereits eine Art Widerstand gegen die russische Invasion. Und da gehört es dazu, den Alltag so gut wie möglich zu leben. Und auch Kulturveranstaltungen etwa sind ein Teil davon. Letztes Wochenende fand hier eine große Buchmesse statt mit vielen Lesungen und Konzerten. Die war sehr gut besucht und sehr interessant. Und es gab auch Sicherheitsvorkehrungen bei Alarm. Das habe ich erlebt. Bei Alarm wurden die Lesungen in den Schutzraum verlegt, im Keller. Man versucht sich also so gut wie möglich zu schützen und zu organisieren, damit so etwas wie Alltag weiterhin stattfinden kann.
0: Das waren Informationen von SRF-Korrespondentin Judith Huber aus Kiew. So geht es weiter bei uns. Nach der Brandkatastrophe von Carmontana wollten die zuständigen Stellen an einem runden Tisch ihre Hilfe koordinieren. Dieser runde Tisch wackelt bedenklich. Die Wohnungsnot im Kanton Zürich, deswegen kommt es am 14. Juni zu gleich drei Abstimmungen. Und die Menschen in Indien brauchen mehr Schutz vor der Hitze. Unsere Reportage aus der Millionenmetropole Mumbai. Das Traktandum des Nationalrats von heute Vormittag tönt knochentrocken. Staatsrechnung 2025 und Nachtragskredite für das laufende Jahr. Aber das Traktandum hat es in sich. Die Finanzplanung wurde durch einen nachträglich festgestellten Geldsegen aus Genf etwas durcheinandergewirbelt. Mit Blick auf die hohen Preise für Ruhe und Gas stellt sich die Frage, geht es mit hohen Steuererträgen für Genf und für den Bund so weiter? Bundeshausredaktorin Christine Wanner.
5: Mit einer Mischung aus Ärger und Freude reagierten die Finanzpolitikerinnen und Politiker auf die zusätzlichen 600 bis 800 Millionen Franken aus Genf für die Jahre ab 2025. Die Ursache: eine Softwarepanne bei der kantonalen Steuerverwaltung, welche gewisse Unternehmen nicht provisorisch veranlagt hatte für mehrere Jahre. Der Standort Genf ist ohnehin wichtig. Zusammen mit den Kantonen Zürich, Waadt, Zug und Basel-Stadt hat er dem Bund in vergangenen Jahren fast 60% der Einnahmen über die Gewinn- respektive die direkte Bundessteuer beschert. Heute blickt Finanzministerin Karin Keller-Sutter in die nahe Zukunft.
6: Neben dem Effekt Genf, den wir bereits kannten und entsprechend eingepreist haben, verzeichnen wir auch im laufenden Jahr ein starkes Einnahmenwachstum. Dies zeigt sich in unterschiedlichen Ausmaß in zahlreichen Kantonen, wobei vor allem das Wachstum in den Kantonen Luzern, Zürich und Basel-Stadt ins Gewicht fällt.
5: Ende Monat legt der Bundesrat die Zahlen für das nächste Budget fest. Wichtig ist Genf mit Blick auf die hohen Rohstoffpreise. Rund ein Drittel des weltweiten Roh- und Mineralölhandels läuft über Firmen in Genf. Die Genfer Finanzdirektorin Nathalie Fontanet räumte im Frühling gegenüber SRF ein, mit den volatilen Preisen sei die Finanzplanung schwierig, aber ja, in Kriegszeiten steigen die Steuereinnahmen.
7: On a pu constater que jusqu'à présent, et malheureusement parce qu'on parle de guerre, elles occasionnaient des revenus supplémentaires, en tout cas dans le canton de Genève.
5: Unter der Bundeshauskuppel begrüßen Finanzpolitikerinnen und Politiker diese zusätzlichen Einnahmen, wollen sich aber nicht auf sie verlassen. Nationalrat Michael Götte von der SVP mahnt:
8: Es sind eine Handvoll Firmen, die das schon in der Vergangenheit ausgemacht haben, aber das wäre zu fahrlässig, uns auf diese zu fokussieren und sagen, diese bringen uns die großen Gewinne und somit haben wir keine Probleme mit unseren Finanzen.
5: Ein Lichtblick sieht auch FDP-Nationalrätin Anna Giacometti.
9: Es sieht jetzt so aus, dass für 27 die Lage ein bisschen entspannter ist, als wir schon gedacht haben. Aber für die Zukunft kommen schwere Zeiten auf uns zu, was die Finanzen anbelangt.
5: Nach wie vor nicht finanziert sind diverse beschlossene Ausgaben. Das betont auch Ständerätin Eva Herzog von der SP.
10: Es gibt aber jetzt keinen Spardruck auf der Ausgabenseite. Es gilt langfristig zu planen, wie wir die steigenden Ausgaben für die Armee, für die Sozialwerke, fürs Klima, wie wir das finanzieren. Und dies auf Ausgabenseite, Einnahmenseite und bei der Schuldenbremse.
5: Und für die Mitte sieht Ständerat Beat Rieder neue Möglichkeiten.
11: Mit diesen Mehreinnahmen können wir nun von weiteren Sparpaketen absehen. Und wir können vielleicht sogar eine alternative Lösung für die Rüstungsfinanzierung aufbauen. Das ist eigentlich mein Wunsch.
5: Ausblickend erwähnt die Finanzministerin das Entlastungspaket, das EP 27.
6: Ohne das EP 27 wären wir weiterhin im roten Bereich. Vermutlich können wir aber darüber hinaus auf weitere Kürzungen verzichten, die wir vorsorglich im April noch beschlossen hatten, um die Schuldenbremse einzuhalten.
5: Der finanzpolitische Ausblick ist also leichter als noch im Frühjahr, auch dank der starken Unternehmensstandorte wie Genf.
0: Christine Wanner. Nach der Brandkatastrophe von Camontana brauchten die Opfer nicht nur medizinische Hilfe. Die Gemeinde, die kantonalen Opferhilfestellen und der Bund leisteten oder beschlossen auch praktische und finanzielle Unterstützung in Millionenhöhe. Jetzt steht der runde Tisch an. Dort sollen alle Beteiligten freiwillig zusammenkommen und über außergerichtliche Vergleichslösungen verhandeln.

0: Laurent Kurt sieht zwei Entwicklungen. Entweder man müsse bereits Ende Jahr aufhören, weil man am Tisch nichts erreichen könne, oder aber man verhandle zwei Jahre weiter, weil die Mehrheit der Betroffenen engagiert vorwärts mache.
1: Soit environ deux ans, parce qu'on voit qu'il y a des bonnes volontés et on avance suffisamment pour que on puisse avoir une majorité de victimes qui signe une convention.
0: Am runden Tisch sollen Opferfamilien mit Versicherungen und anderen Beteiligten verhandeln, die für die Wiedergutmachung der erlittenen Verletzungen verantwortlich sind, damit die Opfer sich nicht langen belastenden Gerichtsverfahren aussetzen müssen. Deshalb will Laurent Kurt möglichst schnell zu außergerichtlichen Einigungen kommen. Denn wenn der runde Tisch ebenso lange dauert wie ein Gerichtsverfahren, verliere er an Bedeutung und Sinn.
1: Si la table ronde met autant de temps que la justice, elle perd une partie de sa signification et son sens.
0: Laurent Kurt wird manchmal gefragt, ob das Vorhaben nicht einfach eine Alibi-Übung sei. Er selber sagt, er wolle an den Erfolg glauben. Mediation findet auch der Walliser Opferanwalt Sébastien Fanti gut. Ansonsten ist er seit der Tragödie am 1. Januar mit vielem nicht zufrieden. Die finanzielle Hilfe zu wenig und überhaupt geht ihm alles zu langsam. Er vertritt 7 verletzte Opfer und ihre Familien aus der Schweiz, Frankreich und Algerien. Und er sorgt selber für Tempo.
2: Für eine Familie, die französisch ist, habe ich gedacht, dass in der Schweiz zu lange Zeit nehmen wird. So habe ich im Gericht in Paris eine Klage gemacht.
0: 8,2 Millionen will er für seine Klientin herausholen. Ob er diese Summe auch am runden Tisch verlangt?
2: Genau. Sicherlich.
0: Wenn der runde Tisch nicht 8 Millionen hervorbringen sollte, will der Anwalt das Resultat dennoch akzeptieren. Wenn hingegen etwas schief geht, etwa die Gespräche zu nichts führen, dann aktivieren mehrere Anwälte um Sébastien Fanti einen Plan B. Die Opferfamilien seien in Not.
2: Ihre Kinder brauchen Hilfe sofort. In dieser speziellen Lage werde ich alle Summen fragen, was möglich sind.
0: Der Plan B ist eine Klage beim Ständigen Schiedsgerichtshof in Den Haag, ein internationales Schiedsgericht, das bei Streitigkeiten zwischen Ländern schlichtet. Monsieur Fanti will unbedingt eine einvernehmliche Lösung.
2: Nous irons devant un tribunal arbitral. Je veux une solution amiable.
0: Im Bundeshaus hat heute der Ständerat die genauere Ausgestaltung des runden Tisches deutlich gut geheißen. Zum ersten Mal tagen wird er frühestens nach den Sommerferien.

0: Sie ist ein rares Gut, gerade in größeren Schweizer Städten. Eine bezahlbare Wohnung. So sind die Wohnkosten zurzeit das Thema im Kanton Zürich. Und es hat längst auch die Politik erreicht. Am 14. Juni stimmt das die kantonale Stimmbevölkerung gleich über drei Initiativen ab, die sich diesem Thema widmen. Viele Ideen also, und dennoch sind mehrheitsfähige Lösungen kaum in Sicht. Zürich-Korrespondent Dominik Steiner.
1: Sie heißen Wohnschutzinitiative, Wohneigentumsinitiative oder einfach Wohnungsinitiative. Zu dieser Häufung sagt Albert Leiser, Direktor des Zürcher Hauseigentümerverbands:
2: Jede Partei bzw. jeder Verband hat irgendeine Idee fürs Wohnen.
1: Ideen für ein Thema, das die Bevölkerung umtreibt. Allerdings ganz unterschiedliche Ideen. Konkret stehen im Kanton Zürich folgende Vorschläge zur Auswahl. Der Hauseigentümerverband verlangt, dass der Staat mehr Eigentumswohnungen fördert, was Mitte-Links ablehnt. Die Linken möchten den Anteil von preisgünstigem Wohnraum erhöhen, indem der Kanton diesen stärker fördert und dazu unter anderem eine öffentlich-rechtliche Wohnbauanstalt schafft, die selber Wohnungen baut. Das lehnt Mitte-Rechts ab. Und schließlich wollen die Linken sogenannte Leerkündigungen verhindern. Auch das lehnen die Mitte-Rechts-Parteien ab. Eine Forderung von rechts, zwei von links, inklusive Gegenvorschläge, also abgeschwächter Varianten. Es ist kompliziert, es ist viel und umkämpft. Gerade die Wohnschutzinitiative ist umstritten. Ähnlich wie in den Kantonen Basel-Stadt und Waadt soll auch in Zürich der Schutz von Mietenden gestärkt werden, indem etwa strengere Regeln für Kündigungen, Mietzinserhöhungen und im Umgang mit Renovationen eingeführt werden. Das sei dringend nötig, sagt Larissa Steiner vom Zürcher Mieterinnen- und Mieterverband.
3: Die Situation hat sich ganz dramatisch verschärft. Vor 5 oder 10 Jahren sind so grosse unfaire Leerkündigungen, die ganze Liegenschaften oder Siedlungen betreffen, sind noch Einzelfälle gewesen, wo

0: ein bisschen für Aufregung gesorgt haben bei uns im Betrieb. Jetzt sind die grossen Lehrkündigungen derart zum Tagesgeschäft geworden. Wir sind wirklich wöchentlich mit neuen Betroffenen von grossen Lehrkündigungen konfrontiert.
1: Dramatisch sei die Situation, Lösungen aus der Politik gefragt. Doch auch hier halten die Bürgerlichen dagegen. Albert Leiser vom Hauseigentümerverband.
2: Schauen Sie, eine Wohnschutzinitiative, die alles zementiert, ist die falsche Lösung. Nur reglementieren ist nicht die Lösung, sondern eigentlich die Lösung wäre, man würde miteinander nach Lösungen suchen.
1: Diese Initiative mache Investitionen in Wohnraum unattraktiver und bremse so den Wohnungsbau, was die Knappheit langfristig sogar verschärfe. Drei Ideen, dreimal ein frontales Gegeneinander. Dabei brennt das Wohnthema der Bevölkerung unter den Nägeln. Das sieht auch FDP-Kantonsrätin Barbara Franzen.
3: Und da ist es klar, dass die politischen Parteien nicht nur wollen, sondern auch angehalten sind, tatsächlich Lösungen zu offerieren.
1: Allerdings finden die Parteien keine gemeinsamen Lösungen. Unbefriedigend, sagt FDP-Politikerin Barbara Franzen.
3: Ich glaube, es braucht tatsächlich weniger Bewirtschaftung, aber mehr Kompromiss.
1: Nur scheint die Bereitschaft, die politischen Gräben zu überwinden, nicht vorhanden zu sein. Oder wie es Albert Leiser vom Hauseigentümerverband formuliert.
2: Wenn man den Willen hätte, Wohneigentum und Mietwohnungen miteinander irgendwo zu forcieren und umzusetzen, dann gibt es Ansätze. Aber jeder sitzt in ihren Schartlöchern, oder?
1: Stellungskrieg statt gemeinsame Lösungsfindung. Das dürfte sich in absehbarer Zukunft beim Wohnthema kaum ändern. Oder wie beurteilt das die Präsidentin der Zürcher SP, Michelle Dünki-Bettig?
4: Das sehen alle als Problem, aber die Bürgerlichen sind auch im Kantonsrat nie bereit gewesen, auch nur einen Schritt auf uns zuzugehen. Das liegt vor allem daran, dass wir einen Grundkonflikt haben, weil sie die Immobilienbranche möglichst wenig einschränken wollen, weil sie den Markt quasi über alles stellen, auch über das Wohl der Menschen. Wir dagegen hätten auch einen kleinen Schritt in Richtung Mieterinnenschutz mitgemacht. Das ist so nicht zustande gekommen und darum freuen wir uns auf die Abstimmungen, die jetzt kommen.
1: Versöhnlichkeit klingt anders. Und so kommen drei ganz unterschiedliche Vorschläge an die Urne, die alle kaum Chancen haben. Auch nach diesem Abstimmungssonntag dürften Verbände und Parteien weiter zanken, während sich für die Mieter und Wohnungseigentümerinnen kurzfristig wenig verbessern dürfte.
5: Rendezvous 6:01. Die Hitzewelle in der Schweiz ist vorbei. Die Temperaturen sinken diese Woche deutlich. Anders in Indien, wo zurzeit Temperaturen von über 40 Grad herrschen. Solche Temperaturen wurden bereits Ende April festgestellt. Laut der Messplattform AQI lagen die 50 heißesten Städte der Welt allesamt in Indien. In Indien werden Hitzewellen extremer und häufiger, doch Politiker haben die Hitze noch nicht für sich entdeckt. Eine Gruppe von Architektinnen, Ingenieuren und Aktivisten will das ändern. Sie hat in verschiedenen indischen Städten zum ersten Hitzemarsch geladen und zeigt, was zu tun wäre. Südasien-Korrespondentin Maren Peters ist in einem Vorort der Tropenstadt Mumbai mitmarschiert.
6: Den warmen Willkommensgruß kann sich Aktivistin Deepa Kamat gerade noch verkneifen. Die Lacher hat sie trotzdem auf ihrer Seite. Es ist kurz vor Mittag und schon rinnt der Schweiß den Teilnehmenden dieses ersten Hitzemarsches in Strömen den Körper hinunter.
7: It's a really hot day, so stay hydrated.
6: Dabei hat der indische Sommer noch gar nicht richtig begonnen. Der Subkontinent heizt sich fühlbar auf, besonders in den Städten. Warum, das kann man hier in dieser Wohnsiedlung lernen. Die kleine Gruppe bleibt am Rand einer verwitterten Betonsiedlung stehen. Hunderte Wohnungen, viele Etagen, kein Baum weit und breit. Hier leben arme Arbeitsmigranten, Rikscha-Fahrer, Köchinnen, Straßenkehrer. Sie sind es, die am meisten leiden unter der Hitze. Vivek Gilani, Umweltingenieur und einer der Initiatoren dieses Marsches, bleibt vor einem der Häuser stehen. Es ist kein Lüftchen zu spüren, obwohl Mumbai direkt am Meer liegt.
8: So Mumbai is actually a place where you have a lot of east-west breeze, but they've been oriented such that the breeze will bypass these.
6: Diese Häuser sind in so engem Abstand gebaut, dass der Wind an ihnen vorbeiweht, sagt Gilani. Dabei könnten die Wohnungen drinnen Durchzug gut gebrauchen. Der Ingenieur klopft gegen eine Außenmauer.
8: These are very thin walls. Most builders will try to minimize the amount of wall thickness.
6: Viele Bauherren bauten Wände so dünn wie möglich, um Kosten zu sparen. Das führe dazu, dass die Wände die Außenhitze nicht abschirmten. In den Wohnungen sei es darum fast genauso heiß wie draußen. Deshalb hätten viele Häuser eine Klimaanlage, sagt der Ingenieur. Sie sei die Ausrede für schlechtes Bauen. Seine Organisation Fair Conditioning hat das Ziel, durch besseres Bauen und Aufklärung wegzukommen von Klimaanlagen. Diese verbrauchten viel Energie und heizten das Klima weiter auf. Fayad Zayed im siebten Stock hat keine Klimaanlage. Das einzige Fenster ihrer Einzimmerwohnung direkt unterm Dach ist weit geöffnet. Die Luft steht trotzdem still. Wenn sie abends von der Arbeit nach Hause komme, sei es besonders heiß, sagt die Mutter einer 8-jährigen Tochter. Wenn sie koche, werde es noch wärmer. Nachts könne sie wegen der Hitze erst gegen 4 Uhr einschlafen. Um 7 wache sie wieder auf. Sie schliefen am Boden, da sei es etwas kühler als im Bett. Vivek Gilani verteilt Messgeräte und fordert die kleine Gruppe auf, erst die Temperatur an Wänden und Decke zu messen und dann die Luftfeuchtigkeit.
9: 33,4.
6: Fast 70% Luftfeuchtigkeit. Sie lässt die gefühlte Temperatur noch einmal um ein paar Grade steigen. In einer Ecke des Raumes steht ein vergilbter elektrischer Raumkühler. Aber der funktioniere nicht, sagt Bewohnerin Farhad Zayed. Sie vermutet wegen der feuchten Luft. Eine richtige Klimaanlage könne sie sich nicht leisten. Alles, was sie hier machen könnten gegen die Hitze, sei viel zu trinken. Nach 2 Stunden ist der Marsch vorbei. Zum Abschluss sollen die verschwitzten Mitmarschierenden sagen, was sie gegen die Hitze tun würden. Denn die Tour soll zum Denken anregen und vor allem zum Handeln. Denn Hitze sei zwar bestens erforscht, sagt Umweltingenieur Gilani. Es gebe auch indienweit bereits Dutzende Hitzeaktionspläne. Was fehle, sei aber die Umsetzung. Mit dem Hitzemarsch wollen er und seine Mitstreiterinnen aufrütteln. Wir wollen zeigen, dass die Klimakrise keine ferne Bedrohung ist, sondern längst da. Dann muss Vivek Gilani los. Es gibt noch viel zu tun.
9: Thank you so much.
5: Maren Peters. 1:1 und gleich im 1. und 4. Der ehemalige Bundesanwalt Michael Lauber kritisiert die Strafuntersuchung zur Brandkatastrophe von Kamuntana. Lauber warnt, die Fehler der Walliser Behörden würden die Glaubwürdigkeit des gesamten Schweizer Justizsystems beschädigen. 2020 musste Michael Lauber die Bundesanwaltschaft wegen der FIFA-Affäre verlassen. Ist er mit seinen eigenen Verfehlungen der Richtige, sich jetzt einzumischen? Lauber ist Gast im Tagesgespräch nach den Schlagzeilen dieses Mittags mit Ronja Bollinger.
10: Schweizer Pensionskassen haben ein gutes Jahr 2025 hinter sich. Und die Versicherten haben profitiert. Die Altersguthaben wuchsen im Schnitt um 4,5%. Das zeigt eine Erhebung der Firma Swisscanto. In der Schweiz soll mehr bezahlbarer Wohnraum entstehen. Das will das Parlament. Dafür soll der Bund von 2030 bis 2034 einen Fonds mit 150 Millionen Franken aufstocken. Nach dem Nationalrat hat heute auch der Ständerat dem zugestimmt. Im Euroraum ist die Teuerung im Mai weiter gestiegen. Waren und Dienstleistungen verteuerten sich um 3,2% im Vergleich zum Mai im letzten Jahr. Das ist der höchste Anstieg seit fast 3 Jahren. Grund sind insbesondere die gestiegenen Energiepreise wegen des Iran-Kriegs.
11: Dienstag, 2. Juni, gleich 1:01.
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11: Und am Mikrofon begrüßt Sie Bodo Frick zum Klassiktelefon, der Sendung, in der wir Ihre Musik spielen, die Sie gewünscht haben, entweder am Telefon auf 0848 365 364 oder per E-Mail auf die E-Mail-Adresse klassiktelefon@srf.ch. Und mit einer solchen Nachricht beginnen wir. Der erste Gruß heute ist ein bisschen geheimnisvoll und kommt von Franziska Gisin aus Basel. Die beiden Angesprochenen, aber die werden bestimmt wissen, dass sie gemeint sind. Franziska Gisin schreibt nämlich: Herzliche Gruß an 2 Künstlerinnen mit Bogen und Stift an der Lothringer Straße in Basel. Und wünscht sich für Sie die Jacon von Giuseppe Antonio Brescianello, gespielt vom La Cetra.

Einen herzlichen Gruß an zwei Künstlerinnen mit Bogen und Stift schickt Franziska Gisin in Form von diesem Jacon in A-Dur von Giuseppe Brescianello, gespielt vom La Cetra Barockorchester Basel unter der Leitung von David Blantier. Richard Wagner aus Hinterkappelen wünscht sich gerne für alle Vivaldi-Freunde, dass Domine Deus Rex Gaelestis aus Vivaldis Gloria, Riom-Verzeichnis 589, und schreibt dazu, falls möglich mit der Sopranistin Julia Lezhnieva, ihre Stimme ist einfach engelhaft.

0: Für alle Vivaldi-Fans, das Domine Deus Rex Gaelestis aus Gloria, gesungen von der russischen Sopranistin Julia Lezhnieva, die begleitet wurde vom Ensemble I Barockisti, der Wunsch von Richard Wagner aus Hinterkappelen. Und damit kommen wir zum ersten Wunsch, der heute am Telefon aufgegeben wurde.
1: Guten Tag, hier ist Elena Favre in Zollikon. Ich habe vorgestern in der Tonhalle Zürich ein fantastisches Konzert mit dem Swiss Orchestra unter Lena-Lisa Wüstendörfer gehört. Und wir haben dort gespielt ein Flötenkonzert von Jean-Baptiste Edouard Dupuis. Das hat der fantastische Flötist Emmanuel Pahut gespielt. Wenn Sie dieses Flötenkonzert in Ihrem Register haben, dann könnten Sie bitte einen der drei Sätze spielen. Es ist wunderbar. Es ist für meine Freundin, Frau Christa Schweizer, zu ihrer silbernen Hochzeit. Vielen Dank.
0: Ja, liebe Frau Favre, wir mussten ein bisschen im Archiv stöbern, haben aber eine Aufnahme gefunden aus dem Jahr 1984 mit dem ebenfalls fantastischen Schweizer Flötisten Aurel Nicolet.

Eine SRF-Produktion aus dem Jahr 1984, Édouard Dupuis Konzert für Flöte und Orchester in D-Dur, Rondo gespielt hat das Radio-Sinfonieorchester Basel mit dem mittlerweile verstorbenen Aurel Nicolet an der Flöte und unter der Leitung von Matthias Barmert haben wir hier spielen dürfen für Elena Favre aus Zollikon. Der nächste Wunsch, der stammt noch aus der Hitzewelle, den haben wir nicht verschwitzt, sondern er hat einfach noch keinen Platz gefunden bisher. Deshalb holen wir das nun nach. Da steht geschrieben, zum Abhängen in der Hängematte würde sich nach meiner Meinung Franz Schuberts Notturno Opus Postum ganz gut eignen. Mit herzlichen Grüßen und Genesungswünschen an Sabet Frey, Gabi Kozak.

Um in der Hängematte zu liegen, sind die Temperaturen aktuell wahrscheinlich sogar etwas angenehmer als noch letzte Woche. Genau da hat sich Gabi Kosak diese Musik gewünscht. Schuberts Klaviertrio Notturno, gespielt in S-Dur vom Abegg-Trio. Rita Schindler singt in der Kantorei Niederurnen und freut sich schon auf das nächste Konzert im Juni, bei dem Haydns Oratorium Die Schöpfung aufgeführt wird. Sie schreibt: «Gerne wünsche ich daraus den Chor mit Solostimmen, gesegnet sei des Herrn Macht», verbunden mit einem Dankeschön an unseren Dirigenten David Kobelt, der mit uns das Werk einstudiert hat. Rita Schindler wünscht allen viel Freude beim Konzert, weil, so schreibt sie, «es macht so Spaß, mit euch zusammen zu singen».

0: Als Vorfreude auf ihr nächstes Konzert mit der Kantorei Niederurnen hat sich Rita Schindler Haydns Oratorium Die Schöpfung gewünscht. Hier haben wir den Anfang gehört aus dem Duett Von deiner Güte, o Herr und Gott, gesungen vom Monteverdi Choir und den English Baroque Soloists mit der Sopranistin Sylvia McNair und Bass Gerald Finlay. Und wir machen gleich weiter mit geistlicher Musik.
1: Hier spricht Gisela Kurz aus Überlingen. Sie hatten in Sakralvokal, ich weiß aber das Datum nicht mehr, einmal einen Ausschnitt aus einer Messe von Karl Rütti gespielt und in der Anmoderation darauf hingewiesen, es gäbe darin eine Stelle mit 6 Alphörnern. Ich würde mich freuen, wenn Sie das vielleicht für mich einspielen könnten. Vielen Dank.

0: Inspiriert von unserer Sonntagssendung Sakral Vokal hat sich Gisela Kurz Musik gewünscht aus dem Vesper Mysterium Montis, gespielt von 6 Alphörnern, und die haben wir hier auch gehört. Das Alphorn Sextett hat Hymnus Mysterium Montis gespielt, hier im Klassiktelefon auf SRF 2 Kultur. Und mit Musik kann man Menschen eine Freude machen, und das macht jetzt auch Yolanda Schaub.
1: Heute, am 2. Juni, möchte ich dem Herr Jörg Merz in Basel eine Freude machen. Mit dem italienischen Barockkomponist Luigi Rossi. KI meldet, er sei zu seiner Zeit der berühmteste Komponist in Italien gewesen. Haben Sie etwas von ihm in Ihrer reichhaltigen Diskothek? Es war für Herr Merz, für mich und für alle Barockfans sicher eine grosse Freude. Herzlichen Dank, Yolanda Schaub in Kernerkinden.

für Yolanda Schaub, Jörg Merz und alle anderen Barockfans hier aus Luigi Rossis Oper Orfeo, Mio ben Deco il Tormento, gesungen vom Coro della Radio Svizzera mit Sopranistin Emeke Borat, und begleitet wurden sie vom Ensemble I Barockisti. Der letzte Wunsch heute stammt von Marlen Zelger aus Stans. Sie hat sich Ende letzter Woche mitten in der großen Hitze ein Musikstück gewünscht, das Abkühlung an all jene bringen soll, die unter der Hitze leiden, besonders, wie sie schreibt, den Handwerkern, die unter der brütenden Sonne arbeiten müssen. Der Wunsch nach Abkühlung, der hat sich schon erfüllt, aber jetzt erfüllen wir auch noch den Musikwunsch Vivaldis Winter.

0: Das war der letzte Wunsch. Heute kam von Marlene Zelger, Vivaldis Winter aus den vier Jahreszeiten. Zwei Sätze gespielt hat das Ensemble I Barocchisti mit Duilio Galfetti an der Geige. Und damit schließen wir die heutige Ausgabe. Für die kommenden Sendungen dieser Woche nehmen wir aber gerne Ihre Wünsche entgegen, am liebsten per Telefon 0848 365 364. Das nächste Klassik-Telefon gibt es dann morgen wieder ab 13 Uhr.
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0: Und damit heiße ich Sie willkommen zu Concerto. Mein Name Bodo Frick und die heutige Sendung zusammengestellt hat Cecil Olshausen. Wir lernen heute eine Flötistin etwas genauer kennen, Sophia Neugebauer. Sie hat die beiden Flötenkonzerte von Mozart aufgenommen und stellt sich zu Beginn ihrer CD mit einer selbstgeschriebenen Kadenz vor, eine Art Mozart-Zauber und das ganz kurz.

Kadenz für Flöte, eine klingende Visitenkarte und darauf steht Sophia Neugebauer, Flötistin mit Lust auf neue Ausdrucksformen in der klassischen Musik. Sophia Neugebauer ist Anfang 30, kommt ursprünglich aus Polen und hat unter anderem an der Musikakademie Basel studiert, war Soloflötistin des Luzerner Sinfonieorchesters und spielt auch immer wieder beim Sinfonieorchester Basel. Gemeinsam mit dem Folkwang Kammerorchester Essen unter der Leitung von Johannes Klump legt sie eine neue Aufnahme der Mozart-Flötenkonzerte vor, frisch und voller Lebendigkeit. Sie spielen zwar auf modernen Instrumenten und Saiten, dennoch ist der Interpretationsansatz tief in der historisch informierten Praxis verwurzelt. Das heißt, Mozart mit klarer Artikulation und wenig Vibrato, mit knackigen Verzierungen und schwebenden Gesangslinien. Wolfgang Amadeus Mozarts Flötenkonzert in G-Dur, Köchelverzeichnis 313, mit der Solistin Sophia Neugebauer, zusammen mit dem Folkwang Kammerorchester Essen unter der Leitung von Johannes Klump.

Die Flötistin Sophia Neugebauer erweckt Mozarts Flötenkonzert im G-Dur-Köchelverzeichnis 313 zu neuem Leben. Ein regelrechter Flötenzauber. Sophia Neugebauer hat hier gespielt mit dem Folkwang Kammerorchester Essen unter der Leitung von Johannes Klump. Und er trägt diesen Zauber gleich weiter, hinein in eine magische Nacht, der Pianist Dejan Lazic mit Beethovens Mondscheinsonate.

Der Pianist Dejan Lazic mit Musik von Ludwig van Beethoven, die Klaviersonate in Cis-Moll, Opus 27, Nummer 2, seine sogenannte Mondscheinsonate. Ja, und da leuchtet noch ein Stern in Concerto, der Schubert-Stern. Zum Strahlen bringt ihn der Dirigent Jonathan Nott mit seinen Bamberger Symphonikern. 16 Jahre lang war er ihr Chefdirigent von 2000 bis 2016. Hier spielen sie gemeinsam Schuberts Sinfonie Nummer 1 in D-Dur.

Das war die erste Symphonie in D-Dur von Franz Schubert, gespielt von den Bamberger Symphonikern unter der Leitung von Jonathan Nott. Das Schlussbouquet sozusagen des heutigen Concerto, zumindest des offiziellen Teils. Und da mache ich Sie gerne nochmals auf die eigentliche Hauptakteurin der heutigen Ausgabe aufmerksam, die Flötistin Sophia Neugebauer. Ihr Solodebüt ist gerade erschienen unter dem Titel Il Vento Non Scritto mit den Flötenkonzerten von Mozart. Das Album ist bei Berlin Classics erschienen. Und Concerto können Sie natürlich wie immer nachhören auf srf.ch/concerto.

0: Und da war sie nochmals, Sophia Neugebauer mit Musik von Mozart. Das zweite Flötenkonzert war das in D-Dur, Köchelverzeichnis 314. Den dritten Satz hat sie gemeinsam gespielt mit dem Folkwang Kammerorchester Essen unter der Leitung von Johannes Klump.
1: Die Nachrichten von SRF um 15 Uhr mit Manuela Burgermeister. Bei einem Vorfall im Tessin sieht die Bundesanwaltschaft keinen terroristischen Hintergrund. Eine Frau hatte Ende Januar in Bellinzona zwei Angestellte eines Geschäfts mit einem Messer bedroht. Aufgrund ihres Verhaltens gingen die Behörden zuerst von einem terroristischen Motiv der schweizerisch-türkischen Doppelbürgerin aus. Nun sagt die Bundesanwaltschaft, dass dies nicht der Fall sei. Sie hat der Nachrichtenagentur Keystone SDA einen entsprechenden Bericht von CH Media bestätigt. Die Frau befinde sich derzeit in ambulanter psychiatrischer Behandlung. Ein Strafverfahren sei noch hängig, so die Bundesanwaltschaft. Auf Schweizer Straßen halten sich längst nicht alle an die Tempobeschränkungen. Das zeigt eine Erhebung der Beratungsstelle für Unfallverhütung BFU. Dort war jedes dritte Fahrzeug schneller unterwegs als erlaubt. Zudem zeigt sich, dass besonders außerorts die Disziplin abgenommen hat. Dort waren zuletzt 27% zu schnell unterwegs. 2019 waren es erst 21% gewesen. Laut der BFU zählt überhöhte Geschwindigkeit zu den häufigsten Ursachen für schwere Unfälle. Vor diesem Hintergrund warnt sie auch vor Anpassungen beim Tempolimit, wie sie derzeit in politischen Vorstößen gefordert wird, etwa eine Erhöhung der Maximalgeschwindigkeit auf Autobahnen auf 130 km pro Stunde. In den Sommermonaten drohen extreme Wetterlagen wegen des Klimaphänomens El Niño. Davor warnt die Weltwetterorganisation. Denn sie rechnet mit großer Wahrscheinlichkeit damit, dass El Niño zwischen Juni und August entsteht. El Niño ist eine natürliche Klimaschwankung, bei der sich die Meeresoberfläche im zentralen und östlichen Pazifik deutlich erwärmt. Und das verändert die globalen Luft- und Meeresströmungen. Das Phänomen tritt alle paar Jahre auf und kann zu heftigem Regen in Südamerika und Teilen Afrikas und Asiens führen und Dürren in Australien, Indonesien und Mittelamerika auslösen. Für Europa und die Schweiz bleiben die direkten Auswirkungen begrenzt. Noch eine Meldung vom Sport. Brill Embolo ist nicht wie geplant mit dem Rest der Fußballnationalmannschaft in die USA geflogen. Das teilt der Schweizer Fußballverband mit. Sein sogenanntes ESTA, also die Einreiseberechtigung in die USA, werde noch einmal abgeklärt, habe es kurz vor dem Abflug an die WM geheißen. Der Fußballverband schreibt, er gehe davon aus, dass Embolo noch heute oder morgen hinterher fliegen könne. Das Wetter heute gibt es verbreitet Schauer und teils kräftige Gewitter. Morgen wird es dann wieder zunehmend sonnig bei 20 Grad im Norden und 26 Grad im Süden. Das waren Nachrichten von Radio SRF. Verantwortlich Mario Sturni.
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0: Ja, und weiterhin mit Ihnen unterwegs, Bodo Frick, und jetzt mit einem Pianisten, der Anfang Jahr beim Klassikfestival Piano Symphonique im KKL aufgetreten ist. Und die Luzerner Zeitung hat damals geschwärmt, es sei eine Flughöhe, die nahe an der Sonne schrammt. In diesem Sinne Bühne frei für David Frey.

0: Der französische Pianist David Frey war hier zu hören. Gemeinsam mit der deutschen Kammerphilharmonie hat er Allegro gespielt aus diesem A-Dur-Klavierkonzert von Bach. Für Talente in der Popmusik gibt es den Eurovision Song Contest, für junge Talente in der Klassik den Eurovision Young Musicians. Das Finale findet am Samstag in Armenien statt und mit dabei ist die 19-jährige Pianistin Manouche Todd. Sie studiert in Basel und ist nicht nur eine extrem talentierte Pianistin, sie ist auch eine extrem spannende Gesprächspartnerin.
1: Mein Vater bringt gerne jegliche Gegenstände, die er irgendwo aufliest, mit nach Hause. Eine von diesen Gegenständen war ein Klavier, das er vom Abfallhaufen gerettet hat. Und wir hatten damals einen VW-Van und er kam mit diesem VW nach Hause und wir wollten Hallo sagen gehen, sind alle vor die Haustür. Und dann hat er den hinteren Teil vom Auto geöffnet, hat sich reingesetzt und am Klavier Boogie Boogie gespielt. Ich war so fasziniert. Ich fand das das Coolste, was ich jemals gesehen habe.
0: Ja, das klingt abenteuerlich. 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

Den vierten Satz aus dieser F-Dur-Sinfonie von François-Joseph Gossec gespielt hat das Concerto Köln unter der Leitung von Werner Erhardt. Und das Ensemble bekommt bald eine neue Geschäftsführerin, wenn wir schon von Leitung reden. Das wurde vor kurzem bekannt. Es ist die Kulturmanagerin Ulrike Shapiro, die 30 Jahre lang in den USA gearbeitet hat und eben jetzt diesen Monat dann beim Concerto Köln arbeitet. Ja, arbeiten muss jetzt auch das Goodyear Ensemble. Es beehrt uns mit der lodronschen Nachtmusik von Mozart.

Das Gaudier Ensemble hat den ersten Satz gespielt aus Mozarts Lodronschen Nachtmusik, seinem F-Dur Divertimento. Kennen Sie das Alsibaner Saxophonquartett? Ja, bei ihm tut sich eine attraktive und vielfältige Klangwelt auf, mit Musik von der Renaissance bis in unsere Zeit. Etwas, das man unbedingt auch mal live auf der Bühne sehen sollte. Zum Beispiel diese Woche, zwei Konzerte stehen bevor in der Reihe Serenaden um 19:30, morgen in der reformierten Kirche in Aarau-Rohr und übermorgen im Forum 98 in Oerlikon. Auf dem Programm steht Musik von George Gershwin, Claude Debussy, Leonard Bernstein und Jean Francais. Morgen in Aarau, Rohr und übermorgen in Oerlikon in der Reihe Serenaden um 19:30. Einen Link zu diesen Konzerten finden Sie auf der Webseite des Alsibaner Saxophonquartetts.

0: Eine Cembalo-Suite in B-Dur von François Couperin. Den fünften Satz haben wir gehört in einer Bearbeitung für Theorbe, gespielt von Daniel Zappico.
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La Stagione Frankfurt mit einem Flötenkonzert in C-Dur von Karl Friedrich Abel. An der Soloflöte war Karl Kaiser zu hören. Im letzten Drittel der Stunde gibt es nun noch einen Überfall, sage ich jetzt mal, von Komponistinnen und Komponisten, deren Nachname mit einem B beginnt. Den Anfang macht jetzt in diesem Trio Bruckner, Anton Bruckner, wir hören seinen Marsch für Orchester in D-Moll.

Nicht nur der Komponist beginnt mit einem B, sondern auch das Orchester, das wir gehört haben, das Beethoven-Orchester Bonn. Und auch der Schweizer Dirigent hat einen Nachnamen mit B, Stefan Blunier. Und mit B geht es jetzt weiter, Beach, und zwar Amy Marcy Beach.

Amy Marcy Beach, die US-amerikanische Komponistin. Wir haben ihre Romanze in A-Dur gehört, gespielt vom deutsch-amerikanischen Geiger Augustin Haderlich und vom US-amerikanischen Pianisten Orion Weiss. Gleich vier und dann übernimmt Jodok Hess hier im Studio und führt sie durch ein jazziges Musikprogramm. Und heute am späteren Nachmittag sprechen wir auch noch über die Debatte aktuell an den Wiener Festwochen. Dort hätte der umstrittene Tech-Milliardär Peter Thiel auftreten sollen. Das hat Intendant Milo Rau in die Wege geleitet. Nun hat er dem Druck doch noch nachgegeben und Peter Thiel wieder ausgeladen. Ja, warum die Debatte in Wien aber weitergeht, das hören Sie nach 17 Uhr hier auf SRF 2 Kultur. Jetzt aber wollen wir unsere B-Runde noch abschließen. Der dritte Komponist, dessen Nachnamen mit B beginnt, steht nämlich noch aus, York Bowen. Wir hören seine zweite Sinfonie in E-Moll, gespielt von der BBC Philharmonic unter der Leitung von Andrew Davis.

0: Die Nachrichten von SRF um 16 Uhr mit Manuela Burgermeister. Um mehr bezahlbaren Wohnraum zu schaffen. Das Parlament will mehr Geld für gemeinnützigen Wohnungsbau ausgeben. Und das Klimaphänomen El Niño kommt ziemlich sicher. Die Weltwetterorganisation warnt vor extremen Wetterlagen im Sommer. Das Wetter heute verbreitet Schauer und teils kräftige Gewitter, morgen dann wieder zunehmend sonnig. Um eine preisgünstige Mietwohnung in der Schweiz zu finden, braucht es vielerorts Geduld oder Glück. Damit das Angebot an bezahlbaren Wohnungen größer wird, will das Parlament den gemeinnützigen Wohnungsbau fördern. Nach dem Nationalrat hat auch der Ständerat entsprechenden Vorschlägen zugestimmt. Aus dem Bundeshaus Andreas Stüdli.
1: Über zwei Wege soll günstiger Wohnraum gefördert werden. Über 150 Millionen Franken mehr im Fonds de Roulement. Dieser Fonds gibt gemeinnützigen Bauträgern wie Genossenschaften, Stiftungen oder Vereinen zinsgünstige Darlehen. Und über 1,9 Milliarden Franken für Bürgschaften. Diese können Wohnbaugenossenschaften beantragen, damit sie für den Bau neuer Wohnungen weniger Eigenkapital brauchen. SVP-Ständerat Hannes Germann sprach sich gegen die zusätzlichen Mittel aus.
2: Wir machen dieses System, das nicht über alle Zweifel erhaben ist, nicht besser, wenn wir ins Finanzkonstrukt weitere Milliarden einschießen.
1: Eine Gruppe von SVP- und FDP-Ständeratsmitgliedern bemängelte, dass die Wohnungsknappheit durch die Gelder nicht gelöst werde. Diese Kritik wurde von SP-Ständerätin Eva Herzog, der Präsidentin des Verbands Wohnbaugenossenschaften Schweiz, zurückgewiesen.
3: Die einen sagen, es ist ein Tropfen auf dem heißen Stein, der löst die Wohnungsnot nicht. Ja, das ist richtig. Ich bin auch nicht gegen andere Instrumente, aber nichts zu tun ist ja dann auch wieder nicht die Lösung.
1: Wie der Nationalrat wollte auch der Ständerat handeln und nahm beide Aufstockungen mit großer Mehrheit an.
0: Zwei Meldungen aus der Schweiz in Kurzform. 5 Monate nach der Katastrophe von Gromontana ist eine neue Stiftung zur Unterstützung von Brandopfern gegründet worden. Die Initiative Phoenix soll die Behandlung von schwerst Brandverletzten verbessern und die Zusammenarbeit von Fachleuten stärken. Angestoßen hat das Projekt ein Chirurg aus Gromontana. Unterstützt wird es von einem internationalen Fachteam. Jedes dritte Fahrzeug ist in der Schweiz zu schnell unterwegs. Das zeigt eine neue Erhebung der Beratungsstelle für Unfallverhütung BFU. Besonders außerorts hat die Disziplin nachgelassen. 27% fahren zu schnell. Die BFU warnt, dass Tempoüberschreitungen eine der Hauptursachen für schwere Unfälle sind und lehnt höhere Tempolimiten klar ab. Beim Ebola-Ausbruch in Zentralafrika sind inzwischen mehr Fälle nachgewiesen worden. Gleichzeitig gibt es weniger Verdachtsmeldungen. In Kongo-Kinshasa melden die Behörden über 300 laborbestätigte Infektionen, darunter 48 Tote. Aktuell gäbe es etwas mehr als 100 weitere Verdachtsfälle. Das sind deutlich weniger als vor einigen Tagen. Damals war noch von 1200 Verdachtsfällen die Rede. Im Nachbarland Uganda meldet das Gesundheitsministerium insgesamt 15 laborbestätigte Infektionen und einen Todesfall. Die Weltgesundheitsorganisation warnte zugleich vor voreiligen Schlüssen. Trotz dieses Rückgangs sei der Ebola-Ausbruch nicht unter Kontrolle. In den Sommermonaten drohen extreme Wetterlagen. Davor warnt die Weltwetterorganisation. Der Grund ist das Klimaphänomen El Niño. Ronja Bollinger, was kommt da also auf die Welt zu?
4: Die UNO-Organisation warnt vor heftigem Regen in Südamerika, Teilen Afrikas und Asiens und Dürren in Australien, Indonesien und Mittelamerika. Dazu kommen womöglich rekordbrechende Durchschnittstemperaturen in naher Zukunft. UNO-Generalsekretär Antonio Guterres sagt heute, das Phänomen gieße Öl ins Feuer der globalen Erwärmung.
5: El Niño conditions will pour fuel on the fire of a warming world.
4: Die Weltwetterorganisation rechnet mit einer Wahrscheinlichkeit von 80% damit, dass El Niño zwischen Juni und August entsteht.
0: Was ist El Niño genau für ein Phänomen?
4: Ein El Niño entsteht, wenn sich der zentrale und östliche Pazifik erwärmt. Diese Erwärmung wirkt sich auf die weltweiten Meeres- und Luftströmungen aus. Dazu kommt, ein Jahr nach Beginn des Phänomens kommt es zu extremen Temperaturen. El Niño kommt alle paar Jahre vor, zuletzt 2023. Das Folgejahr 2024 war dann das heißeste Jahr seit Beginn der Aufzeichnungen.
6: Was bedeutet El Niño für die Schweiz?
4: Hierzulande und in Europa generell sind die Auswirkungen begrenzt, denn das Wetter hier wird stärker vom Atlantik geprägt. Aber es könnte indirekte Folgen geben, etwa höhere Preise für Kaffee oder Kakao wegen Ernteausfällen in Südamerika.
6: Zu den Börsendaten von SIX. Der Swiss Market Index liegt im Moment bei 13.286 Punkten. Das ist ein Minus von 0,1%. Der Dow Jones Index in New York ist im Vergleich zum Vortag unverändert. Der Euro wird zu 91,57 gehandelt, der Dollar zu 78,67. Soweit die Meldungen. Das Wetter: Es gibt verbreitet Schauer und teils kräftige Gewitter. Lokal sind Hagel- und Sturmböen möglich. Morgen ist es dann zunehmend sonnig bei 20 Grad im Norden. Im Süden ist es mehrheitlich sonnig mit 26 Grad. Das waren Nachrichten von Radio SRF. Verantwortlich Mario Sturni.
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8: Mit Odo Kess am Mikrofon. Der Sommer hat uns wieder. So als Grundstimmung ist ein brasilianischer Groove nie falsch. Da kann man auch traurige Themen verhandeln und doch schöne Musik machen. Das ist Jenny G. Ich wünsche einen schönen Dienstagnachmittag.

Thomas Silvestri war das am Piano hier für die Sängerin Jenny G in der Nummer «E preciso perdoar». Hier auf SRF 2 Kultur geschrieben ist diese Nummer von einem brasilianischen Komponisten, der Ihnen jetzt vielleicht nicht gerade geläufig ist, als Ivando Luz heißt er. Dieser Song hier ist dafür jetzt von einem der allergrößten brasilianischen Songschreiber, Antonio Carlos Jobim, «Inútil Paisagem».

0: Wunderbar entspannt und zurückgelehnt der Saxophonist Johnny Hodges mit der Nummer «The Last Time I Saw Paris». Und hier gibt jetzt einen Konzerttipp. Wer weiß, vielleicht haben Sie ja sowieso einen Reislein in die Westschweiz geplant. Ich empfehle da die Stadt Freiburg in der französischen Schweiz. Im Theater Equilibre in Freiburg gibt es nämlich ein Konzert übermorgen, der 4. Juni, mit einer eindrücklichen Posaunistin und Sängerin Rita Payes. Die habe ich letzten Herbst getroffen in Zürich. Das war eine schöne Begegnung und ein schönes Gespräch. Und vor allem etwas ist mir nachgegangen in der heutigen Zeit der künstlichen Intelligenz. Rita Payes findet es wichtig, das Menschliche zu betonen. Immer perfekt zu sein zum Beispiel, das gehört nicht dazu.
1: Maybe we are all the time like in this place that we have to be like super perfect. Everything is have to be like perfectly pitched. And I don't know, that is not real, you know. I feel that I don't care about it, you know, because music, it's not about that, you know.
0: Immer perfekt intonieren zum Beispiel, das ist not real, sagt hier Rita Payes. Nicht die menschliche Realität und vor allem nicht das, worum es geht in der Musik. Rita Payes, Posaunistin und Sängerin, live zu hören, also diesen Donnerstag im Theater Equilibre in Freiburg. Und zwar zusammen mit dem 16-köpfigen New Fribourg Jazz Orchestra. Und hier auf SRF 2 Kultur jetzt im Duo mit ihrer Mutter an der Gitarre, unter anderem El Panadero.

0: Eben ist Laurent Favre mit seiner wunderbar leichten Version vom Vieux Chalet, Le Vieux Chalet von Joseph Beauvais. Hier auf SRF 2 Kultur und jetzt ist es 16:30.
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0: mit Katharina Brierley und wir starten in Köln. Das berühmteste Wahrzeichen der Stadt, der Kölner Dom, der soll ab Juli 12 Euro Eintritt kosten.
2: Das hat das Kölner Domkapitel heute mitgeteilt. Mit dem Geld sollen unter anderem die gestiegenen Kosten für den Erhalt und Schutz des Denkmals gedeckt werden. Für Gottesdienstbesucherinnen und Betende bleibt der Zutritt aber weiter kostenfrei. Auch an speziellen Tagen, etwa zu Dreikönig und am Tag der Arbeit, soll der Dombesuch weiterhin für alle gratis sein. Die Ankündigung einer Eintrittsgebühr hatte in Köln zu heftigen Diskussionen geführt. Gegner befürchten, dass der Dom seine Rolle als Herz der Stadt, das für alle zugänglich ist, verlieren könnte. Befürworter verweisen darauf, dass auch Kathedralen in anderen Ländern Eintritt kosten.
0: Und weiter geht es in Bordeaux. Die Stadt hat gestern eine Schenkung von 53 Kulturgütern abgelehnt. Als Grund nannte sie eine verantwortungsvolle Museumspolitik. Was steckt dahinter, Katharina?
2: Ja, das Problem ist, die Kunstwerke und Schmuckstücke aus dieser Schenkung, die stammen aus 7 westafrikanischen Ländern. Eine ehemalige Hebamme, die in der Region arbeitete und 2022 gestorben war, hatte der Gemeinde ihre Sammlung vermacht. Regierungsvertreter aus Gabun hatten schon 2023 klargemacht, dass das Land 33 dieser Objekte zurückhaben möchte. Auch die Elfenbeinküste und Nigeria haben ihr Interesse bekundet. Die 4 weiteren Länder haben jetzt 2 Jahre Zeit, sich ebenfalls bei der Stadt Bordeaux zu melden.
0: Das heißt, die Stadt Bordeaux möchte diese Objekte nicht annehmen, weil sie eben den Ursprungsländern zurückgeben möchte.
2: Genau. Bordeaux's Bürgermeister erklärte gestern, im 21. Jahrhundert bestehe die Rolle eines Museums nicht nur darin zu bewahren, sondern auch darin zu teilen und weiterzugeben. Insgesamt haben die Kunstobjekte der Schenkung einen Wert von etwas mehr als 30.000 Euro.
0: Und zum Schluss widmen wir uns berühmten Genitalien. In Mailand ist das Mosaik eines Stiers restauriert worden. Dessen Genitalien sind eine Touristenattraktion. Allerdings ist von seinen Hoden nach der Restauration nicht mehr viel zu sehen.
2: Das jedenfalls bemängeln viele Mailänderinnen und Mailänder online. Tatsächlich sind die Mosaiksteine der Hoden nun rosa statt rot und damit deutlich dezenter. Die Mailänder Stadtverwaltung beteuert, dass das die ursprüngliche Farbgebung sei.
0: Und darüber regen sich offenbar viele Leute auf.
2: Ja, weil die Hoden dieses Stiers angeblich Glück bringen sollen, wenn man seine Ferse 3-mal im Uhrzeigersinn auf ihnen dreht. Dieses Ritual ist besonders bei Touristen beliebt. Deshalb hatte sich zwischen den Beinen des Stiers im Laufe der Zeit ein Loch gebildet. Das Mosaik mit dem Stierwappen befindet sich in der historischen Einkaufspassage Vittorio Emanuele. Es verweist auf die Stadt Turin, die erste Hauptstadt von Italien.
0: Katharina Brierley mit dem Neuesten aus der Kultur. Mein Name ist Theodor Kess und jetzt fasst Diederik Wiesel seine Piano so um die Tasten, dass es unweigerlich zu tanzen beginnt. Ragging. Schönen Nachmittag.

0: Now, der Antonio Faria von und mit José Afonso. José Afonso, der vor allem berühmt ist für sein Lied Grandula Villa Morena. Das ist das Lied, das in der Nacht vom 24. auf den 25. April am Radio ein Signal war. Das Signal nämlich für den Beginn des Aufstandes gegen die Salazar-Diktatur, der Beginn also der berühmten Nelkenrevolution. Und jetzt gibt's Musik der Posaunistin Josefine Nagorsnik. Polyhedron nennt sie ihre Band. Ein Polyhedron, das ist ein Vielflach, also ein geometrischer Körper mit mehreren Flächen und auch ungleich langen Kanten. Für die Posaunistin Josefine Nagorsnik ist das ein Bild für ihre Band.
1: Die eigentliche Idee ist, dass durch die unterschiedlichen Leute in der Band sich so dieses Gebilde eigentlich auch verändert in seiner Form.
0: Und dieses stetig sich verändernde Gebilde, das tönt zum Beispiel so.

Weise ohne Text, so heißt diese Nummer hier zu finden auf dem Album Rüttelstreifen. Das ist das aktuelle Album von Josefine Nogorsnik und ihrer Band Polyhedron. Und live erleben können Sie diese Band übrigens Ende August, am 28. August, am Jazzfestival Willisau.

Zwei Musikerinnen, eine quasi. Shirley Horan ist Pianistin und Sängerin und spielt bzw. singt so, wie wenn sie ihr Gehirn dafür irgendwie zweiteilen könnte. Bis zu den Nachrichten greift Balakis Sissoko jetzt noch in die Seiten seiner Cora.

0: Balaké, Sissoko hier auf SRF 2 Kultur.
1: Die Nachrichten von SRF um 5 mit Michael Wieland. In der Schweiz soll es mehr preisgünstige Mietwohnungen geben. Das Parlament will dazu den gemeinnützigen Wohnungsbau fördern. Und das US-Raumfahrtunternehmen Axiom Space kommt in die Schweiz. Es gründet in Luzern eine Tochtergesellschaft. Das Wetter: heute gibt es verbreitet Schauer und teils kräftige Gewitter. Morgen wird es zunehmend sonnig bei 20 Grad, im Süden 26 Grad. Um eine preisgünstige Mietwohnung in der Schweiz zu finden, braucht es vielerorts Geduld oder Glück. Damit das Angebot an bezahlbaren Wohnungen größer wird, will das Parlament den gemeinnützigen Wohnungsbau fördern. Nach dem Nationalrat hat auch der Ständerat entsprechenden Vorschlägen zugestimmt. Aus dem Bundeshaus Andreas Stüdli.
2: Über zwei Wege soll günstiger Wohnraum gefördert werden. Über 150 Millionen Franken mehr im Fonds de Roulement. Dieser Fonds gibt gemeinnützigen Bauträgern wie Genossenschaften, Stiftungen oder Vereinen zinsgünstige Darlehen. Und über 1,9 Milliarden Franken für Bürgschaften. Diese können Wohnbaugenossenschaften beantragen, damit sie für den Bau neuer Wohnungen weniger Eigenkapital brauchen. SVP-Ständerat Hannes Germann sprach sich gegen die zusätzlichen Mittel aus.
3: Wir machen dieses System, das nicht über alle Zweifel erhaben ist, nicht besser, wenn wir ins Finanzkonstrukt weitere Milliarden einschießen.
2: Eine Gruppe von SVP- und FDP-Ständeratsmitgliedern bemängelte, dass die Wohnungsknappheit durch die Gelder nicht gelöst werde. Diese Kritik wurde von SP-Ständerätin Eva Herzog, der Präsidentin des Verbands Wohnbaugenossenschaften Schweiz, zurückgewiesen.
4: Die einen sagen, es ist ein Tropfen auf dem heißen Stein, der löst die Wohnungsnot nicht. Ja, das ist richtig. Ich bin auch nicht gegen andere Instrumente, aber nichts zu tun ist ja dann auch wieder nicht die Lösung.
2: Wie der Nationalrat wollte auch der Ständerat handeln und nahm beide Aufstockungen mit großer Mehrheit an.
1: Wir bleiben gleich im Parlament. Der Nationalrat will, dass ausländische Touristinnen und Touristen mehr Waren in der Schweiz einkaufen. Er will deshalb die Obergrenze senken, ab der bei der Ausreise die Mehrwertsteuer zurückgefordert werden kann. Heute müssen Touristinnen und Touristen für mindestens 300 Franken einkaufen, damit sie die Mehrwertsteuer zurückfordern können. Der Vorstoss des Luzerner Mitte-Politikers Leo Müller will diese Mindestsumme auf 150 Franken halbieren. SP und Grüne lehnen dies ab. Sie sagen, nicht die breite lokale Wirtschaft würde davon profitieren, sondern ohnehin schon starke Segmente, wie zum Beispiel Schmuck. Der Vorstoss geht nun in den Ständerat. Zwei Meldungen in Kürze. 5 Monate nach der Brandkatastrophe von Grand-Montana ist eine neue Stiftung zur Unterstützung von Brandopfern gegründet worden. Die Initiative Phoenix soll die Behandlung von Schwerstbrandverletzten verbessern und die Zusammenarbeit von Fachleuten stärken. Angestoßen hat das Projekt ein Chirurg aus Grand-Montana. Unterstützt wird es von einem internationalen Fachteam. Und in den Sommermonaten drohen extreme Wetterlagen wegen des Klimaphänomens El Niño. Davor warnt die Weltwetterorganisation. Die Chance, dass El Niño zwischen Juni und August entstehe, stünde bei 80%. Das Phänomen tritt alle paar Jahre auf und kann heftigen Regen und Dürren auslösen. Das US-Raumfahrtunternehmen Axiom Space bringt unter anderem immer wieder Weltraumtouristinnen und Touristen ins All. Und es arbeitet an einer neuen Raumstation als Nachfolge für die internationale Raumstation ISS. Nun kommt Axiom in die Schweiz. In Luzern wird eine Schweizer Tochtergesellschaft gegründet, als erste Niederlassung in Europa. Den Schritt begründet der Konzern unter anderem mit der Neutralität der Schweiz. Und Chef Jonathan Thurton sagt, die Schweiz sei der richtige Ort für Axiom.
5: Switzerland offers us that ecosystem of talent, academia, industry, federal and cantonal support. And so it's just, this is the right place for Axiom right now in where we're at in our evolution.
1: Die Schweiz bietet Talente, Forschung, Industrie sowie Unterstützung durch kantonale und nationale Behörden. 20 bis 50 Personen sollen zunächst in der Schweiz für Axiom arbeiten. Die Niederlassung soll langfristig die Basis von Axiom werden für die Zusammenarbeit mit Regierungen und Forschungseinrichtungen in Europa. Eine Meldung vom Sport. Breel Embolo ist nicht wie geplant mit dem Rest der Fußballnationalmannschaft in die USA abgeflogen. Das teilt der Schweizer Fußballverband mit. Seine Einreiseberechtigung in die USA werde noch einmal abgeklärt, habe es kurz vor dem Abflug an die WM geheißen. Der Fußballverband schreibt, er gehe davon aus, dass Embolo noch heute oder morgen hinterherfliegen könne. Die Börsendaten von SIX, der Swiss Market Index, liegt im Moment bei 13.303 Punkten und ist damit im Vergleich zum Vortag unverändert. Der Dow Jones Index in New York ist ebenfalls im Vergleich zum Vortag unverändert. Der Euro wird zu 91,54 Rappen gehandelt, der Dollar zu 78,63 Rappen. Und das Wetter? Es gibt verbreitet Schauer und teils kräftige Gewitter. Lokal sind Hagel- und Sturmböen möglich. Morgen ist es dann zunehmend sonnig, bei 20 Grad im Norden. Im Süden ist es mehrheitlich sonnig mit 26 Grad. Das waren Nachrichten von Radio SRF. Verantwortlich Mario Sturni.
6: SRF 2 Kultur mit Judok Hess.
7: Es ist ein ganz schönes Schlamassel, in das sich Milo Rau hineinmanövriert hat, der Intendant. Zunächst hat er Peter Thiel, den Rechtsaußen-Tech-Milliardär, an die Wiener Festwochen eingeladen für eine Diskussionsrunde und nun nach Protesten wieder ausgeladen. Warum ihm das aber nicht mehr geholfen hat, vielleicht sogar im Gegenteil, dazu dann gleich unser Kulturkorrespondent aus Wien in ein paar Minuten hier auf SRF 2 Kultur.

0: Der Pianist Abdullah Ibrahim mit unter anderem dem Trompeter Feya Faku. Feya Faku, der vor bald einem Jahr überraschend verstorben ist in Basel. In Wien finden gerade die Wiener Festwochen statt. Zu reden gibt dort der umstrittene Tech-Milliardär Peter Thiel. Der PayPal-Gründer gilt als einer der einflussreichsten Männer des Silicon Valley und als wichtiger Akteur des Rechtsrucks in den USA. Intendant Milo Rau hat ihn eingeladen, an einem öffentlichen Diskussionsabend teilzunehmen, nachdem aus Protest andere Künstler ihre Auftritte an den Wiener Festwochen aber abgesagt hatten oder gedroht hatten, nicht zu kommen, hat Milo Rau den Tech-Milliardären Peter Thiel am Wochenende wieder ausgeladen. Trotzdem geht die Debatte um Peter Thiel eben weiter. Ich habe vor der Sendung noch mit unserem Kulturkorrespondenten in Wien reden können, mit Günter Keindelsdorfer, und wollte zuerst von ihm wissen, warum diese Debatte denn jetzt überhaupt noch weitergeführt wird, wo Thiel doch bereits schon wieder ausgeladen wurde.
1: Weil das Thema so heikel ist und weil die Frage, um die es bei dieser Affäre geht, eine grundsätzliche ist. Diese Frage lautet: Soll man mit Rechtsradikalen und Tech-Faschisten auf Kulturfestivals, Unis und in Theatern diskutieren? Soll man ihnen ein Forum geben oder soll man das nicht, weil man gegen extremistische Demagogie rhetorisch schlicht und einfach nicht ankommt und nicht ankommen kann? Das ist die Frage, die bei den Festwochen verhandelt wird. Man könnte das auch anderswo in Europa oder den USA so diskutieren. Und Milo Rau, so finden seine Kritikerinnen und Kritiker, habe zu naiv agiert, als er Peter Thiel eingeladen hat. Das mag gut gemeint gewesen sein, Stichwort mit rechten Reden und so weiter, aber letztlich hat Milo Rau mit der Wiederausladung Peter Thiels, so finden viele, den Rechtsradikalen eine Steilvorlage geliefert. Die können jetzt wieder schreien, seht her, Cancel Culture, mit der Diversität, von der die Linken immer reden, ist es gar nicht so weit her. Das ist alles eine leere Phrase. Zusammengefasst, die ganze Affäre kann man auch sehen als einen Sieg für Peter Thiel und seine Freunde auf allen Linien.
0: Aber wie hoch schlagen die Wellen denn wirklich noch, jetzt wo die Entscheidung getroffen wurde?
1: Die Aufregung in den letzten Tagen war gewaltig, jetzt ist sie nur noch groß, so würde ich das zusammenfassen. Wen will Milo Rau nächstes Jahr einladen, fragen jetzt manche. Will der Festwochenintendant in seiner Allumarmer-Geste nächstes Jahr vielleicht einen Vertreter der Taliban nach Wien holen oder eine Klitorisbeschneiderin aus der Subsahara, um mit diesen Leuten über Frauenrechte zu diskutieren? So ungefähr sind die Argumente, die derzeit in Wien diskutiert werden. Milo Rau hat sich, wie man in Wien sagt, in einen ganz schönen Ballerwatsch hineinmanövriert, in ein diskursives Minenfeld, aus dem man nur schwer wieder herauskommen kann. Deshalb werden die Diskussionen wohl noch ein paar Tage weitergehen.
0: Und in der österreichischen Presse ist von Rücktrittsforderungen die Rede von Intendant Milo Rau. Sind die ernst zu nehmen?
1: Die sind so ernst zu nehmen, wie politische Rituale eben ernst zu nehmen sind. Es sind die beiden Oppositionsparteien in der Stadt Wien, die Milo Raus Rücktritt fordern. Die bürgerliche ÖVP hat ihre Kritik so formuliert, ich zitiere: Wenn sich die Wiener Festwochen allein als linke Echokammer verstehen wollen, brauchen wir sie schlichtweg nicht. Und die rechtspopulistische FPÖ, die fordert Milo Raus Rücktritt ja beinahe schon habituell. Das haben die FPÖ-Leute schon ein halbes Dutzend Mal gemacht. Also ich würde sagen, das sind politische Rituale. Das muss so sein in einer Demokratie, aber große Auswirkungen hat das noch nicht.
0: Und Milo Rau selber ist da bekannt für Provokationen. Wie steht es grundsätzlich um seine Beliebtheit?
1: Milo Rau war vor 2 Jahren sehr beliebt, als er bei den Festwochen angetreten ist. Er hat neuen Schwung in das Festival gebracht. Er hat es geöffnet, hieß es, er habe neue Publikumsschichten erschlossen. Letztes Jahr ist seine Beliebtheit dann deutlich gesunken, nachdem er auf der Homepage der Wiener Festwochen einen offenen Brief zum, wie er es nannte, Völkermord in Gaza veröffentlicht hat. Das hat damals eine Riesenempörung ausgelöst. Rau musste zurückrudern und jetzt kam in den letzten Tagen die Peter Thiel-Affäre dazu, bei der Milo Rau auch wieder keine gute Figur gemacht hat. Wiens sozialdemokratische Kulturstadträtin Veronika Kaup-Hasler, die hält dem Intendanten noch den Rücken frei. Aber wie lange das noch so sein wird, kann im Moment niemand sagen. Milo Rau, würde ich meinen, sollte nächstes Jahr tunlichst davon Abstand nehmen, einen Taliban einzuladen. Dann könnte seine Beliebtheit wieder steigen.
0: Das war die Einschätzung von Günter Keindelsdorfer aus Wien. Die Wiener Festspiele, die dauern noch bis zum 21. Juni.

0: vertrackt und doch groovy. Das Trio um die Pianistin Marie Krütli mit «My Lovely Brain». Erkennen Sie das hier?
1: Heidi, Heidi.
0: Ja, natürlich. So hat sie getönt. Die Zeichentrickfilmserie Heidi in den 1970er Jahren. Und es war ausgerechnet eine japanische Serie, die diese Schweizer Kindergeschichte von Johanna Spyri auch hierzulande wieder populär gemacht hat. Kreiert wurde die Serie von Isao Takahata. Heute gilt der 2018 verstorbene Regisseur als einer der größten Meister des Animationsfilms überhaupt. Das Lausanne Museum für Design und angewandte Kunst MÜDAG hat in Zusammenarbeit mit dem japanischen Studio Ghibli eine Ausstellung gemacht über Takahatas Werke, mit besonderem Augenmerk auf Heidi und Takahatas Verbindung zur westlichen Literatur und Kunst. Brigitte Hering hat die Ausstellung besucht.
2: Wer die Ausstellungsräume im MÜDAG betritt, hört Klänge, die vertraut sind und doch fremd. Es ist der Titelsong der japanischen Originalversion der Zeichentrickserie Heidi. Die Ausstellung über den japanischen Animationsfilmemacher Isao Takahata ist ein Fest fürs Auge. Ganze Wände sind mit Szenenbildern aus seinen Filmen bemalt, auf andere Wände werden Filmausschnitte aus seinen Werken projiziert. Große Porträts von Takahata hängen dazwischen. Dazu viele Skizzen, Drehbücher und Storyboards seiner Filme. Auch originale handbemalte Zelluloidfolien, die eigentlichen Filmvorlagen. Marco Costantini ist Direktor des MÜDAG. Er hat diese Ausstellung über Isao Takahata initiiert. Ihn habe interessiert, warum ein Japaner eine Schweizer Geschichte aufgriff und wie dieser japanische Blick auf die Schweiz im Animationsfilm aussieht.
3: J'étais intéressé de savoir comment un Japonais s'était emparé d'une histoire suisse et comment le Japon regardait la Suisse dans le cinéma d'animation.
2: Diesen Blick auf die Schweiz kann man in Heidi sehen. Berge, Holzhütten, der Alpöhi, Geißen. Als Takahatas Serie 1974 ins Fernsehen kam, habe sie bei den Japanerinnen und Japanern tatsächlich das Interesse an der Schweiz geweckt.
3: Le fait que Takahata ait fait cette série de Heidi effectivement a contribué à donner envie aux Japonais ensuite de venir en Suisse.
2: Die Ausstellung im MÜDAG ist Takahatas Gesamtwerk gewidmet. Der Filme machte wie Die letzten Glühwürmchen oder sein letztes wunderbares Werk Die Legende der Prinzessin Kaguya. Daneben beleuchtet ein Ausstellungsteil Isao Takahatas Beziehung zur Schweiz und zur westlichen Literatur und Kultur insgesamt. Takahata studierte französische Literatur und liebte das westliche Kino. Das habe ihn stark inspiriert, sagt Marco Costantini.
3: Isao Takahata s'est beaucoup inspiré du cinéma occidental et donc ce regard, la manière des occidentaux d'écrire des histoires était pour lui fondamental.
2: Der westliche Blick und die Art, Geschichten zu erzählen, seien für ihn grundlegend wichtig gewesen. Takahata selbst sprach von der Erfindung der animierten Wirklichkeit. Fotos zeigen Takahata auf Recherchereisen für Heidi im Bündnerland. Mit auf den Fotos auch dabei der Anime-Regisseur Hayao Miyazaki. Mit ihm gründete Takahata später, 1985, das Studio Ghibli. Für Heidi hatte Takahata den damals noch unbekannten Zeichner engagiert. Denn, so erfährt man auch in der Ausstellung, Isao Takahata zeichnete selbst nicht. Er schrieb die Filme und engagierte jeweils talentierte Zeichner dafür. Diese Skizzen von Hayao Miyazaki und anderen Künstlern sind die eigentlichen Kunstwerke dieser Ausstellung. Wenige Striche erzählen ganze Geschichten. Zum Beispiel sehen wir, wie aus einem bezopften, schüchternen Mädchen in wenigen Skizzen die kurzhaarige, burschikose Heidi entsteht. Takahatas Beziehung zur Schweiz, die mit Heidi anfing, gipfelte 2009 in der Verleihung des Goldenen Leoparden am Filmfestival Locarno. Dort wurde er für sein Lebenswerk ausgezeichnet. Auch dieser Leopard ist zu sehen. Er wacht am Ausgang dieser wunderbaren Ausstellung über Isao Takahata und sein Werk.
0: Die Ausstellung Isao Takahata im Lausanne Museum MÜDAG läuft noch bis Ende September.

0: Die Band um den Pianisten Thierry Lang war das hier noch mit Amel Amolaison. Und jetzt ist Katharina Breyerli zu mir ins Studio gekommen. Es ist eine Minute nach 5:30.
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0: Und wir starten mit einem offenen Brief, Katharina. Den hat der Regisseur Wim Wenders bekommen von seinem Berufskollegen Julius Feldmeier. Feldmeier fordert Wenders darin auf, eine Szene aus dessen Film «Falsche Bewegung» von 1974 herauszuschneiden. Um was für eine Szene geht es da?
2: Um eine Nacktszene mit der Schauspielerin Nastassja Kinski. Sie war damals 13 Jahre alt. Kinski fordert Wenders seit Jahren dazu auf, die Szene aus dem Film herauszuschneiden. Bei der Gala zum Deutschen Filmpreis am vergangenen Freitag hatte Wim Wenders Stellung dazu bezogen und im Hinblick auf die Szene erklärt, das würde er heute nie mehr so machen. Wir haben darüber berichtet.
0: Was genau steht jetzt in diesem offenen Brief?
2: Julius Feldmeier schreibt darin, man könne die Szene auch schwärzen oder sich andere Möglichkeiten überlegen. Aber, so heißt es in dem Text auf Instagram, direkt an Wenders gerichtet, Zitat, es ist deine Verantwortung, das in Ordnung zu bringen. Vergangene Woche hatte Nastassja Kinski in einem Interview mit der Süddeutschen Zeitung geschildert, wie unwohl sie sich beim Drehen der Szene im Jahr 1974 gefühlt habe.
0: Weiter geht es mit einer neuen alten Entdeckung. An den Wänden einer Höhle in Südwales sind die ältesten Felsmalereien Großbritanniens wiederentdeckt worden. Wieso wiederentdeckt? Also waren sie verschollen denn?
2: Nein, sie waren nicht verschollen, aber es war nicht klar, welche Bedeutung sie haben. Die roten, parallel verlaufenden Streifen waren schon im Jahr 1912 auf den Wänden dieser Höhle entdeckt worden. Damals vermuteten Forscher, es handele sich um prähistorische Malerei. 1928 kamen andere Forscher und erklärten, das sei gar keine Malerei. Die roten Streifen kämen von roten Mineralien, die durch den Stein sickerten. Nun haben Wissenschaftlerinnen die roten Streifen erneut untersucht und sie kommen zu dem Schluss, dass es doch menschengemachte Malerei ist. Die Streifen sind demnach vor über 17.000 Jahren entstanden.
0: Und woher weiß man das jetzt so genau?
2: Also die Forschenden haben die sogenannte Uran-Thorium-Datierung verwendet. Mit dieser Methode lassen sich Proben bestimmen, die bis zu 500.000 Jahre alt sind. Außerdem haben die Wissenschaftler herausgefunden, dass die rote Farbe mit dem Finger aufgetragen wurde. Die Streifen sind also definitiv von Menschen gemacht worden.
0: Und zum Schluss widmen wir uns noch einer vermutlich lustigen, aber auch herausfordernden Aufgabe. Die erste Enzyklika von Papst Leo XIV. Ist bereits in diverse Sprachen übersetzt worden. Auf die lateinische Fassung wird man allerdings noch ein Weilchen warten müssen. Die Latinisten im Vatikan müssten sich erst neue lateinische Wörter ausdenken.
2: Laut der Nachrichtenagentur KNA rechnen vatikanische Quellen erst nach der Sommerpause mit der offiziellen Übersetzung ins Lateinische. Demnach arbeiten mehrere Latinisten unter Hochdruck an der Fassung. Erschwert wird die Übersetzungsarbeit dadurch, dass es für manche modernen Begriffe keine lateinischen Wörter gibt. In seinem vergangene Woche veröffentlichten Lehrschreiben warnt der Papst vor einer zu schnellen, rücksichtslosen Entwicklung von künstlicher Intelligenz.
0: Nur schon dieses Wort. Also welche Wörter müssen sich die Latinisten denn neu ausdenken?
2: Ja, das berichtet die katholische Nachrichtenagentur leider nicht. Was ich aber noch ganz interessant fand, für Übersetzungen in andere Sprachen wird laut der Meldung auch künstliche Intelligenz verwendet. Für Übersetzungen ins Lateinische eignet sich KI allerdings kaum.
0: Danke, Katharina Breyerli. Und weiter geht's in Richtung Dienstagabend hier auf SRF 2 Kultur. Geschmackssicher begleitet von Clark Terry und Bob Brookmeyer, jetzt dann gleich an Flügelhorn und Posaune. Wo immer Sie sind, kommen Sie gut an.

Die Produktion flirtet mit der Patina von 1960er Jahre. Soul stammt aber aus dem 21. Jahrhundert. Aaron Fraser ist das mit Bad News von seinem Album Introducing Aaron Fraser. Und einen 1960er Jahre Song vorgenommen hat sich hier der Pianist Bram Mildow, den Riverman von Nick Drake.

Der bin ich, Brad Mehldau, mit seinem Trio und dem River Man hier auf SRF 2 Kultur. Heute Abend bei uns in Jazz in Concert können Sie eine Pionierin erleben, eine Pionierin an der Cora nämlich. Sona Jobarté ist eine der allerersten Frauen, die das westafrikanische Saiteninstrument Cora spielt, ein Instrument, das traditionell Männern vorbehalten ist. Jobarté stammt selbst aus einer Griot-Familie. In Westafrika sind das Familien von Musikern und Geschichtenerzählern, die ihr Wissen über die Generationen weitergeben. Sona Jobarté war live in Basel am 26. Mai im Volkshaus. Vielleicht waren Sie da ja sogar mit dabei. Wir auf jeden Fall waren da und haben das Konzert für Sie aufgenommen. Und das gibt's zu hören im Jazz in Concert, also um 20 Uhr heute Abend. Und hier als kleiner Vorgeschmack schon mal Sona Jobarté von ihrem Album Badinha Kumo. Achtung, anschnallen!

0: Whispernaut mit Junior Mans hier auf SRF 2 Kultur.
1: Die Nachrichten von SRF um 18 Uhr mit Manuela Burgermeister. Gemeinsam die Mafia bekämpfen. Der Bund sagt dem Kanton Graubünden Unterstützung zu, um besser gegen organisierte Kriminalität vorzugehen. Und ein US-Raumfahrtunternehmen kommt in die Schweiz. Axiom Space gründet eine Tochtergesellschaft im Kanton Luzern. Das Wetter heute gibt es verbreitet Schauer, teils kräftige Gewitter. Morgen wird es zunehmend sonnig. Der Kanton Graubünden erhält Unterstützung im Kampf gegen die Mafia. Das Bundesamt für Polizei FEDPOL stelle dazu Ressourcen zur Verfügung, sagte der Bündner Regierungsrat Peter Payer. Er habe sich kürzlich mit Bundesrat Beat Jans und FEDPOL-Direktorin Eva Wildi-Gortes ausgetauscht. Beim Gespräch sei es besonders darum gegangen, wie die beschränkten Ressourcen auf Bundes- und Kantonsebene besser koordiniert werden können, um organisierte Kriminalität zu bekämpfen. In der Bündner Gemeinde Roveredo waren im Februar bei einer internationalen Drogenrazzia mehrere mutmaßliche Mafiosi verhaftet worden. Sie hatten ihren Wohnsitz in der Gemeinde und sollen in Verbindung zur italienischen Mafia stehen. Menschen mit Brandverletzungen sollen eine gezieltere Behandlung und Unterstützung erhalten. Mit diesem Zweck ist 5 Monate nach der Katastrophe von Gromontana eine neue Stiftung gegründet worden. Die Initiative Phoenix will medizinische Neuerungen in der Behandlung von schweren Brandverletzungen fördern und die Zusammenarbeit zwischen Fachleuten verbessern. Ziel ist auch, Betroffene und ihre Angehörigen besser zu beraten, mit Empfehlungen, die auf dem Austausch von Fachleuten basieren. Angestoßen hat die Idee ein Chirurg, der in Gromontana lebt. Das Projekt wird von einem internationalen Team unterstützt, darunter Spezialisten vom Lausanner Unispital. Axiom Space, das US-Raumfahrtunternehmen, bringt unter anderem immer wieder Weltraumtouristen ins All und es arbeitet an einer neuen Raumstation als Nachfolge für die internationale Raumstation ISS. Nun kommt Axiom in die Schweiz. In Luzern wird eine Schweizer Tochtergesellschaft gegründet, als erste Niederlassung in Europa. Den Schritt begründet der Konzern unter anderem mit der Neutralität der Schweiz. Chef Jonathan Thurton sagt, die Schweiz sei der richtige Ort für Axiom.
2: Switzerland offers us that ecosystem of talent, academia, industry, federal and cantonal support. And so it's just, this is the right place for Axiom right now in where we're at in our evolution.
1: Die Schweiz bietet Talente, Forschung, Industrie sowie Unterstützung durch kantonale und nationale Behörden. 20 bis 50 Personen sollen zunächst in der Schweiz für Axiom Space arbeiten. Die Niederlassung soll langfristig die Basis werden für die Zusammenarbeit mit Regierungen und Forschungseinrichtungen in Europa. Zu 2 kürzeren Meldungen. Die Fluggesellschaft Swiss setzt ihre Flüge von und nach Tel Aviv noch länger aus als ursprünglich geplant, nämlich bis am 1. August. Die Swiss schreibt, das habe operationelle Gründe. Die Lufthansa-Gruppe, zu der die Swiss gehört, werde die israelische Stadt teilweise schon im Juni wieder bedienen. Die Flüge würden aber nur schrittweise wieder aufgenommen. Und der Kanton Thurgau hat laut Mitteilung 3 archäologische Gegenstände an die kolumbianische Botschaft übergeben. Koordiniert habe das die Fachstelle Internationaler Kulturgüter, Transfer und Raubkunst des Bundes. Beim Amt für Archäologie des Kantons Thurgau seien über Jahrzehnte immer wieder Objekte aus fremden Ländern abgegeben worden. Nun habe man unter anderem einen spätantiken Krug zurückgegeben. Der Nationalrat will, dass ausländische Touristinnen und Touristen mehr Waren in der Schweiz einkaufen. Er will deshalb die Obergrenze senken, ab der bei der Ausreise die Mehrwertsteuer zurückgefordert werden kann. Heute müssen Touristinnen und Touristen für mindestens 300 Franken einkaufen, damit sie die Mehrwertsteuer zurückfordern können. Der Vorstoß des Luzerner Mitte-Politikers Leo Müller will diese Mindestsumme auf 150 Franken halbieren. SP und Grüne lehnen dies ab. Sie sagen, nicht die breite lokale Wirtschaft würde davon profitieren, sondern ohnehin schon starke Segmente wie zum Beispiel Schmuck. Der Vorstoß geht nun in den Ständerat. US-Präsident Donald Trump setzt einen engen Vertrauten an die Spitze der Geheimdienste. Er hat Bill Pulte zum interimistischen Direktor der nationalen Geheimdienste ernannt und damit als Nachfolger von Tulsi Gabbard, die ihren Rücktritt angekündigt hatte. Pulte leitet derzeit die Aufsichtsbehörde für den Hypothekenmarkt. Seine Position nutzte er auch, um mit Verfahren politischen Gegnerinnen und Gegner Trumps zu schaden. Erfahrung im Bereich nationale Sicherheit und Geheimdienste hat er nicht. Sollte Trump Bill Pulte offiziell für das Amt als Geheimdienstchef nominieren, müsste der Senat ihn bestätigen. Zu den Börsendaten von SIX. Der Swiss Market Index schließt bei 13.306 Punkten und ist damit im Vergleich zum Vortag unverändert. Der Dow Jones Index in New York steigt um 0,3%. Der Euro wird zu 91,48 gehandelt, der Dollar zu 78,62. Soweit die Meldungen. Das Wetter. Heute gibt es verbreitet Schauer mit teils kräftigen Gewittern. Lokal sind auch Hagel- und Sturmböen möglich. Morgen ist es im Norden zunächst noch wechselnd bewölkt mit einigen Regenschauern. Am Nachmittag wird es sonniger bei rund 20 Grad. Im Süden ist es mit Nordföhn sonnig bei 26 Grad. Das waren Nachrichten von Radio SRF. Verantwortlich Simon Richle.
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3: Mit Ado Kess am Mikrofon. Eine deutsch-ghanaische Band legt vor, hier in dieser halben Stunde Musik noch bis zum Kulturplatz. Tag um 6:30, dann geht's um Pilze. Aber nicht so, wie Sie jetzt vielleicht denken. Mehr dazu gleich noch. Schönen Abend.

0: Ein wichtiger Vertreter des Jazz aus dem hohen Norden, Bügge Wesseltoft als Begleiter von Sitzel Andersen hier mit Try. 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Um 6:30 geht es dann gleich um Pilze bei uns. Passt ja vielleicht insofern, als Sie möglicherweise am Kochen oder schon am Essen sind. Pilze kann man schließlich essen. Die meisten von uns machen das vielleicht im Champignon-Omelette. Ein paar Verwegene konsumieren möglicherweise auch Magic Mushrooms. Aber es geht jetzt dann gleich weder um Esspilze noch um psychoaktive Pilze. Nein, es geht um Musikpilze.
1: Ob das Musik ist oder nicht, das ist so eine schwierige Frage, wie man fragen muss oder manchmal fragt, ist das jetzt Kunst oder nicht? Ich glaube, das kann ich wahrscheinlich nicht beantworten. Aber ich glaube, er sagt ja nicht, es ist Musik, er sagt, es ist eine Übersetzung. Ich übersetze und ich will eine Information transportieren, die in den Menschen etwas bewirkt.
0: Taro Naya ist das, der diese Musik mit Pilzen macht und den meine Kollegin aus der Musikredaktion Yvonne Scherer hier erwähnt. Taro Naya, also einer, der Pilze zum Klingen bringt. Ob und wie Pilze als Klangpilze oder als Leuchtpilze oder überhaupt als geheimnisvolle Grenzgänger zwischen Leben, Tod und Naturverbindung aktuell den Nerv unserer Zeit treffen, das diskutiert Yvonne Scherer jetzt dann gleich im Kulturplatztag mit Felix Münger. Ab 6:30 hier auf SRF 2 Kultur.

Siri Lemmy, fast zum Schluss im Musikprogramm von Aline Stadler, die für die letzten 2,5 Stunden die Musik ausgesucht hat. Bis zum Kulturplatztag gibt es jetzt noch eine junge Gitarristin, völlig bei sich, Maya Delilah.

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1: Der Champignon oder der Steinpilz, diese bekannten Pilzsorten sind fester Bestandteil unserer Esskultur. Doch mit manchen Pilzarten lässt sich weit mehr anstellen, als sie nur zu verspeisen. Es gibt Pilze als Heilmittel, auch sollen Pilze umweltverträgliche Verpackungen und Baustoffe liefern. Und wussten Sie, dass einige Pilze leuchten und manche sogar zum Musizieren gebracht werden können? Mit Pilzen lässt sich Kunst machen und das tönt dann zum Beispiel so.

0: Mein Gast ist die SRF-Kultur- und Religionsredaktorin Yvonne Scherrer. Sie hat sich intensiv mit Pilzen beschäftigt, die leuchten und deren Lebenskraft sich mit moderner Technik in Töne und Klänge übersetzen lässt. Sehr angesagt ist das vor allem jetzt im Moment bei jungen Leuten. Das ist im Gespräch, Yvonne Scherrer. Was ist die Faszination daran?
1: Ich glaube, die Faszination ist, dass man eine ganz direkte Beziehung bekommt zu diesen Lebewesen. Also Tarun Nair hat mir mal gesagt, Sound hits us. Also das gibt dir fast einen Schlag. Das gibt eine Beziehung. Es ist, als würde der Pilz zu einem sprechen und das fasziniert die Leute.
0: Tarun Nair, wir hören noch mehr von ihm. Das ist einer der Künstler, die eben mit Pilzen Kunst herstellen. Du erzählst uns von verschiedenen Künstlerinnen und Künstlern, die das Leuchten und Klingen von Pilzen zum Gegenstand ihrer Kunst machen. Ich bin gespannt, was da auf uns zukommt, Yvonne Scherrer. Ich freue mich sehr, bist du da. Herzlich willkommen.
1: Ich freue mich auch.
0: Also Pilze, die Klänge erzeugen, da wollen wir noch einmal ein Müsterchen hören, ein ganz anderer Sound jetzt. Ein eher sphärischer Klang, aber Yvonne, wir wollen da keinen Blödsinn erzählen. Es gibt keine Pilze, die jetzt da Stimmbänder hätten oder so. Klär uns auf, wie entstehen diese Klänge aus Pilzen?
1: Das ist korrekt, das ist keine Pflanzenmusik. Also man hat jetzt nicht irgendwie herausgefunden, dass die Pilze Töne machen, die man dann verstärkt. Das tun sie nicht. Aber der Tarun Nair, der nimmt dann seine Kabel und seine Elektroden mit und verbindet die Pilze zum Beispiel mit seinem Synthesizer und lässt die ganz feinen Veränderungen, die es gibt, wenn diese Bioelektrizität im Körper des Pilzes stattfindet, das lässt er durch den Synthesizer und das klingt dann. Also Leben ist nur möglich dank Elektrizität. In jedem Lebewesen gibt es einen Austausch geladener Teilchen, einen Ionenstrom, und durch diesen Austausch erzeugen Körperzellen elektrische Impulse, die es braucht, damit die Sinneswahrnehmung zum Beispiel funktioniert, also dass du mich jetzt hörst, dass ich meine Hand bewegen kann oder dass unser Herz schlägt sogar. Also das ist essentiell. Und diese Lebensenergie, die will Tarun Nair hörbar machen. Und das tut er auch und setzt sie dann eben um. Der spielt danach noch ein bisschen mit seinen Synthesizern herum und der nennt dann das Burbling of Life. Hat man vorhin ja so ein bisschen gehört. So dieses, ja, genau.
0: Also da geht es darum, dass man diese elektrischen Ministröme in Pflanzen zum Tönen bringt. Das ist doch einigermaßen ungewohnt und da wollen wir gleich nochmal sein Müsterchen hören.

0: Yvonne, ist denn das jetzt Musik oder ist das nicht vielmehr dann doch einfach eine Übersetzung von Daten? Also man nimmt diese elektrischen Impulse und wandelt sie elektronisch um, dass dann irgendwas tönt.
1: Ja, und ich glaube, es ist auch eine Art Bild, das er zeichnet. Jetzt zum Beispiel gerade, was wir hören, oder eben dieses Burbling. Also man hat dann wirklich das Gefühl, man hört jetzt diese Ionen, die da durch die Neuronen flitzen und die oder die ausgelöst werden und da durch den Körper sausen. Und das ist eine Riesenaktivität in diesem Pilz. Ob das Musik ist oder nicht, das ist so eine schwierige Frage, wie man fragen muss oder manchmal fragt, ist das jetzt Kunst oder nicht? Ich glaube, das kann ich wahrscheinlich nicht beantworten. Aber ich glaube, er sagt ja nicht, es ist Musik, er sagt, es ist eine Übersetzung. Ich übersetze und ich will eine Information transportieren, die in den Menschen etwas bewirkt, diese Verbindung wiederherstellt zu der Welt der Natur, zu der Welt, in der wir eben leben, also dass wir nicht so deconnected sind. Ich glaube, es ist mehr eine Botschaft für mich als eine Musik.
0: Also Kunst hat ja immer einen schöpferischen Anteil. Und das Schöpferische, sagst du, Yvonne Gérard, das wäre das Übersetzen.
1: Ja, und er macht dann ja schon was draus. Also man hat ja am Anfang, hast du diese Bum, Bum, Bum, diese einzelnen Töne hat man gehört. Das ist eigentlich so das Signal, das er dann bekommt in seinem Synthesizer. Und nachher spielt er mit dem, oder der verfremdet die, er nimmt dann einzelne Töne und macht sie wieder anders, er setzt sie anders zusammen. Das ist dann eher das Schöpferische oder das, vielleicht könnte man sagen, Kompositorische, das er dann macht.
0: Diese Sounds, die wir gehört haben, sind von Tarun Nayar, von seiner Homepage. Du hast ihn jetzt schon mehrfach erwähnt. Er ist Kanadier, er lebt in Vancouver und er bewegt sich an der Grenze zwischen Biologie und Kunst. Du hast auch mit ihm dann gesprochen, per Leitung. Sag uns kurz, wer ist der Mann?
1: Also Tarun Nayar, der ist ein Sohn eines indischen Vaters und einer irischen, glaube ich, Mutter, lebt, wie gesagt, in Kanada. Und dieser Mix begleitet ihn. Er war Musiker, hat lange Musik gemacht. Also ich weiß nicht genau, auf welchem Level. Die Gruppe klingt ziemlich abgefahren. From Delhi to Dublin. Also das ist der Name des Programms. Eben dieser Mix aus indischem und irischem. Und Tarun Nayar ist Biologe geworden und hat dann eigentlich diese beiden Welten miteinander verknüpft und hat während der Pandemie sich gelangweilt, weil er nicht mehr touren konnte, hat sich begonnen mit Synthesizern zu beschäftigen und hat das alles von Anfang an auf Social Media einfach öffentlich gemacht, was er macht, wie er es macht. Das ist auch das Spezielle an ihm, weil diese Art von Klängen, die gibt es schon seit den 70er Jahren.
0: Ah, das ist gar nichts Neues,
1: nein.
0: Methodik.
1: Aha. Das behauptet er auch gar nicht.
0: Ja, ja.
1: Seit den 70er Jahren gibt es das kam damals auf. Also hat einer sogar Pflanzen an einen Lügendetektor angeschlossen. Das fand ich auch witzig.
0: Und haben sie die Wahrheit gesagt?
1: Ich weiß es nicht. Und dann seit den 10er Jahren jetzt kam das immer mehr auf. Und er hat sich eigentlich dort eingehängt. Aber eben, er hat von Anfang an ganz viele Leute erreicht. Ich glaube, auf TikTok hat er fast 1 Million Follower, oder? Und das ist sein Geheimnis. Er macht es transparent, er sagt, wer er ist, was er macht, wie er es macht und er lässt die Leute teilnehmen. Es gibt ja jetzt sogar schon dieses kleine Gerät, das er mit einer Firma in Schottland entwickelt hat, das man kaufen kann und wo jeder, du könntest jetzt auch so eins erwerben und dann in den Wald gehen und das irgendwann an einen Baum anschließen oder an einen Pilz. Also er will, dass das unter die Leute kommt. Und das ist, sagt er von sich, und ich glaube, das stimmt, das ist das Besondere an ihm. Er ist ein Kommunikator. Er geht zu den Menschen, er geht mit ihnen in den Wald. Und wenn er dann zu ihnen spricht, klingt es fast ein bisschen pastoral.
0: Dann wollen wir ihm mal zuhören. Du hast ihn gefragt im Interview, was ihn denn so daran fasziniere, Pilze zum Tönen zu bringen.
2: It shows us that this whole world is vibrating. This whole world is just filled with electricity.
0: Durch seine Arbeit zeige er, dass die Welt vibriere durch Elektrizität, sagt Tarun Nayar. Dabei gehe es um kleine Veränderungen in den elektrischen Eigenschaften der Pflanzen und Pilze, die man dann in Klang übersetzt. Es gebe Millionen von Formen, eine Form von Daten in eine andere zu übertragen. Und das sei es, was ihn bei seiner Arbeit so fasziniere.
2: What we're doing is translating small changes in electrical properties of plants and mushrooms into sound. And that can happen in so many different ways. And that's, you know, the part of the work that I find fascinating is there's a million ways to translate one form of data into another form of data. And I'm constantly learning about, you know, new and interesting ways to do that.
0: Und wenn man dieser Lebensenergie zuhöre, geschehe mit uns etwas.
2: Listening to this life energy in the form of music changes something. It changes us. And I think it opens us up to this idea that we are a part of a greater living system.
0: Wenn man den Pilzen zuhöre, erfahre man, dass man Teil eines größeren Systems sei. Es gehe ihm also nicht darum, den Sound der Pflanzen hörbar zu machen, sondern, sagt Harun Nayar, er wolle der Lebensenergie zuhören, die allen Lebewesen gemeinsam sei. Und diese Energie sei vermutlich der älteste Teil des Lebens überhaupt.
2: For me, it's less about quote unquote listening to the plant, it's more listening to this vibrant life energy in the form of electricity that is common to all of life and that was probably the most ancient, you know, part of life itself.
0: Also Ivan, es geht zuletzt um nicht weniger als den Ursprung des Lebens, den hörbar, sichtbar zu machen, oder spitze ich jetzt zu stark zu?
1: Nein, ich glaube nicht. Ich glaube, es geht um diese Suche nach der Lebensenergie, die zu spüren, dem, was uns eben verbindet. Das ist ja das, was allen Lebewesen gemein ist, dass diese bioelektrischen Vorgänge stattfinden. Und Harun Nayar hat mir gesagt, er erlebt die Welt so, dass einfach sehr viele hinter ihren Bildschirmen, das heißt zwar Social Media, aber sie vereinsamen eigentlich. Sie werden abgekoppelt, sie koppeln sich ab von der Umwelt, also ich mag das Wort eigentlich gar nicht, von der Welt, von sich selbst, von den anderen Menschen, von der Pflanzenwelt, der Tierwelt. Und er will ein Zeichen setzen, um zu sagen, hey, es ist doch alles miteinander verbunden.
0: Das ist enorm, was er für einen Erfolg hat. Du hast TikTok erwähnt, wo er eine enorme Community aufgebaut hat, jetzt schon. Er könnte ja auch mit Gemüse, mit anderen Pflanzen arbeiten. Was ist denn das Besondere für ihn? Was ist die Magie, ausgerechnet mit Pilzen zu arbeiten?
1: Er arbeitet ja auch mit anderen Pflanzen. Er macht ja diese Happenings, wo du ein Menü essen kannst, das er dann hörbar macht. Dann klingt dann der Sellerie und eben der Champignon auf deinem Teller. Hat er ja auch in der Schweiz schon gemacht.
0: Also da sitzt du am Tisch, isst irgendwelche Gurken und dann
1: Tönen im Hintergrund. Die vertont, genau. Also die bioelektrischen Signale hört man dann. Und was er daraus macht. Ich glaube, an Pilzen fasziniert ihn einfach diese unglaubliche Vielfalt und dass die so besonders sind, wie sie miteinander kommunizieren. Das ist übrigens auch etwas, was in der Kunst immer wieder so gefragt ist, eben diese Art von Kommunikation, die miteinander haben, die Symbiosen, die sie eingehen. Es gibt zum Beispiel Pilze mit mehreren Genomen, also wo es dann darum geht, was ist eigentlich Individualität? Er sagt, dass viele Menschen enttäuscht sind vom Kapitalismus und sie suchen neue Systeme, Möglichkeiten, neue Denkmodelle. Und da hilft der Pilz, sagt er, weil er so anders ist, so anders funktioniert. Und das gibt sehr viel Imagination, sehr viel zum Erforschen, zum Imaginieren, zum Träumen. Es ist auch eine Art Utopie, die der da entwirft. Mhm. Er ist ein Träumer.
0: Mhm. Und das spielt wahrscheinlich auch hinein, dass der Pilz ja eigentlich unterirdisch ist, das Myzel, also das Netz. Und die Pilze, die wir dann an der Oberfläche sehen, das ist nur ein kleiner Teil. Aber sag jetzt, Yvonne, ich meine, Pilze sind ja ein bisschen ambivalent. Sie gelten bei uns einerseits als heilend, es gibt Heilpilze, aber auch als böse und verhext. Und gerade wenn dann so Pilze schön kreisrund wachsen, also die sichtbaren Pilze, dann spricht man auch von einem Hexenring. Also welche Rolle spielt diese Ambivalenz für Harun Nayar?
1: Ich weiß ehrlich gesagt nicht, ob er da eine große Ambivalenz drin sieht oder sehen will. Ich glaube, ihm geht es wirklich darum, einfach diese Verbindung herauszuarbeiten, dass sich die Menschen wieder verbinden können. Das ist seine Message. Und damit, also er braucht quasi die Pflanzen oder er nimmt sie zu Hilfe, ich finde das jetzt nicht irgendwie egoistisch oder so, er nimmt sie zu Hilfe, um das zu zeigen. Das andere, was du sagst, da habe ich manchmal schon ein bisschen vermisst, oder? Ich meine, Pilze sind können giftig sein, aber nicht nur das. Ich meine, diese Symbiosen sind zum Teil hoch egoistisch. Pilze töten zum Beispiel auch ihre Wirte, ihre Bäume. Also die sind nicht einfach nur nett. Was mir eigentlich daran gefällt, ist, dass ich weiß, also das wissen wir alle, Leben ist nicht nur hell. Leben ist immer beides, hell und dunkel. Es gibt nicht nur das Leben, es gibt auch den Tod. Und ich glaube, das ist es, was auch die Kunstschaffenden so fasziniert an den Pilzen. Die umspannen einfach alles und schrecken vor nichts zurück. Und jedes Thema lässt sich durch sie ansprechen.
0: Sie hören den Kulturplatz-Talk zu Pilzen, deren biochemische Prozesse der kanadische Künstler Tarun Nair hörbar macht und zu Sound weiterverarbeitet. Mein Gast ist Yvonne Gerard, Religions- und Kulturredaktorin bei SRF. Jetzt Yvonne, Tarun Nair ist nicht der Einzige, der sich aus künstlerischem Interesse mit Pilzen beschäftigt. Pilze sind auch bei Schweizer Kulturschaffenden zum Teil hoch im Kurs. Zum Beispiel beim Zürcher kunstschaffenden Duo Heidi Backenstoss und Andreas Rudolf. Die beiden machen Kunst mit Pilzen, die leuchten. Also, mich überrascht heute gar nichts mehr. Pilze kann man zum Singen bringen, offenbar können sie jetzt auch noch leuchten. Ist das so oder muss man wieder ein Gerät dazwischen schalten, wie den Synthi von Tarun Nair?
1: Nein, du musst nichts dazwischen schalten. Höchstens musst du ein Tuch über den Kopf nehmen, weil unsere Welt so lichtverschmutzt ist, dass man dieses wundersame, zarte Licht sogar im nächtlichen Wald fast nicht sieht. Also die Pilze, die Heidi Backenstoss und Andreas Rudolf vor allem erforschen, das sind Pilze, die auf gefallenem Laub leben, die sich davon ernähren und die dann Zeichnungen auf diese Blätter machen. Und dieses Licht gibt es effektiv.
0: Sag doch zwei, drei Worte zu den beiden, Andreas Rudolf und Heidi Backenstoss. Wer sind sie?
1: Es sind ganz spannende Menschen mit spannenden Lebensläufen. Also Heidi Backenstoss wollte Kunst studieren, ihr Vater war dagegen. Sie war rebellisch, sie ging ins Ausland, hat in Restaurants gearbeitet, hat dann die Kunst für Form und Farbe in Zürich gemacht und dann auch noch den Master in Kunst, weil sie einfach diesen Leistungsausweis hatte. Und der Andreas Rudolf, er ist Goldschmied und Elektroniker, hat auch die gleiche Kunstschule gemacht für Form und Farbe. Und dort haben sich die beiden kennengelernt. Die haben dann auch zusammen abgeschlossen und begonnen, Kunst zu machen. Und was sie vor allem fasziniert, das sind Lebewesen, die leuchten können. Also zum Beispiel Glühwürmchen, Springschwänze oder eben diese Pilze.
0: Du hast die beiden auch kennengelernt. Du bist mit den beiden nachts in den Wald. Wir hören euch da unterwegs durchs Gehölz schreiten. Ich nehme an, auf der Suche nach leuchtenden Pilzen. Erzähl mal ein bisschen, wie war das?
1: Ja, man hört, dass die Heidi nimmt jetzt diese oberste Schicht der trockenen Blätter weg und schaut dann darunter, ob sie eben dieses sanfte Leuchten findet. Und sie kann nicht irgendeine Lampe nehmen zum Schauen. Es würde genau das Gegenteil. Die ist viel zu hell. Also das heißt, sie hat sich noch so ein dunkles Tuch über den Kopf gezogen und hat dann diese Pilze gesucht und hat auch solche Blätter gefunden.
0: Also ich stelle mir das recht mystisch vor, so nachts durch den Wald zu streifen.
1: Vielleicht, ich mag das, ich liebe das, ich fühle mich sehr, sehr wohl im Wald, egal ob nachts oder tags. Es war unglaublich angenehm ruhig hier und da hat man ein bisschen die Stadt gehört, wir waren in Schlieren. Aber diese Erscheinungen dann auf den Blättern, dann das in der Hand zu halten und diese Muster, diese feinen Zeichnungen, sie hat mir das beschrieben, so wie ein bisschen wie Kristallformen, ein bisschen wie Schneesterne, manchmal aber auch ganze Flecken, ganze Blätter, die von Mustern durchzogen sind, mit diesem feinen, feinen, feinen Licht, das einem da anhaucht. Also das ist schon sehr speziell. Und was vor allem so speziell ist, die beiden haben das ja entdeckt, Dass es ein Pilz ist, das wusste man vorher nicht. Es gibt einen berühmten Botaniker, der Hans Mollisch, der hat herausgefunden, dass es dieses Phänomen gibt, aber er wusste nicht, woher es kommt. Das war vor 100 Jahren. Und Sie haben mit dem Institut für Schneewald und Landschaft zusammengearbeitet. Und die haben dann herausgefunden mit DNA-Analysen, dass das Pilze sind. Aber die wussten das vorher nicht. Und man weiß auch ultra wenig darüber.
0: Also Kunst trifft Wissenschaft, könnte man da sagen. Du hast Heidi Backenstolz dort draußen im Wald gefragt, was es denn für sie bedeute, einen Pilz zu entdecken, der da leuchtet.
3: Also für mich ist das aber, wenn ich einen Schatz finde, wenn ich im Wald den Boden freilege. Also meistens tun wir die obersten trockenen Blätter auf die Seite und darunter, wo es feucht ist, kann der ganze Boden leuchten. Also es ist einfach märchenhaft oder faszinierend, so etwas zu erleben.
0: Ähnlich Andreas Rudolph, der Wald und die Geheimnisse in seinem Boden würden ihn als Künstler enorm anziehen.
4: Für mich, auch als Kind, ist der Waldboden, die Blätter, die am Boden liegen, das sind einfach tote Blätter für mich. Und jetzt haben wir herausgefunden, dass zwar die Blätter schon tot sind am Boden, aber Blätter sind Nahrung für einen Pilz zum Beispiel oder für andere Lebewesen. Und die ganze Blätter,

0: unmittelbar in der Nähe vor der eigenen Haustüre.
1: Genau, wir benutzen das natürlich auch, um die Leute wieder mehr zu faszinieren für die Natur. Also auch sich können vorstellen, dass es bei uns lohnenswert ist, alles zu erhalten, dass nicht einfach Sachen verschwinden und man denkt, das ist ja eh nur tote Blätter am Boden und das braucht es ja gar nicht. Dass man einfach auch mehr das Gefühl hat, wieder für die Natur. Wenn man so also hört von Urwäldern abholzen, dann denkt man, ja, das ist weit weg, das betrifft mich eigentlich gar nicht. Und das ist eben bei uns, also es ist bei uns auch lohnenswert, alles zu erhalten und zu schützen.
2: Oder es hat so märchenhafte Gegebenheiten auch bei uns.
0: Das märchenhaft Geheimnisvolle in der Nähe. Der Künstler Andreas Rudolph und die Künstlerin Heidi Backenstoß haben da soeben erzählt. Yvonne Gerard, ich habe dich vorhin bei Tarun Nayar gefragt, ja, was ist denn das Schöpferische? Was ist die Kunst? Mhm. Was macht jetzt die Arbeit dieses Künstlerduos zur Kunst, die dann eben über die Wissenschaft hinausgeht?
3: Sie machen Langzeitfotos, sie machen Videokunst und sie machen auch Installationen mit performativem Charakter, also wo du dann ein Teil davon auch wirst. Also ich kann nicht sagen Interaktion, weil man kann die eigentlich erleben, ihre Kunst. Also sie haben zum Beispiel in einem Solarium Hölzer ausgelegt, die leuchten ja eben auch. Es gibt einen, der Halimasch leuchtet auch, der ist 10-mal heller. Und dann haben sie den Menschen eine Selbsterfahrung gemacht in diesem abgedunkelten Solarium. Also sie machen ganz verschiedene Dinge dann daraus. Und ich denke, das ist auch erst der Anfang, da kommt noch mehr.
0: Stichwort Selbsterfahrung. Wie verändert sich der Blick denn auf die Natur, wenn sie zur Installation wird zum Beispiel?
3: Oh, wie verändert sich der Blick auf die Natur? Ich habe einfach gespürt bei allem, mit denen ich gearbeitet habe, was die für eine, ich sage jetzt wirklich das Wort, aber ich meine es ernst, eine Liebe entwickelt haben zu allem, was um uns ist, wo wir drin sind. Die sind irgendwie alle fast zu Naturschützern geworden, hatte ich das Gefühl. Die haben wirklich gemerkt, was für ein Reichtum, was für eine Schönheit da vorhanden ist.
0: Ja, das evoziert vielleicht auch eine gewisse Demut, Naturschützer, sagst du. Es braucht aber ja schon auch viel Geduld, viel Sorgfalt da auf der Suche nach leuchtenden Pilzen, also dieses feine Leuchten überhaupt zu entdecken, durch den Wald zu streifen. Was sind die beiden für Menschen? Wie hast du sie erlebt?
3: Vielleicht macht das eben aus diesen Menschen genau das. Das hatte ich das Gefühl bei beiden. Diese Sorgfalt, eine gewisse Sanftheit, die uns ja auch oft fehlt, oder, in unserem Leben. Das ist also schnell und hopp und jetzt und schneller, ich will jetzt da. Und bei ihnen war alles so ruhig und leise, auch bei Tarun Nayar. Diese Menschen sind bei sich und sind sehr sorgsame Menschen. Und die beiden, oder der Tarun Nayar, das ist eine Berühmtheit, sie sind eher ein Geheimtipp, aber die finden sich in der Mitte.
0: Also Andreas Rudolph und Heidi Backenstoß, die arbeiten visuell. Also im Unterschied zu Tarun Nayar geht es da jetzt eben um Licht, das sie dann fotografisch aufzeichnen und dann eben zur Kunst weiterentwickeln. Installationen, hast du gesagt. Jetzt aber, es gibt auch noch eine Tonkomponente, mit der die beiden arbeiten. Du hast dieses Geräusch aufgezeichnet, das tönt für mich eher wie ein Geigerzähler, mit dem man Radioaktivität misst.
3: Ja, es klingt so wie ein altes Radio, das knistert, oder fast. Das ist ein Gerät, das eben dieses schwache Licht messen kann, weil man das fast nicht sieht, weil das so fein ist und unsere Welt so lichtverschmutzt ist, können die mit diesem Gerät, sie sagen dem Photomultiplier, der ist auch so verhängt mit einem Tuch, Tringsetum, kannst du dann über den Waldboden streifen und dann beginnt es zu tönen, wenn dieses Licht auftaucht.
0: Aha, aber das wäre dann auch noch ausbaufähig im Stil von Tarun Nayar, also dass man dann Synthesizer dranhängt. Jetzt ist es Geigerzähler oder altes Radio.
3: Why not?
0: Also es gibt auf jeden Fall eine Verbindung zwischen den beiden Kunstschaffenden und dem Kanadier Tarun Nayar. Also es geht um Übersetzung.
3: Ja, hier übersetzt man es wieder in Ton, Licht in Ton, das finde ich schon, das hat mich sehr erstaunt. Aber die mussten das so machen, weil eben das Licht stört, das schwache Licht. Das ist das Spannende hier. Ja, es sind

0: Übersetzungen. Wobei beim Leuchten, das kannst du natürlich in so einer Videokunst dann schon direkt sehen. Du kannst ja auch selber in den Wald gehen und diese Blätter suchen. Wohingegen, und meine auch, jetzt kannst du auch einen Synthi kaufen. Es ist viel näher, finde ich. Oder es braucht eben keine, gut, es braucht, sie können dieses Gerät brauchen, aber du kannst das auch einfach so. Du brauchst nichts. Du kannst so in den Wald gehen nachts und nimmst deinen Hund mit, damit du sicher bist, und dann kannst du das erleben. Das andere braucht halt Kabel und so. Ja, bist ein Showy. Geht auch. Sind einfach zwei verschiedene Arten.
1: Also beide interessieren sich für die Natur generell, für das ja. Feine unter der Oberfläche, das viel erzählt über das Leben, das uns dann auch verändern kann. Beide interessieren sich unter anderem für Pilze. Ich frage mich, steckt da auch so etwas Altbekanntes dahinter? So dieser alte Traum, den schon der große Schweizer Philosoph Jean-Jacques Rousseau geträumt hat. Also dieses Retour à la nature, also diese Suche, in Einklang zu kommen mit der Natur.
0: Ja, das ist ganz stark. Und ich glaube, nicht nur mit dem Einklang mit der Natur, sondern eben auch der Einklang mit sich selbst. Der Einklang mit den anderen Menschen. Der Einklang mit der Lebensenergie. Und, ich meine, das Album von Tarunaya heißt immerhin Mushroom Church.
1: Also religiös. Ja. Eine religiöse also, Dimension gibt es.
0: Ich würde nicht religiös sagen, ich würde spirituell sagen. Also alle die Menschen, die mit denen ich gesprochen habe, sind, bekennen sich zu keiner Religion, aber Spiritualität hat eine Komponente, mindestens bei Tarunaya oder auch anderen. Dieses Verbundensein in alle Richtungen. Ja, das ist wirklich diese große Sehnsucht.
1: Die Natur kann eine Lehrmeisterin sein und ganz offensichtlich insbesondere die Pilze, die etwas Geheimnisvolles umgibt. Yvonne, in einem Satz, was ist das Wichtigste für dich, dass du jetzt mitnimmst aus der Beschäftigung mit den Pilzen?
0: Ich glaube wirklich, dieses Verbundensein, dass ich spüre die große Sehnsucht, verbunden zu sein. Und dann muss ich einfach sagen, das Wichtigste für mich ist eigentlich, wir sind verbunden. Das sagt die Quantenphysik. Wir sind nicht getrennt. Wir bilden es uns vielleicht ein oder es fühlt sich so an. Aber wir sind immer und überall mit allem und allen verbunden und vice versa.
1: Isst du noch Pilzschnitten?
0: Ich mag sie nicht besonders auf dem Teller.
1: Du magst die gar nicht. Yvonne Scherer, herzlichen Dank für das Gespräch.
0: My pleasure.
1: Mein Gast im Kulturplatz Tower Quadi, SRF Kultur- und Religionsredaktorin Yvonne Scherer. 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

0: 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Die Themen vom Dienstag, dem 2. Juni. Ein Bundesrichter und eine Bundesrichterin stehen in der Kritik wegen einer Liebesbeziehung. Nun wird die Angelegenheit ein Fall fürs Parlament. Ex-Bundesanwalt Michael Lauber kritisiert das Vorgehen der Walliser Staatsanwaltschaft nach der Brandkatastrophe von Gramontana.
1: Meine Motivation, warum ich das mache, ist nicht, um die Staatsanwaltschaft oder die Polizei schlecht zu machen. Ich glaube daran, dass das wichtig ist und mir liegt daran, dass die Institutionen glaubwürdig funktionieren.
0: Denn der Ruf der Schweizer Justiz habe gelitten. Frankreich entert im offenen Meer einen Frachter. Er soll zur russischen Schattenflotte gehören. Der Kreml reagiert scharf und spricht von Piraterie. Und die deutsche FDP hat einen neuen Chef, Wolfgang Kubicki. Ein Politiker, der polarisiert, erklärt Politikwissenschaftler Thorsten Holzhauser.
2: Populismus ist für ihn kein Fremdwort, ist für ihn aber auch kein Schimpfwort. Also das ist eher eine politische Strategie, die man auch einsetzen kann für ihn, um eben auch politische Aufmerksamkeit zu erzeugen.
0: Ob es ihm damit gelingt, die Partei wieder auf Kurs zu bringen, besprechen wir hier im Echo der Zeit. Die Liebesbeziehung zwischen einem Bundesrichter und einer Bundesrichterin wird zur Angelegenheit für das Parlament. Die beiden wollen im Herbst für eine weitere Amtsdauer am höchsten Schweizer Gericht kandidieren, wie heute bekannt wurde. Damit stellt sich für die Vereinigte Bundesversammlung die heikle Frage, ob die beiden wieder wählbar sind. Aus dem Bundeshaus Philipp Burkhardt.
3: Die Amtsdauer von Bundesrichterinnen und Bundesrichtern ist auf 6 Jahre beschränkt. Danach müssen sie von der Vereinigten Bundesversammlung, die sich aus National- und Ständerat zusammensetzt, wiedergewählt werden. In der Herbstsession steht die nächste Wahl für die Amtsperiode bis 2032 an. Die Gerichtskommission beider Räte, welche die Gesamterneuerung des Bundesgerichts vorbereitet, hat heute bekannt gegeben, dass sich von den 40 ordentlichen Richterinnen und Richtern nur 2 nicht zur Wiederwahl stellen. Bundesrichter Yves Donzala und Bundesrichterin Beatrice van der Graaf, die während Monaten heimlich eine Liebesbeziehung unterhalten haben, sind nicht darunter. Daraus lasse sich ableiten, dass sich die beiden zur Wiederwahl stellen, bestätigt der Präsident der Gerichtskommission, Mitte-Nationalrat Leo Müller.
4: Es sind 2 Personen, die eine die alte sauber ausscheidet, die andere aus anderen Gründen und daraus ergibt sich der Schluss.
3: Liebesbeziehungen zwischen Gerichtsmitgliedern verstoßen grundsätzlich gegen die Gepflogenheiten am Bundesgericht, hat das höchste Gericht Mitte Mai festgestellt, nachdem die Weltwoche die Liebesbeziehung aufgedeckt hat. Denn damit könnte das Vertrauen in die Unabhängigkeit und Unparteilichkeit sowie das Ansehen des Gerichts in Frage gestellt werden. Eine externe Untersuchung im Auftrag des Gerichts soll nun bis Ende Juni klären, ob die beiden auch gegen das Bundesgerichtsgesetz verstoßen haben. Die Gerichtskommission, sagt Präsident Müller, warte diese Untersuchung ab, bevor sie weitere Entscheide fälle.
4: Wenn wir das Ergebnis haben, werden wir weitere Entscheide treffen und das Verfahren korrekt durchführen.
3: Die Gerichtskommission habe keine Aufsichtsfunktion über das Bundesgericht, betont Müller. Für sie gäbe es also nur 2 Alternativen.
4: Die Gerichtskommission hat die Möglichkeit, entweder diese beiden Personen zur Wiederwahl vorzuschlagen oder einen Vorschlag zu machen, dass man diese Personen nicht wiederwählt.
3: Und sobald Vorwürfe gegen Kandidatinnen und Kandidaten im Raum seien, müssten diese von der Kommission angehört werden, damit sie ihre Sicht der Dinge darlegen könnten, hält Müller fest. Yves Donzala hatte früher das Parteibuch der SVP, ist aber nach einem Konflikt aus der Partei ausgetreten. Beatrice van der Graaf ist immer noch SVP-Mitglied. Für SVP-Nationalrat Pascal Schmid, auch er Mitglied der Gerichtskommission, ist klar, falls die externe Untersuchung Verstöße gegen das Bundesgerichtsgesetz feststellen sollte,
5: dann braucht es Konsequenzen und dann sind sie nicht mehr wiederwählbar, weil von unseren höchsten Richtern in diesem Land darf man erwarten, dass sie die Gesetze einhalten. Und wenn sie dann noch Vorgänge verheimlicht oder verduscht hätten, dann sind sie erst recht nicht wiederwählbar.
3: Sollten Donzala und van der Graaf die Wiederwahl in der Herbstsession nicht schaffen, werden ihre beiden Sitze am Bundesgericht in der Wintersession neu besetzt. Grundsätzlich sind dann Kandidaturen aus allen Parteien möglich.
0: Philipp Burkhardt. Zur Nachrichtenübersicht. Das Parlament will, dass in der Schweiz mehr bezahlbare Wohnungen gebaut werden, Michael Wieland.
6: Der Bund soll in den Jahren 2030 bis 2034 mit 150 Millionen Franken einen Fonds aufstocken können, der den gemeinnützigen Wohnungsbau fördert. Der Nationalrat hatte der Aufstockung bereits im Frühling zugestimmt, nun tat dies auch der Ständerat. Der Fonds gewährt Darlehen für Neubauten, Erneuerungen und den Kauf von Liegenschaften. Der Ständerat hat sich erneut mit den juristischen Folgen der Brandkatastrophe von Grand-Montana befasst. Er hat zugestimmt, dass sich der Bundesrat mit maximal 20 Millionen Franken an Vergleichen beteiligen kann. Solche Vergleiche sollen aus den Diskussionen an einem runden Tisch hervorgehen. Dort sollen freiwillig alle Beteiligten zusammenkommen, um über Vergleichslösungen zu verhandeln und um langwierige Gerichtsprozesse zu vermeiden. Auch der Nationalrat muss noch über die Vorlage befinden. An den Börsen ist es letztes Jahr gut gelaufen und davon haben auch die Schweizer Pensionskassen und die Versicherten profitiert. Denn dadurch gab es überdurchschnittlich viel Zins auf die Altersguthaben. Konkret wuchsen die Altersguthaben bei den Schweizer Pensionskassen letztes Jahr im Schnitt um 4,6%, wenn man die Teuerung abzieht. Das ist so viel wie seit 25 Jahren nicht mehr, heißt es in einer Studie der Zürcher Kantonalbank. Es gebe aber große Unterschiede zwischen den einzelnen Pensionskassen.
0: Die Ukraine hat eine weitere Nacht mit schweren russischen Luftangriffen auf zivile Ziele hinter sich.
6: Über 20 Menschen seien getötet worden, zudem gäbe es über 100 Verletzte, sagen die ukrainischen Behörden. Ziel der russischen Angriffe waren verschiedene Orte in der Ukraine, auch die Hauptstadt Kiew. Russland habe über 70 Raketen und 650 Drohnen eingesetzt. Russland sagt, die Angriffe seien eine Reaktion auf einen ukrainischen Drohnenangriff auf ein Studentenwohnheim im russisch kontrollierten Luhansk im letzten Monat. Die Ukraine bestreitet, das Studentenwohnheim angegriffen zu haben. US-Präsident Donald Trump setzt einen engen Vertrauten an die Spitze der Geheimdienste. Er hat Bill Pulte zum interimistischen Direktor der nationalen Geheimdienste ernannt und damit als Nachfolger von Tulsi Gabbard, die ihren Rücktritt angekündigt hatte. Pulte leitet derzeit die Aufsichtsbehörde für den Hypothekenmarkt. Seine Position nutzte er auch, um mit Verfahren politisch Gegnerinnen und Gegner Trumps anzugreifen. Erfahrung im Bereich nationale Sicherheit und Geheimdienste hat er nicht. Sollte Trump Bill Pulte offiziell für das Amt als Geheimdienstchef nominieren, müsste der Senat ihn bestätigen. In den Sommermonaten drohen extreme Wetterlagen wegen des Klimaphänomens El Niño. Davor warnt die Weltwetterorganisation. Mit großer Wahrscheinlichkeit werde El Niño zwischen Juni und August entstehen, schätzt die UNO-Organisation. Das Phänomen verändert die globalen Luft- und Meeresströmungen. Es tritt alle paar Jahre auf und kann heftigen Regen und Dürren auslösen. Eine Meldung vom Sport. Breel Embolo ist nicht wie geplant mit dem Rest der Fußballnationalmannschaft in die USA geflogen. Das teilt der Schweizer Fußballverband mit. Embolos Einreiseberechtigung in die USA werde noch einmal abgeklärt, habe es kurz vor dem Abflug an die WM geheißen. Die Börsendaten von 18.08 Uhr, geliefert von SIX. Der Swiss Market Index schließt bei 13.306 Punkten und ist damit im Vergleich zum Vortag unverändert. Der Dow Jones Index in New York steigt um 0,3%. Der Euro wird zu 91,47 gehandelt, der Dollar zu 78,60. Und das Wetter? Es gibt verbreitet Schauer und teils kräftige Gewitter. Lokal sind Hagel- und Sturmböen möglich. Morgen ist es dann zunehmend sonnig, bei 20 Grad im Norden. Im Süden ist es mehrheitlich sonnig mit 26 Grad.
0: Fast auf den Tag genau 5 Monate sind vergangen seit der Brandkatastrophe von Grand-Montana mit 41 Todesopfern und 115 meist schwer Verletzten. Schon früh wurde Kritik laut an der Walliser Staatsanwaltschaft, die das Rechtsverfahren leitet. Auch der ehemalige Bundesanwalt Michael Lauber teilt diese und wird deutlich, das Ansehen der Schweizer Justiz habe gelitten. Sandro Della Torre berichtet.
7: Die Walliser Justiz habe sich im Fall der Brandkatastrophe von Grand-Montana Fehler geleistet, die sich weit über den Kanton auswirken würden, so Michael Lauber.
1: Der Eindruck ist entstanden, ja, das Schweizer Justizsystem, das kann nicht, das ist zu spät und zu wenig offen und nicht klar und nicht zugunsten von den Opfern und alles. Der Eindruck ist entstanden,
7: sagt Michael Lauber im Tagesgespräch von Radio SRF. Bis 2020 war er Bundesanwalt. Seine Kritik beginnt bei der Kommunikation.
1: Für mich hat eine gewisse Empathie gefehlt oder eine gewisse Einführung. Oder wie soll ich das sagen? Für mich war es am Anfang viel zu technisch.
7: Die Walliser Staatsanwaltschaft habe die Stimmung nach der Brandkatastrophe zu wenig gut aufgenommen und später hätte sie zum Teil Erkenntnisse aus den Ermittlungen nach außen tragen sollen, auch wenn das nicht üblich sei, findet der ehemalige Bundesanwalt.
1: Die Antwort «nicht kommunizieren», weil man sagt, es ist eine Geheimsache, die gibt es nicht. Man muss kommunizieren, weil das ist eine Pflicht. Es ist ein Geheimsverfahren, aber es gibt Momente, wo man muss. Man füllt ja eine öffentliche Funktion. Und das ist kritisch, das ist, wird Kritik einbringen, immer. Aber wegen dem muss man es gleich machen.
7: Ein grosses Versäumnis sieht Lauber darin, dass die Staatsanwaltschaft nur wenige Obduktionen von Leichen anordnete, um die Todesursachen festzustellen.
1: Ein Brand ist das Offensichtliche. An was wirklich die einzelnen Leute gestorben sind, weiss man nicht. Das weiss man nur durch eine Obduktion. Und das kann man nur machen am Anfang, möglichst schnell. Und sonst gehen Spuren verloren.
7: Die Angehörigen hätten ein Recht darauf zu wissen, an was genau ihre Liebsten gestorben seien. Zudem bemängelt Michael Lauber, dass die Barbetreiber nach dem Brand nicht direkt in Haft kamen.
1: Man muss am Anfang und nur am Anfang kann man wirklich Beweise sichern, wenn man nicht weiss, wo sie sind. Ob sie verdunkelt werden, das heisst, beiseite geschafft werden. Das ist eine Sicherheitsmassnahme von einem Strafverfahren.
7: Die Kritik ist inhaltlich nicht neu, kommt nun aber von einem ehemaligen Bundesanwalt. Allerdings hat Michael Lauber selbst viel Kritik als Strafverfolger einstecken müssen. 2020 trat er im Zusammenhang mit geheimen Treffen mit FIFA-Präsident Gianni Infantino zurück. Mittlerweile ist Michael Lauber Sprecher der christkatholischen Kirche. Es sei das erste Mal, dass er als Ex-Bundesanwalt ein Verfahren kritisiere.
1: Meine Motivation, warum ich das mache, ist nicht, um die Staatsanwaltschaft oder die Polizei schlecht zu machen. Ich glaube daran, dass das wichtig ist und mir liegt daran, dass die Institutionen glaubwürdig funktionieren.
7: Die Walliser Staatsanwaltschaft kommentiert Michael Laubers Kritik auf Anfrage von SRF nicht.
0: Das ist das Echo der Zeit auf Radio SRF mit diesen weiteren Themen. Die EU macht den Weg frei für Abschiebezentren in Drittstaaten, fragt sich, ob der Plan in der Praxis funktioniert. Die deutsche FDP hat einen neuen Chef und dieser die schwierige Aufgabe, die Partei zu einen und ihr zu neuer Stärke zu verhelfen. In Dänemark bleibt Mette Frederiksen Ministerpräsidentin. Der Kurs ihrer neuen Regierung ist aber ein neuer. Und die Bevölkerung des Südsudan leidet unter Gewalt und Hunger. Die Situation im Land ist desolat. Zuerst dies. Frankreich hat im Atlantik erneut einen aus Russland kommenden Öltanker gestoppt. Der Frachter soll Teil der russischen Schattenflotte sein, welche russisches Öl an den Sanktionen vorbei in alle Welt verschifft. Der Kreml bezeichnet das Entern eines zivilen Schiffes in internationalen Gewässern als illegal und spricht von Piraterie. Tatsächlich wirft die Aktion Fragen auf. Diese besprechen wir mit Frankreich-Korrespondentin Zoe Geisler und mit Russland-Korrespondent Callum McKenzie. Zuerst hat mir Zoe Geisler in Paris geschildert, wie die Aktion im Atlantik genau ablief.
8: Ja, der Öltanker Tagor wurde in internationalen Gewässern mehr als 700 Kilometer westlich der Bretagne festgesetzt. Laut Medienberichten hat der Tanker mehrmals die Flagge gewechselt und fuhr zuletzt unter kamerunischer Flagge. Die französische Marine erhielt bei der Operation Unterstützung von mehreren Partnern, darunter auch Großbritannien, das sagte Präsident Emmanuel Macron. Und zudem postete er ein Video der Operation. Darauf ist zu sehen, wie ein Mensch von einem Hubschrauber auf das Deck des Schiffes abgeseilt wird und wie das Schiff danach durchsucht wird. Der Tanker wurde danach zu einem Ankerplatz in der Bucht von Douarnenez begleitet und dort sollen nun die Ermittlungen und Kontrollen fortgesetzt werden.
0: Der Tanker war in internationalen Gewässern unterwegs. Wie legitimiert Frankreich das Entern des Schiffs?
8: Ja, genau. Rechtlich ist eine Festsetzung in internationalen Gewässern komplex, weil dort andere Regeln gelten als in den eigenen Hoheitsgewässern. Macron betonte, dass das Seerecht bei dieser Operation, Zitat, strikt eingehalten worden sei. Dieser nun gestoppte Tanker fuhr, wie bereits gesagt, zuletzt unter kamerunischer Flagge. Und die französische Marine hatte aber den Verdacht, dass es sich um eine falsche Flagge handelte und beschloss darum, an Bord zu gehen, um eine Inspektion durchzuführen. Frankreich stützt sich dabei eben auf das Seerechtsabkommen der Vereinten Nationen, das eine solche Kontrolle erlaubt, sofern ein begründeter Verdacht besteht. Und laut der für den Atlantik zuständigen Präfektur hätten sich die Zweifel bestätigt. Die Staatsanwaltschaft in Brest ermittelt nun unter anderem wegen fehlenden Nachweises der Nationalität des Schiffes.
0: Callum McKenzie, Russland spricht von einer illegalen Aktion. Wie argumentiert der Kreml?
9: Vom Kreml hieß es gestern, der Einsatz grenze an einen Akt der Piraterie, und Moskau argumentiert generell, nicht die Schattenflotte verstoße gegen Gesetze, sondern die westlichen Sanktionen. Die Sanktionen selbst seien illegal und daher sei auch jeder Einsatz zur Durchsetzung der Sanktionen illegal. Und das erklärt auch, weshalb sich Russland mehr oder weniger offen zu diesen Schiffen bekennt, auch wenn sie selten unter russischer Flagge fahren. In der russischen Darstellung ist das der völlig legitime Transport von russischen Waren, und in diesem Kontext macht der Kreml auch seine Empörung öffentlich.
0: Zur Geißler, Frankreich hat schon in der Vergangenheit Frachter gestoppt, die mutmaßlich zur russischen Schattenflotte gehören. Welche Strategie verfolgt Paris?
8: Ja, Macron erklärte, es sei inakzeptabel, dass Schiffe Sanktionen umgingen, gegen das Seerecht verstießen und so Russlands Krieg gegen die Ukraine mitfinanzierten. Zudem stellten solche Schiffe, oft sind sie eben alt und marode, eine Gefahr für die Umwelt und die Sicherheit dar. Ich vermute aber, dass da noch mehr dahinter steckt. Frankreich gehört zu den europäischen Staaten, die besonders aktiv gegen die russische Schattenflotte vorgeht und auch immer mal wieder darauf pocht, schärfere Maßnahmen gegen solche Schiffe durchzusetzen. Und damit will Frankreich den Druck auf Moskau ausüben, die Schattenflotte schwächen und zeigen, dass die Marine eben fähig ist, zu agieren. Es ist also auch ein politisches Signal, und Frankreich unterstreicht mit solchen Operationen auch den Anspruch, bei der europäischen Sicherheits- und Verteidigungspolitik eine Führungsrolle zu übernehmen.
0: Und gelingt es tatsächlich, die russische Schattenflotte mit solchen Abfangaktionen zu dezimieren, Callum McKenzie?
9: Ja, die Schattenflotte ist ja nicht Teil der russischen Marine. Sie ist eher ein globales Netzwerk von Schiffen, die oft unter falscher Flagge segeln, die nicht von den branchenüblichen Firmen versichert sind. Oft gehören sie offiziell irgendwelchen Briefkastenfirmen in Staaten, die nicht so genau hinschauen. Und das sind weltweit Hunderte, wenn nicht Tausende Schiffe, die eben sozusagen in den Schatten agieren und sanktionierte Güter nicht nur für Russland, sondern auch etwa für den Iran oder Nordkorea transportieren. Aber hinter diesen Schiffen stehen am Ende doch oft private Unternehmer mit einem Interesse am Profit. Und ich denke, Aktionen wie diejenige jetzt von Frankreich sollen diese abschrecken. Es ist unklar bislang, ob Russland dadurch nun weniger Schiffe zur Verfügung hat. Sowas ist schwer zu messen. Es kann aber auch sein, dass diese privaten Anbieter für ihre Dienste von Russland mehr verlangen. Also der Ölexport soll für Russland teurer und weniger gewinnbringend werden, was ja auch die übergeordnete Strategie des ganzen westlichen Sanktionsregimes ist.
0: Russland hat Maßnahmen angekündigt. Was heißt das?
9: Russland spricht davon, diese Schiffe, wenn nötig, auch militärisch zu verteidigen. Und wir haben auch gesehen, dass Russland in der Ostsee und auch im Ärmelkanal diese Tanker teilweise von seinen Kriegsschiffen hat eskortieren lassen. Aber durch den Ärmelkanal fahren jeden Monat Dutzende dieser sanktionierten Schiffe. Die russische Kriegsmarine hat nicht die Kapazität, sie alle zu eskortieren. Und daher können wir erwarten, dass Frankreich oder auch Großbritannien weiterhin solche punktuellen Abschreckungseinsätze durchführen werden.
0: Aus Moskau Callum McKenzie und aus Paris Zoe Geissler. Die EU verschärft im Rahmen des Asyl- und Migrationspakts ihre Einwanderungsgesetze. Kontrollen an den Außengrenzen wurden bereits verstärkt, Kurzverfahren an der Grenze eingeführt und die Verfahren, wo immer möglich, beschleunigt. Nun schließt die EU eine weitere Lücke: die Rückführung von abgewiesenen Asylsuchenden. Abschiebungen sollen auch in Drittstaaten möglich sein. Viele nationale Regierungen fordern das seit längerem. Ob das Modell allerdings in der Realität auch Wirkung erzielt, ist alles andere als gewiss. Aus Brüssel EU-Korrespondent Charles Lieper.
10: 3 von 4 Eingewanderte in die EU, deren Aufnahmegesuch abgelehnt wurde, verbleiben in einem EU-Land. Bei der Rückführung haben alle Länder im Schengen-Raum, als auch die Schweiz, ein Durchsetzungsproblem, weil nur wenige Asylsuchende von ihrem Heimatland wieder aufgenommen werden. Seit Jahren wird fieberhaft nach Modellen gesucht, Abhilfe zu schaffen. Die EU-Mitgliedstaaten und das EU-Parlament schaffen nun die rechtlichen Grundlagen, dass Asylsuchende auch in Drittstaaten außerhalb Europas abgeschoben werden können. Das Gesetz sieht weitere Sanktionsmaßnahmen vor. Abgewiesenen Gesuchstellern können Reisedokumente entzogen werden, damit sie nicht in ein anderes Land weiterziehen. Ausschaffungshaft bis 2 Jahre ist möglich oder Einreiseverbote bis 20 Jahre, was nach erfolgreicher Abschiebung verhindern soll, dass die gleiche Person ein neues, zweites Asylgesuch einreicht. Das soll abschreckend wirken. Auch der Schweizer Bundesrat will Rückführungen beschleunigen. Er gab darum bei Experten ein Gutachten in Auftrag, die von der EU angedachten Modelle zu bewerten. Fazit des Berichtes im April: Die Auslagerung von Asylverfahren und Wegweisung in Drittstaaten habe erhebliche Hürden. Gar nicht unbedingt rechtliche Hürden, sondern enorme Hürden bei der Umsetzung. Im Expertenbericht steht, ein solches Modell müsse über längere Zeit funktionieren, was stabile Beziehungen zum Zielland der Auslagerung voraussetzt, sowie einen breiten politischen Konsens in den beteiligten Staaten über ein solches Modell. Der wesentliche heikle Punkt betrifft nämlich das Gegengeschäft mit interessierten Drittstaaten. Für Länder wie Uganda, Usbekistan oder Kirgisistan werden rein finanzielle Anreize kaum ausreichen, solche Rückführungszentren zu eröffnen. Sie erwarten im Gegenzug großzügige Visa-Erleichterungen für ihre Landsleute. Ein heikler Pfad für die EU. Selbst Befürworter solcher Ideen anerkennen große Unsicherheiten, namentlich in Bezug auf politische Stabilität in Partnerländern. Einen abschreckenden Effekt hätten solche Rückführungszentren zudem nur, wenn eine große Zahl von Asylsuchenden abgeschoben werden könne. Das sind alles gewichtige Vorbehalte gegenüber Rückführungszentren in Drittstaaten. Einige EU-Länder, Frankreich etwa oder Spanien, haben darum ihre Folgerungen bereits gezogen. Sie kommen zum gleichen Schluss wie der Schweizer Bundesrat. Sie unterstützen das Modell, glauben aber nicht an dessen Realisierung. Der Nutzen sei zu klein, die Kosten viel zu hoch. Auf der anderen Seite können die Befürworter, namentlich in Deutschland, Dänemark oder Österreich, nun endlich den Beweis antreten, dass alle Skeptiker falsch liegen.
0: Die deutsche FDP sucht den Weg aus der Bedeutungslosigkeit. Richten soll es der neue Parteichef, der 74-jährige Wolfgang Kubicki. Die Delegierten haben ihn am Wochenende zum neuen Vorsitzenden gewählt. Allerdings verlief die Wahl nicht ohne Nebengeräusche. Sozusagen in letzter Minute forderte ihn EU-Parlamentarierin Marie-Agnes Strack-Zimmermann heraus und erhielt einen beachtlichen Teil der Stimmen. Aufbruch und Einigkeit klingt anders. Thorsten Holzhauser ist Historiker und Politikwissenschaftler. Ich habe ihn gefragt, Wolfgang Kubicki wird in den Medien als Rechtspopulist bezeichnet, als Hau drauf, als jemand, der sich mit Treffen, Äußerungen Gehör verschafft. Wer ist der neue FDP-Parteichef?
11: Ja, Herr Kubicki ist tatsächlich ein sehr erfahrener Politiker der deutschen Liberalen, der schon längere Zeit auch zur ersten Reihe gehört, unter anderem auch als stellvertretender Parteichef und auch als Vizepräsident des Bundestags. Er ist bekannt als ein Politiker, der bisweilen polarisiert, Tacheles redet, auch gerne mal einen raushaut. Und ich würde sagen, Populismus ist für ihn kein Fremdwort, ist für ihn aber auch kein Schimpfwort. Also das ist eher eine politische Strategie, die man auch einsetzen kann für ihn, um eben auch politische Aufmerksamkeit zu erzeugen.
0: Wolfgang Kubicki ist 74 Jahre alt. Ist es sinnvoll, dass die FDP nicht auf eine jüngere Kraft setzt?
11: Naja, ob das sinnvoll ist, weiß ich nicht. Auf jeden Fall ist es die Strategie, auf das bekannteste Gesicht der Liberalen zu setzen. Und das ist Kubicki im Moment wahrscheinlich schon. Er zusammen mit seiner Gegenkandidatin Marie-Agnes Strack-Zimmermann sind die Persönlichkeiten, die man auch über die Partei hinaus in Deutschland am stärksten wahrnimmt.
0: Nur knapp 60% der Delegierten haben für Wolfgang Kubicki gestimmt. Überraschungsherausforderin Marie-Agnes Strack-Zimmermann errang einen Achtungserfolg mit fast 40% der Stimmen. Was zeigt das über den Zustand der Partei?
11: Naja, ich würde zunächst einmal sagen, dass es eine solche Kampfkandidatur um den Parteivorsitz gab, ist erstmal nichts Verwerfliches. Für eine Partei, die für Wettbewerb steht, ist es eigentlich auch passend. Man hat aber doch gesehen, dass der Kampf zwischen den beiden sehr polarisiert geführt wurde, dass beide auch nicht gerade zimperlich miteinander umgegangen sind, jetzt auch im Nachgang der Wahl. Und von daher sieht man schon, dass die Partei relativ polarisiert ist inhaltlich und dass sie zum Teil auch tatsächlich zerstritten ist.
0: Wo verlaufen denn die Bruchlinien innerhalb der Partei?
11: Naja, man kann, glaube ich, schon zwei verschiedene Strategien ausmachen. Das eine ist die Strategie, für die Herr Kubicki jetzt sehr stark steht, eher das konservativ-liberale Spektrum anzusprechen mit bürgerlichen Positionen, die gleichzeitig auch sehr lautstark vorgetragen werden. Das zielt insbesondere auf CDU-Wählerinnen und CDU-Wähler, die enttäuscht sind vom Kurs der Großen Koalition und zieht zugleich auch auf AfD-Wählerinnen und AfD-Sympathisanten, die man hier ansprechen möchte. Das Gegenlager ist eher das sozialliberale Lager oder das Lager, was sich stärker auch in der seriösen Mitte positionieren will und unter anderem auch regierungsfähig bleiben will, hin auch zur linken Mitte, also zu Sozialdemokraten und Grünen. Das sind im Grunde die zwei Großgruppen, die jetzt um den strategischen Kurs auch ringen.
0: Sie haben die AfD angesprochen. Eine Zusammenarbeit mit der AfD schließt Wolfgang Kubicki aus. Er sagt aber auch, es brauche keine Brandmauer, um sich von der AfD abzugrenzen. Das tönt schwammig. Wie steht Kubicki zur AfD?
11: Also ich würde ihm schon mal stark abnehmen, dass er tatsächlich keine Zusammenarbeit mit der AfD plant. Ich würde eher annehmen, dass im Moment die Strategie ist, AfD-Wählerinnen und AfD-Wähler möglichst anzusprechen, möglichst auch sich offen zu zeigen, indem man die Partei, der sie ihnen zuneigen, nicht ausschließen will. Deswegen weg von der Brandmauer hin zu einem normalen Gespräch auch mit der AfD. Das ist eine Strategie, die sicherlich auch riskant ist, denn man hat schon gesehen, dass diese Aussage von Herrn Kubicki innerhalb der FDP sehr stark polarisiert und dass es letztendlich auch sehr schwierig ist, sich auf der einen Seite offen zu zeigen gegenüber der AfD und ihrem Umfeld und gleichzeitig hier auch eine Grenze darzustellen. Also das ist relativ schwierig, hier die Balance zu halten.
0: Über Jahre, wenn auch mit Unterbrüchen, war die FDP an der deutschen Regierung beteiligt. Seit 2025 ist sie nicht mehr im Bundestag vertreten, weil sie an der 5%-Hürde scheiterte. Ihre Einschätzung, kann Wolfgang Kubicki die FDP aus der Bedeutungslosigkeit holen?
11: Das muss man jetzt sehen. Im Moment sind eigentlich die Rahmenbedingungen relativ günstig. Die Große Koalition ist im Moment relativ unbeliebt und hat doch einige Enttäuschungen hinterlassen, gerade bei wirtschaftsliberalen, bürgerlichen Menschen, die sich jetzt eben auch die FDP wieder als Alternative zuwenden könnten. Und auf der anderen Seite stehen jetzt wichtige Wahlen in Ostdeutschland an, wo ein solcher Kurs, wie ihn Herr Kubicki anstrebt, auch tatsächlich funktionieren kann. Es ist aber alles letztendlich riskant, es ist offen. Insbesondere ist die Frage, inwiefern dieser Kurs jetzt auch von der Partei mitgetragen wird und wie schnell es jetzt gelingt, auch tatsächlich die Reihen zu schließen und hier die Partei insgesamt auch für diesen neuen Kurs zu mobilisieren.
0: Falls es der FDP nicht gelingt, wieder über die 5% Wähleranteil zu kommen, etwas ketzerisch gefragt, wie groß wäre der Verlust für Deutschlands Politlandschaft?
11: Eine Partei zu verlieren, die im demokratischen Spektrum steht, ist immer schwierig, zumal es diese spezifische Mischung der FDP, also Wirtschaftsliberalismus und gesellschaftlichen Liberalismus, so in Deutschland nicht nochmal gibt. Auf der anderen Seite gibt es auch andere Parteien, die jetzt auch schon in den Startlöchern stehen, um die früheren liberalen Wählerinnen und Wähler auch einzusammeln. Inwiefern das ein Verlust ist, kann ich nicht beurteilen oder will ich auch nicht beurteilen, aber man sieht schon, dass es diese spezifische Mischung der FDP so nicht nochmal gibt.
0: Sagt Thorsten Holzhauser. Er forscht insbesondere zur Demokratie- und Parteiengeschichte und ist Geschäftsführer der parteiunabhängigen Stiftung Bundespräsident Theodor Heuss Haus. Sie hören das Echo der Zeit. Weiter geht's in Dänemark, das mit der neuen Regierung europäischer wird, und im Südsudan, wo ein neuer Bürgerkrieg droht. Dänemark hat nach wochenlangen Verhandlungen eine neue Regierung. Einiges bleibt beim Alten. Die bisherige sozialdemokratische Ministerpräsidentin Mette Frederiksen macht weiter, ebenso der moderate Außenminister Lars Løkke Rasmussen. Und doch verändert sich in Dänemark gerade sehr viel. Das Land rückt nach links und näher an die EU heran. Die Analyse von Nordeuropa-Korrespondent Bruno Kaufmann.
12: Eigentlich sind es sich die Däninnen und Dänen gewohnt, wenn es schnell geht, mit dem Wählen wie auch mit dem Bilden einer Regierung. Und so rief die langjährige Regierungschefin Mette Frederiksen Ende Februar vorgezogene Neuwahlen aus und setzte diese auf einen Termin 3 Wochen später an. Dies, um die politische Unsicherheit angesichts der angespannten geopolitischen Situation möglichst kurz zu halten. Im Osten engagiert sich der nordische Kleinstaat seit 2022 sehr aktiv an der Seite der Ukraine gegen die russischen Angreifer. Und im Westen muss sich Kopenhagen sputen, um die unerwünschten Avancen der USA auf Grönland, das zum dänischen Königreich gehört, abzuwehren. Doch die Däninnen und Dänen wollten es anders und wählten am 24. März ein Parlament, bestehend aus 12 verschiedenen Parteien und ohne klare Mehrheitsverhältnisse. Deshalb dauerte es nun volle 10 Wochen, ein neuer dänischer Rekord, bis Frederiksen und die Parteispitzen von 3 weiteren Parteien heute Nachmittag ihr neues Regierungsteam und eine neue politische Ausrichtung präsentieren konnten. Sie stellten ein Team vor, das im Parlament nur über eine Minderheit von 82 der 179 Sitze verfügt und deshalb auf die Unterstützung weiterer Parteien angewiesen ist. Der neuen Regierung und ihrer Politik gemeinsam ist, sie rücken das Land nach links. Die seit dem Jahre 2022 regierende Zentrumskoalition wird durch eine Mitte-Links-Koalition abgelöst. Dazu gehören neben Sozialdemokraten und Moderaten auch die Linksliberalen und die Sozialisten. Die fehlenden Unterstützungsstimmen im Parlament kommen von den Grünen und den Postkommunisten. Und auch politisch rückt das nordische Land nach links. Die Landwirtschaft soll ökologischer, die Klimaziele ambitiöser und der Wohlfahrtsstaat großzügiger werden. Besonders bemerkenswert, künftig sollen Zahnarztbesuche kostenfrei sein. Als Anker im politischen Zentrum bleiben sich Mette Frederiksen und Lars Løkke Rasmussen in wichtigen Bereichen aber auch treu. Etwa beim eingeschlagenen militärischen Aufrüstungskurs, bei der seit Jahren äußerst restriktiven Migrationspolitik und dem eingeschlagenen Kurs, Grönland im Kampf gegen die Großmächte tatkräftig zu unterstützen. Vor allem aber setzt die neue Regierung in Kopenhagen ihren Annäherungskurs an Brüssel fort. Weg von alten Ausnahmebestimmungen hin ins politische Zentrum der EU. Zum Beispiel in Fragen der Sicherheitspolitik und der Migrationspolitik. Dänemark wird mit dem heute vorgestellten Team und dessen Programm noch etwas europäischer. Und umgekehrt könnte dieser dänische Brückenschlag zwischen strikter Außen- und Migrationspolitik einerseits und einer ambitiösen Umwelt- und Sozialpolitik auch in der EU Schule machen.
0: Der Südsudan, der jüngste Staat der Welt, droht erneut im Chaos von Gewalt und Hunger zu versinken. Seit 2011 ist das ostafrikanische Land unabhängig vom Sudan. Doch schon 2 Jahre später entflammte ein Bürgerkrieg, der erst 2018 beendet wurde, auf der Basis eines äußerst fragilen Machtgefüges. In den vergangenen Wochen und Monaten spitzte sich die Gewalt erneut zu und die internationale Gemeinschaft ebenso wie humanitäre Organisationen warnen, der Südsudan stehe erneut am Rande eines Bürgerkriegs mit verheerenden Auswirkungen auf die Bevölkerung. Warum diese Zuspitzung, das habe ich von Afrika-Korrespondentin Sarah Flug wissen wollen.
13: Die Spannung im Südsudan, die sind nicht neu. Neu ist, wie stark sie in den letzten 1,5 Jahren zugenommen haben. Also seit Anfang 2025 eskalierte der Machtkampf an der Staatsspitze in der Hauptstadt Juba. Und seither gibt es immer mehr Kämpfe, besonders im Nordosten des Landes. Deshalb warnt die UNO nun eindringlich vor dieser Rückkehr zur Gewalt. Die Sorge ist, dass sich die Geschichte wiederholt. Auch der letzte Bürgerkrieg, der begann mit einem Machtkampf an der Staatsspitze und breitete sich dann rasch auf weite Teile des Landes aus.
0: Und wer kämpft denn derzeit gegen wen?
13: Intern begann der Bürgerkrieg damals als politische Rivalität zwischen Präsident Salva Kiir und seinem Vizepräsidenten Riek Machar. Die beiden kämpften einst gemeinsam für die Unabhängigkeit des Südsudans. Danach aber zerbrach ihre Allianz. Sie einigten sich dann unter internationalem Druck auf dieses Friedensabkommen und bildeten eine gemeinsame Übergangsregierung. Versöhnt aber haben sie sich nie. Also im Gegenteil, im vergangenen Jahr ließ Präsident Kiir den Vize Machar unter Hausarrest stellen und wegen Hochverrats anklagen. Doch anders als beim Bürgerkrieg von 2013 geht es heute längst nicht mehr nur um diese zwei Männer. Also neben den Lagern von Kiir und Machar gibt es jetzt zahlreiche lokale Milizen mit eigenen Interessen. Viele Experten sprechen deshalb heute mehr von einem Flickenteppich bewaffneter Gruppen.
0: Kommt dazu, dass der Südsudan ans Bürgerkriegsland Sudan grenzt? Inwiefern verschärft das die Lage?
13: Der Krieg im Sudan ist nicht die Ursache für die Krise im Südsudan, aber ich würde sagen, er wirkt wie ein Brandbeschleuniger. Wir sehen das vor allem in drei Punkten. Einerseits wirtschaftlich. Man muss sehen, der Südsudan finanziert sich fast vollständig über Öleinnahmen. Dieses Öl wird aber durch eine Pipeline durch den Sudan exportiert. Nun wurde diese Pipeline im Sudankrieg beschädigt. Das heißt, der Südsudan verlor zeitweise rund 2/3 seiner Einnahmen. Und damit verschwand gewissermaßen das Schmiermittel des politischen Systems. Also Soldaten wurden schlechter bezahlt, lokale Machthaber suchten eigene Einnahmequellen und dadurch nahmen die Spannungen noch mehr zu. Dann ist der Sudankrieg auch ein sicherheitspolitisches Problem. Also über die Grenze gelangen Waffen, Kämpfer, aber auch neue Spannungen ins Land. Und zuletzt ist da die humanitäre Lage. Also mehr als 1 Million Menschen sind seit Kriegsbeginn aus dem Sudan in den Südsudan geflohen.
0: Humanitäre Organisationen sprechen von fast 8 Millionen Menschen, die im Südsudan Hunger leiden. Das ist über die Hälfte der Bevölkerung. Hunderttausende wurden vertrieben. Können Sie schildern, wie sich die Gewalt auf die Bevölkerung auswirkt?
13: Man muss sehen, im Südsudan gibt es vielerorts kaum staatliche Dienstleistungen. Will heißen, wenn ein Spital schließt, gibt es oft kein zweites. Aber genau das passiert derzeit. Mehrere Spitäler mussten in den letzten Wochen schließen, weil sie von Milizen angegriffen und geplündert wurden. Gleichzeitig sind 100.000 Menschen auf der Flucht. Manche wurden bereits zum zweiten oder dritten Mal vertrieben, darunter eben viele Menschen, die aus dem Sudan geflohen sind. Hilfsorganisationen, die berichten, dass viele von ihnen unter Bäumen oder in provisorischen Lagern leben. Und vielerorts geht es inzwischen schlicht ums Überleben. Also Menschen ernähren sich teils von wilden Pflanzen oder Wurzeln, weil sie nichts anderes mehr haben. Und jetzt hat soeben auch noch die Regenzeit begonnen. Das heißt, manche Regionen werden nun wegen Überschwemmungen wochenlang kaum erreichbar sein.
0: Was oder wen, Sarah Flug, bräuchte es, um die Situation im Südsudan zu deeskalieren und einen erneuten Bürgerkrieg zu verhindern?
13: Der wichtigste Schritt wäre, die politischen Gegner wieder an den Verhandlungstisch zu bringen. Viele Vermittler fordern deshalb zuerst einmal die Freilassung von Vize Riek Machar aus dem Hausarrest. Dann könnten die Kirchen eine wichtige Rolle spielen. Sie gehören zu den wenigen Institutionen im Land, die vielerorts noch Vertrauen genießen und auf offene Ohren stoßen. Was die gute Nachricht ist, es handelt sich noch nicht um einen landesweiten Bürgerkrieg. Die schlechte ist, das Zeitfenster, um ihn zu verhindern, wird immer kleiner.
0: Die Einschätzung von Afrika-Korrespondentin Sarah Flug. Das war das Echo der Zeit am Dienstag, dem 2. Juni, Redaktionsschluss 18.39 Uhr. Damian Rast war für die Sendung verantwortlich, für die Nachrichten Mario Sturni. Mein Name Brigitte Kramer. Danke für Ihr Interesse.
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15: Mit Odo Kess am Mikrofon an diesem Dienstagabend. Der Juni ist noch jung, lassen sich also nicht beeindrucken von Carole King, wenn sie jetzt gleich singt «It's too late». Noch ist es früh genug.

Der britische Saxophonist Sam Newbold tanzt den Samba hier in seiner Nummer Dark Dance. Zurück zum Ursprung vieler dieser Rhythmen, die es nach Südamerika und auch nach Nordamerika geschafft haben oder gemacht haben, über die Sklavenrouten zurück. Zum Ursprung, nämlich nach Westafrika, geht es jetzt dann gleich in Jazz, in Concert hier bei uns. Da steht die gambische Musikerin Sona Jobarté im Zentrum. Jobarté, die Kora-Spezialistin, die aus einer Griot-Familie stammt und mit ihrem Sextett Tradition und Moderne vermischt. Jazz in Concert, jetzt dann gleich ab 20 Uhr. Oui.

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1: Das ist Jazz in Concert mit mir, Florence Bariswil, und mit der sechsköpfigen Band von Sona Jobarte. Die Musikerin und Komponistin aus Gambia hat vergangene Woche am Jazz Festival Basel gesungen und gespielt. Sie hatte ihre Kora dabei, eine westafrikanische Harfe mit 21 Saiten.

0: that synergy between the experience I have in the classical world and the experience I have from growing up in this tradition is an honest expression of who I am rather than something I'm trying to do.
1: Eine Synergie zwischen klassischer Komposition und westafrikanischer Musiktradition. So beschreibt Sona Jobarte ihre Musik und auch sich selbst. Die Musikerin ist in London geboren und in einer Griot-Familie aufgewachsen. Das sind die traditionellen Geschichtenerzähler Westafrikas. In dieser Tradition spielen eigentlich nur die Männer Instrumente. Sona Jobarte ist die erste Frau, die professionell die Kora gelernt hat. Wie es dazu gekommen ist, hören wir später. Wir tauchen schon mal ein ins erste Stück vom Konzert. Das ist Musolu.

0: Thank you.
1: Sona Jabarté und ihre Band im Volkshaus in Basel. Das sind Eric Apapoulay an der Gitarre, Anselmo Neto an der Perkussion, Andy McLean am Bass, Yuval Wetzler an den Drums und mit dabei auch Sona Jabartés Sohn, Sidiki Jabarté. Der hat ungefähr in der Mitte des Stücks ein Solo gespielt, auf seinem Instrument, dem Balafon. Das kann man sich ein bisschen wie ein Xylophon vorstellen. In der Griot-Tradition ist es selbstverständlich, dass Sona Jabartés Sohn Sidiki Jabarté als Mann ein Instrument lernt. Anders war das für sie als Frau. Sie hat aber als Kind Interesse gezeigt an der Kora und dann hat ihr älterer Bruder ihr einige Sachen am Instrument gezeigt.
2: They said that I had a lot of interest in the instrument, just messing around with it. But it was really my older brother who took that conscious decision to like, okay, you know what, let me teach her.
1: Später als Teenagerin hat Jabarté dann ihren Vater gebeten, sie an der Kora richtig auszubilden, was er dann auch gemacht hat. Von ihrer Familie hat Sona Jabarté also viel Unterstützung bekommen. Trotzdem hat sie als Frau in dieser männlichen Tradition viel Druck verspürt. So viel Druck, dass sie das Instrument sehr lange im Geheimen geübt hat.
2: I felt huge pressure that if I'm going to do this, I really have to prove myself. And so I don't want anyone to know what I'm doing. Until I feel I'm ready enough to step on the stage where people will hear me and take me seriously. Because automatically by just seeing a woman, they will just be like, oh, she can't really play. So I really put so much energy and time into studying intensively, but doing it very, very privately. I never played in public. I never let anyone know that I was even learning. So no one knew about it until I literally did get onto the stage for the first time. And that was really, again, that was like, okay, this is a milestone.
1: Wenn man eine Frau mit diesem Instrument auf der Bühne sehen würde, dann würden sofort alle denken, die kann nicht gut spielen, erzählt Jabarté hier. Deswegen habe sie quasi, um der Kritik zuvorzukommen, die Kora jahrelang extrem hart und hingebungsvoll gelernt, bevor sie das erste Mal damit auf die Bühne gegangen ist. Wenn man sich Jabartés Biografie anschaut, dann scheint diese Leidenschaft, dieser Perfektionismus auch überall durch. Sie spielt nicht nur Kora, sie hat auch am Royal College of Music in London Cello, Klavier und Cembalo studiert, später auch Komposition und dann auch noch Afrikanistik an der University of London. Instrumentalistin, Performerin, Dozentin, Sona Jabarté ist vielseitig beschäftigt. Von all diesen Rollen, in die sie schlüpft, sieht sie sich aber am ehesten als Komponistin. In ihrer Musik kombiniert sie ihre Erfahrung in klassischer westlicher Komposition mit der Musiktradition der Griot.
2: I wanted to bring something different to this tradition. I wanted to experiment to see, what if I could bring my experience as a composer and putting that into the tradition that I'm born into, so that you get the essence and the spirit and the energy of the music, but with a very different take on it and a different interpretation. That synergy is an honest expression of who I am rather than something I'm trying to do.
1: Die Energie und Essenz dieser Musiktradition in einem neuen Gefäß, so beschreibt Sona Jabarté ihre Musik. Und diese Synergie zwischen Komposition und Tradition, das sei auch eine Spiegelung von ihr als Mensch. Wir kehren zurück ins Volkshaus nach Basel. Sona Jabarté hat jeweils auf der Bühne etwas erzählt über die Stücke, die sie gespielt hat. Im nächsten Lied geht es um ihre Großmutter, das ist Mama Muso.

0: Großer Applaus am Jazz Festival Basel für Sona Jobate und ihre Band. Sie hat gesungen und Chora gespielt und mit ihr waren Eric Apapoulay an der Gitarre, Anselmo Neto an der Perkussion, Andy McLean am Bass, Yuval Wetzler an den Drums und Siddiqui Jobate am Balafon. Balaké heißt dieses letzte Stück, benannt nach Balaké Sissoko, dem berühmten malischen Chora-Spieler, mit dem Sona Jobate auch schon gespielt hat. Das war ein Konzert vom 26. Mai im Volkshaus am Jazz Festival in Basel. Verantwortlich für den Ton war Lars Dölle und für SRF 2 Kultur produziert hat Roman Hoschek. Mein Name ist Florence Bariswil.
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0: Wir haben jetzt ein Konzert von Sona Jobate gehört am Jazz Festival Basel. Das letzte Stück, das sie gespielt hat, Balaké, das ist wie gesagt nach dem malischen Chora-Spieler benannt, Balaké Sissoko. Auch er ist in der westafrikanischen Griot-Tradition aufgewachsen. Und vielleicht haben Sie es im Konzert vorhin aufgeschnappt. Sona Jobate hat auf der Bühne erzählt, dass sie gegenseitige Kollaborationen gemacht hätten. Also Balaké Sissoko war auf ihrem Album bei diesem Stück dabei. Balaké, dieses Stück, das nach ihm benannt ist. Und sie war dafür andersherum auch auf seinem Album bei einem Stück dabei. Bis zum Schluss der Stunde bleibt uns noch etwas Zeit und wir hören jetzt diese zwei Stücke hintereinander. Zum einen eben die Albumversion von Balaké, wo Balaké Sissoko mitspielt an der Chora, und davor das Stück von seinem Album mit Sona Jobate, die spielt und singt. Das ist Djuru.

Ein Stück von Sona Djobates aktuellem Album Badinya Kumu. Das Stück ist benannt nach dem malischen Musiker Balake Sissoko, den wir da auch an der Kora gehört haben. Und bei Balake Sissoko bleiben wir jetzt auch. Wir haben vorhin ein Stück gehört, Djuru, das ist von seinem gleichnamigen Album Djuru. Das bedeutet auf der malischen Sprache Bamanankan Seite und dahinter steckt eine eher traurige Geschichte. Als Sissoko 2020 von einer Tour heimkehrte, musste er am Flughafen in Paris feststellen, dass seine Kora von den Grenzbehörden in den USA auseinandergenommen wurde, also einfach nicht mehr zu brauchen war. Und das Album Djuru entstand nach dem Verlust von seinem Instrument, quasi als Heilungsprozess. Man hört darauf Balake Sissoko auf einer neuen Kora spielen und an der haben sich via Crowdfunding ganz viele Menschen um die Welt beteiligt. Auch die Musik auf dem Album ist ein kollektives Werk. Es sind viele Gäste zu hören auf Sissokos Stücken, zum Beispiel der englische Sänger Piers Faccini.

0: Die Nachrichten von SRF um 10 mit Michael Wieland. Der ukrainische Präsident Wolodymyr Selenskyj warnt vor weiteren massiven russischen Angriffen. Und in der Schweiz werden Energydrinks verkauft, die zu viel Koffein enthalten. Das Wetter: morgen zuerst wechselhaft, dann zunehmend sonnig bei 20 Grad, im Süden 26 Grad. Der ukrainische Präsident Wolodymyr Selenskyj befürchtet erneute massive russische Luftangriffe. Laut dem ukrainischen Geheimdienst könnte es in der Nacht einen weiteren groß angelegten Angriff geben, sagt Selenskyj in einer Videobotschaft. Er ruft die Bevölkerung auf Luftalarme zu achten. In der vergangenen Nacht hatte Russland verschiedene ukrainische Städte mit Dutzenden Raketen und hunderten Drohnen angegriffen. In der Hauptstadt Kiew unter anderem wurden mehrere Wohnhäuser getroffen. Landesweit wurden laut Selenskyj mindestens 22 Menschen getötet und 130 verletzt. Russland verstärkt also die Angriffe auf die Ukraine. Dazu sagt Ukraine-Korrespondent David Nauer:
1: Russland attackiert die ukrainische Hauptstadt so heftig wie noch nie seit Beginn des Krieges. Man hat aber den Eindruck, diese Attacken auf zivile Ziele sind eher eine Verzweiflungstat des Kreml. Denn an der Front läuft das schlecht für die Russen. Stellenweise erobern die Ukrainer sogar Gebiete zurück. Und auch die russische Wirtschaft steckt zunehmend in Schwierigkeiten, weil der Krieg Unsummen verschlingt. So gesehen sind die russischen Raketen auf Kiew eher ein Zeichen der Schwäche. Schrecklich sind sie trotzdem.
0: So David Nauer in der Tagesschau. In der Schweiz werden Energydrinks verkauft, die mehr Koffein enthalten, als erlaubt ist. Das zeigt eine Stichprobe von SRF Investigativ und der Sendung Kassensturz. Im Fokus standen Online-Shops und Läden, die Importwaren anbieten. Denn in manchen Ländern ist mehr Koffein in Energydrinks erlaubt. Grundsätzlich sind hierzulande 160 Milligramm Koffein pro halben Liter erlaubt. Von 27 im Labor getesteten Energydrinks enthielten 10 teils deutlich mehr. Dass solche Produkte in die Schweiz gelangten, überrasche ihn, sagt Pascal Bichonat, ehemaliger Präsident der Eidgenössischen Kommission für Konsumentenfragen.
2: Die Verkäufer haben ja eine Selbstkontrollpflicht. Sie müssen selber schauen, was sie verkaufen und ob das im Einklang mit das Gesetz ist. Und zweitens, die Behörden müssen da aktiv werden, Anordnungen machen oder eben noch speziell Tests machen, um die Drink zu finden und sagen, das geht nicht einfach so. Also ich bin sehr überrascht,
0: sagt Pascal Bichonat. Zwei der angefragten betroffenen Hersteller teilten gegenüber SRF mit, die getesteten Energydrinks seien nicht für den Schweizer Markt bestimmt gewesen. Soll bei der Abstimmung über das neue Vertragspaket zwischen der Schweiz und der EU nur das Stimmvolk oder sollen auch die Stände das letzte Wort haben? Darüber sind sich die vorberatenden Kommissionen des Parlaments nicht einig. Die Außenpolitische Kommission des Nationalrats hat sich nun gegen ein Ständemehr ausgesprochen, wie zuvor schon ihre Schwesterkommission im Ständerat. Die staatspolitischen Kommissionen der beiden Parlamentskammern hatten sich hingegen für das Ständemehr ausgesprochen. Dann müssten nicht nur eine Mehrheit des Stimmvolkes, sondern auch eine Mehrheit der Kantone ja stimmen. Überschwemmte Straßen, dicke Hagelkörner und umgekippte Bäume. Über die Schweiz sind starke Gewitter gezogen. Rund 8'000 Blitze haben sich bis am frühen Abend entladen, bilanziert SRF Meteo. Auch starke Böen gab es. Die stärkste wurde in Bad Ragaz im Kanton St. Gallen mit 114 km pro Stunde gemessen. Am meisten geregnet hat es in Stabio im Kanton Tessin. Im Kanton Bern beeinträchtigte ein Gewitter zudem den Bahnverkehr. Ein umgestürzter Baum blockierte dort die Strecke zwischen Bern und Thun. Es gab diverse Ausfälle und Verspätungen bei mehreren S-Bahn-Linien. Zu weiteren Meldungen des Tages in der Übersicht. Schweizer Pensionskassen haben ein gutes Jahr 2025 hinter sich. Und die Versicherten haben profitiert, denn dadurch habe es überdurchschnittlich viel Zins auf die Altersguthaben gegeben, heißt es in einer Studie der Zürcher Kantonalbank. Die Altersguthaben wuchsen im Schnitt um 4,6%, wenn man die Teuerung abzieht. In der Schweiz soll mehr bezahlbarer Wohnraum entstehen, das will das Parlament. Dafür soll der Bund von 2030 bis 2034 einen Fonds mit 150 Millionen Franken aufstocken. Nach dem Nationalrat hat auch der Ständerat dem zugestimmt. In den Sommermonaten drohen extreme Wetterlagen wegen des Klimaphänomens El Niño. Davor warnt die Weltwetterorganisation. Mit großer Wahrscheinlichkeit werde El Niño zwischen Juni und August entstehen, schätzt die UNO-Organisation. Das Phänomen verändert die globalen Luft- und Meeresströmungen und kann heftigen Regen und Dürren auslösen. Die Börsendaten von 22.05 Uhr geliefert von SIX. Der Swiss Market Index schließt bei 13.306 Punkten und ist damit im Vergleich zum Vortag unverändert. Der Dow Jones Index in New York stand kurz vor Schluss bei plus 0,5%. Der Euro wird zu 91,55 Rappen gehandelt, der Dollar zu 78,70 Rappen. Das Wetter: Es sind noch vereinzelt Gewitter unterwegs. Morgen ist es im Norden zunächst noch wechselnd bewölkt mit einigen Regenschauern. Am Nachmittag wird es sonniger bei rund 20 Grad. Im Süden ist es mit Nordföhn sonnig bei 26 Grad. Das waren Nachrichten von Radio SRF. Verantwortlich Simon Richle.
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0: Die Nachrichten von SRF um Mitternacht mit Roger Brändlin. Höchste Alarmbereitschaft in Kiew. Die Ukraine erwartet diese Nacht erneut eine massive Angriffswelle aus Russland. Zu viel Koffein im Wachmachergetränk. Energy Drinks aus dem Ausland überschreiten öfter mal die erlaubten Grenzwerte. Hilfe aus Bern im Kampf gegen die Mafia. Der Kanton Graubünden wird durch das Fedpol unterstützt. Und das Wetter zunächst wechselhaft, dann zunehmend sonnig bei 20 Grad im Norden und 27 im Süden. Der ukrainische Präsident Volodymyr Zelensky befürchtet für diese Nacht erneut massive russische Luftangriffe. Laut dem ukrainischen Geheimdienst könne es in den nächsten Stunden erneut einen groß angelegten Angriff geben, erklärte Zelensky in seiner abendlichen Videobotschaft. Er rief die Bevölkerung auf Luftalarme zu achten. Schon in der vergangenen Nacht griff Russland verschiedene ukrainische Städte mit Dutzenden Raketen und Hunderten Drohnen an. In der Hauptstadt Kiew etwa wurden mehrere Wohnhäuser getroffen. Landesweit wurden mindestens 22 Menschen getötet und 130 verletzt, wie Zelensky selbst sagte. Russland intensiviert seine Angriffe auf die Ukraine. Dazu sagt Ukraine-Korrespondent David Nauer:
1: Russland attackiert die ukrainische Hauptstadt so heftig wie noch nie seit Beginn des Krieges. Man hat aber den Eindruck, diese Attacken auf zivile Ziele sind eher eine Verzweiflungstat des Kreml. Denn an der Front läuft das schlecht für die Russen. Stellenweise erobern die Ukrainer sogar Gebiete zurück. Und auch die russische Wirtschaft steckt zunehmend in Schwierigkeiten, weil der Krieg Unsummen verschlingt. So gesehen sind die russischen Raketen auf Kiew eher ein Zeichen der Schwäche. Schrecklich sind sie trotzdem.
0: Unser Korrespondent David Nauer in der SRF Tagesschau. In der Schweiz werden Energydrinks verkauft, die mehr Koffein enthalten als erlaubt ist. Das zeigt eine Stichprobe von SRF Investigativ und der Sendung Kassensturz. Im Fokus standen Online-Shops und Läden, die Importwaren anbieten. Denn in manchen Ländern ist mehr Koffein in Energydrinks erlaubt. Grundsätzlich sind hierzulande 160 Milligramm Koffein pro halben Liter erlaubt. Von 27 im Labor getesteten Energydrinks enthielten aber 10 teils deutlich mehr. Dass solche Produkte in die Schweiz gelangten, überrasche ihn, sagte Pascal Bichonner, ehemaliger Präsident der Eidgenössischen Kommission für Konsumentenfragen.
2: Die Verkäufer haben ja eine Selbstkontrollepflicht. Sie müssen selber schauen, was sie verkaufen und ob das im Einklang mit das Gesetz ist. Und zweitens, die Behörden müssen da aktiv werden, Anordnungen machen oder eben noch speziell Tests machen, um die Drink zu finden und sagen, das geht nicht einfach so. Also ich bin sehr überrascht.
0: Zwei der angefragten betroffenen Hersteller teilten gegenüber SRF mit, die getesteten Energy Drinks seien nicht für den Schweizer Markt bestimmt gewesen. Der Kanton Graubünden erhält im Kampf gegen die Mafia Unterstützung aus Bern. Das Bundesamt für Polizei, das Fedpol, stelle Ressourcen dazu zur Verfügung, hat der Bündner Regierungsrat Peter Payer bekannt gegeben. Er habe sich kürzlich mit Bundesrat Beat Jans und Fedpol-Direktorin Eva Wildi-Cortez ausgetauscht. Bei diesem Gespräch sei es besonders darum gegangen, wie die beschränkten Ressourcen auf Bundes- und Kantonsebene besser koordiniert werden könnten, um organisierte Kriminalität zu bekämpfen. In der Bündner Gemeinde Roveredo waren im Februar bei einer internationalen Drogenrazzia mehrere mutmaßliche Mafiosi verhaftet worden. Diese hatten ihren Wohnsitz in der Gemeinde Roveredo und sollen in Verbindung zur italienischen Mafia stehen. Nur das Stimmvolk oder auch die Stände? Diese Frage stellt sich beim neuen Vertragspaket mit der EU. Die vorberatenden Kommissionen des Parlaments sind sich nicht einig. Es soll kein Stände mehr nötig sein. Dafür haben sich die außenpolitischen Kommissionen ausgesprochen. Zunächst jene des Ständerats und nun auch noch jene des Nationalrats. Die staatspolitischen Kommissionen der beiden Parlamentskammern hatten sich hingegen für ein Ständemehr ausgesprochen. Der Bundesrat schlägt im Parlament in seiner Botschaft zu den EU-Verträgen vor, die Abstimmung lediglich dem Volksmeer zu unterstellen. Zwei Kurzmeldungen. Auch aus der Schweiz. In Genf haben am Abend rund 900 Kantonsangestellte demonstriert, unter anderem gegen die Sparmaßnahmen, die der Kanton plant. Es war nicht die erste Demo deswegen. Der Kanton Genf will bei seinen Angestellten etwa den Teuerungsausgleich einfrieren oder die Lohnstufen in den nächsten Jahren nicht anpassen. Die Gewerkschaften sprechen von gut 5% Lohnverlust. Und im Thurgau hat ein Mann bei einem Streit einen anderen Mann tödlich verletzt. Dieser Vorfall ereignete sich in Sulgen. Beim Täter handelt es sich um einen 65-jährigen Mann. Dieser habe sich am Nachmittag bei der Polizei gemeldet, er habe jemanden niedergestochen. Das Opfer sei noch vor Ort gestorben. Den 65-Jährigen hat die Polizei beim Tatort festgenommen. Überschwemmte Straßen, dicke Hagelkörner und umgekippte Bäume. Über die Schweiz sind starke Gewitter gezogen. Rund 8000 Blitze haben sich bis am frühen Abend entladen, bilanzierte SRF Meteo. Auch starke Böen gab es demnach. Die stärkste wurde in Bad Ragaz im Kanton St. Gallen gemessen mit einer Windgeschwindigkeit von 114 km pro Stunde. Am meisten geregnet hat es in Stabio im Kanton Tessin. Im Kanton Bern beeinträchtigte ein Gewitter zudem den Bahnverkehr. Ein umgestürzter Baum blockierte die Strecke zwischen Bern und Thun. Auf mehreren S-Bahn-Linien gab es in der Folge Ausfälle und Verspätungen. Und damit zum Wetter von heute Mittwoch. Am Morgen ist es im Norden noch wechselnd bewölkt mit lokalen Regengüssen. Am Nachmittag wird es dann aber überall trocken und sonniger mit rund 20 Grad im Norden. Im Tessin scheint den ganzen Tag über die Sonne bei rund 27 Grad. Das waren Nachrichten von Radio SRF, verantwortlich Roger Brändlin.
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0: Aus dem Psalm Opus 42 von Felix Mendelssohn Bartholdy erklang das Chorlied »Wie der Hirsch schreit«. Sie hörten eine Aufnahme mit dem Chœur Universitaire de Genève und dem Orchestre de la Suisse Romande. Dirigent war Chen Liangsheng.
1: Hören wir nun von Wolfgang Amadeus Mozart das Konzert für Fagott und Orchester in B-Dur, Köchelverzeichnis 191. Howard Griffiths leitet das Mozarteum-Orchester Salzburg. Der Solist ist Theo Plath.

0: Wir hörten zuletzt von Wolfgang Amadeus Mozart das Konzert für Fagott und Orchester in B-Dur, Köchelverzeichnis 191. Der Fagottist Theo Plath wurde begleitet vom Mozarteum-Orchester Salzburg. Howard Griffiths dirigierte.
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Das war die Ouvertüre zum Lustspiel Dichter und Bauer von Franz von Suppé. Neeme Järvi leitete das Royal Scottish National Orchestra.

Johann Baptist van Hall. Der erste Satz aus der Sinfonie in G-Moll. Oldrich Wilczek leitete das Prager Kammerorchester.

Das war der Pas de Deux aus dem Ballett Le Papillon von Jacques Offenbach. Richard Bonning dirigierte das London Symphony Orchestra.

0: Der Cellist David Delacroix und das Sinfonieorchester Basel unter der Leitung von Ivor Bolton interpretierten die Pièce für Violoncello und Klavier in C-Dur von Ernest Chausson in einer Version mit Orchester.
1: Hören Sie nun von František Lessel das Konzert für Klavier und Orchester in C-Dur, Opus 14. Der Pianist Jerzy Sterczynski wird begleitet von der Schlesischen Philharmonie unter der Leitung von Jerzy Salwarowski.

František Lessl, Konzert für Klavier und Orchester in C-Dur, Opus 14. Jiří Štěrčínský wurde begleitet von der Schlesischen Philharmonie unter Jiří Salvarovský.

0: Unter der Leitung von Philipp Jordan spielten die Wiener Symphoniker den zweiten Satz, das Allegretto, aus der Sinfonie Nummer 7 in A-Dur von Ludwig van Beethoven.
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0: Sie hörten das Intermezzo aus dem Klarinettenkonzert in C-Moll, Opus 90 von Johann Gottfried Hendrik Mann. Der Solist Sebastian Manz wurde begleitet vom Osnabrücker Sinfonieorchester unter der Leitung von Hermann Bäumer.
1: Die Sinfonie in C-Dur, Deutschverzeichnis 944 von Franz Schubert, trägt auch den Titel Die Große. Hören Sie daraus das Finale. Heinz Holliger dirigiert das Kammerorchester Basel.

Die Nachrichten von SRF um 2 mit Roger Brendlin. Aus der Golfregion werden diese Nacht wieder vermehrt Angriffe gemeldet. Das US-Militär hat nach eigenen Angaben einen Öltanker mit einer Rakete angegriffen. Dieser Tanker habe mehrere Warnungen ignoriert und sei auf einen Hafen der iranischen Insel Karg zugesteuert, teilte das US-Regionalkommando mit. Mehrere hundert Kilometer südlich in der Straße von Hormuz waren in der Nacht Explosionen zu hören bei der Insel Keshem. Dies meldeten iranische Medien. Das US-Militär erklärte später dazu, man habe iranische Luftangriffe abgewehrt. Das iranische Militär habe erneut Nachbarstaaten am Golf angegriffen. Dies deckt sich mit Informationen aus Kuwait und Bahrain. Beide Länder teilten mit, sie seien mit Raketen angegriffen worden. Zwischen den USA und dem Iran gilt eigentlich eine Waffenruhe, beide werfen sich aber gegenseitig vor, diese zu verstoßen. Kleine und mittlere Unternehmen in der Schweiz sind angesichts der Weltlage pessimistisch. Pessimistischer als während der Pandemie. Zu diesem Schluss kommt eine Studie, die die Neue Zürcher Zeitung in Zusammenarbeit mit der Kaleidos Fachhochschule durchgeführt hat. Befragt wurden knapp 500 Führungskräfte von Schweizer KMU. Das jährliche KMU-Barometer notiert aktuell auf dem tiefsten Stand seit dem Start der Erhebung im Jahr 2021. Damals, also mitten in der Pandemie, wurde ein Wert von minus